0: Axel und Grosso, More Than You Know in der Popnacht.
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0: Und schon rasen wir wieder zurück an diesem 25.8. durch die Jahrzehnte. Was war denn da so los? Zwei Fragen richtig beantwortet, führt zu einem Preis. André aus Hattingen spielt mit. Hallo André, guten Morgen.
2: Guten Morgen, hallo.
0: Und du fährst gerade von einem Kumpel zurück. Ihr habt übers Leben gesprochen, vermutlich mal, ne, bis nach 2 Uhr. Was war das Top-Thema?
2: War nicht so schön heute. Familienprobleme gab es ein paar.
0: Eher bei ihm, weil du hast doch einen Hund.
2: Ja, aber bei ihm gab es Familienprobleme, genau.
0: Okay. Und konntest du da hilfreich Tipps geben oder würdest du sagen, bringt nichts? Kann man nicht mehr machen?
2: Ich glaube, er war relativ gut gestellt nachher.
0: Ja, es ist ja auch so, dass man auch einfach mal drüber reden muss, ne, wenn es irgendwo eng wird. Und jetzt fährst du nach Hause zum Hund, der wartet auf dich. Wie viele Stunden kann der denn alleine sein?
2: Mein Hund, der kann so 5 bis 6 Stunden alleine
0: das
2: sein.
0: Das geht, okay.
2: Die schläft, genau.
0: Schläft jetzt und denkt sich, Mann, jetzt ist der Alte schon früher zu Hause, ne?
2: Genau.
0: Hatten wir doch sturmfrei. So, dann die zwei Fragen zum heutigen 25.8. Vor 13 Jahren, da gab es einen ganz sympathischen Menschen für die gläubigen Katholiken. Ein Bischof, der in einem Ort in Hessen sich eine kleine Bude hat bauen wollen. Also diese kleine Bude für diesen Bischof, die sollte bei 5 Millionen Euro liegen, wo man sagt, okay, ja, das ist bescheiden. 5 Millionen, das gönnt man natürlich jedem, der für die Armen da sein möchte. Am Ende waren es dann eben doch 31 Millionen, die dieser Bau gekostet hat, vor dem Dom direkt. Und welcher Bischof war denn das? War das A. Hermann van Veen, B. Thebats van Elst oder C. Franz Peter van der Churchglöckjes?
2: Ja, das war der Bischof von Limburg, das war B. Thebats van Elst.
0: So ist es gewesen. Ich glaube, heute ist er im Vatikan und klebt Briefmarken oder sowas. Also ich vermute mal, dass er immer noch es krachen lässt. Ja, das kriegt man nur nicht mehr so mit. Der wird dann so ein bisschen abgeschoben, ne? Damit es keiner merkt von denen, die Gebühren bezahlen für die Kirche. 59 Jahre ist es her. Erstausstrahlung in Farbe gab es da in Deutschland. Als erstes Land in Europa hat die Bundesrepublik begonnen mit dem Farbfernsehen. Erst 59 Jahre her, Wahnsinn. Und das war eine Show in ihrem ZDF. Welche denn? War das A, Wetten, das? B, der Goldene Schuss oder C, der Fernsehgarten?
2: Das müsste B, der Goldene Schuss gewesen sein.
0: Ausschlussverfahren hat dich dahin geführt, vermute ich mal, ne?
2: Genau.
0: So.
2: Ich war ja noch nicht geboren.
0: Dann bekommst du ein wunderschönes Package. Das schicke ich dir zu. Ich verpack's, klebe deinen Namen drauf, ne? Und grüß den Hund.
2: Super, danke.

Jana Allmeldung, ein Falschfahrer auf der A1 Osnabrück-Dortmund zwischen Greven und Kreuz Münster-Süd. Kommt ein Fahrzeug entgegen, ein Falschfahrer. Bitte äußerst rechts fahren, nicht überholen. Wir melden es, wenn die Gefahr vorüber ist. Auf der A1 Osnabrück-Dortmund zwischen Greven und Kreuz Münster-Süd ist ein Falschfahrer unterwegs. In beiden Richtungen bitte aufpassen. Sonst machen wir das hier nochmal von vorne. So ein schöner neuer Hit von David Puentes und Loy, Golden Summer. Hier ist die Popnacht.

Erich Clapton, Layla in der Unplugged-Version. Wir hatten es diese Woche auch schon in der ganz langen Version bis zur Kündigung von Derek and the Dominoes aus der Steinzeit. Aber auch ein schöner Song, der Ur-Hit von Eric Clapton, Layla. Und um 2.23 Uhr freut sich Henry sehr. Der ist in Herborn, nämlich liegen geblieben im Auto und hat einen netten Menschen kennengelernt, Gerald aus Mengerskirchen im Westerwald. Der kam da vorbei, hat ihm geholfen, einen Reifen zu montieren. Die Demontage hat er noch bekommen, aber nicht mehr das Montieren des Reifens, das hat er nicht hinbekommen. Und deswegen also einen lieben Gruß an den Gerald. Und für den hatte sie einen Song ausgesucht von James Young, Infinity, ist eigentlich der Lieblingshit vom Reifenpanneninhaber, so von Henry. Aber da kann man ja auch mal jemanden mit grüßen. Also ist doch toll, dass es doch hilfsbereite Menschen gibt um diese Zeit noch. Das sind eben die, die die Popnacht hören, die sind im Therapiekreis, die haben Empathie, die haben Aura, Flora, Fauna, da funktioniert das noch. Ah, da ist er ja schon, James Young. Infinity, die Popnacht am Dienstag.

0: Es ist jetzt 2.31 Uhr.
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7: Heute wird zeitweiliger Regen am Nachmittag durch Schauer und einzelne Gewitter abgelöst, zwischen denen sich kurz die Sonne zeigt. Maximal werden 19 bis 23 Grad erreicht. Der morgige Tag bringt mal Sonne, mal Wolken und einzelne Schauer oder Gewitter. Dazu wird es mit Höchstwerten von 24 bis 28 Grad deutlich wärmer, aber auch schwül. Ähnlich gestaltet sich der Donnerstag.
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8: Lauterbach, die Hauptstraße Richtung Völklingen, ist zwischen Wiesenstraße und Kreuzwaldstraße wegen eines Brandes gesperrt. A8, Pirmasens Richtung Saarlouis, zwischen zwei Brücken, Ernstweiler und ein Ödbaustelle, bis Anfang 2028. A8, Saarlouis-Pirmasens, zwischen Merchweiler und Friedrichsthal-Bildstock, in beiden Richtungen Behinderungen an einer Baustelle, bis voraussichtlich 30. September. Geblitzt wird unter anderem in Fuhrpach in der Seebachstraße, in Lissdorf in der Provinzialstraße und auf der A620 Saarbrücken Richtung Saarlouis in Höhe Wattgassen.
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0: Und die am meisten unterschätzte Höchsttemperatur in Deutschland heute, Süderhöft in Schleswig-Holstein, da bekommen wir 23 Grad. Hier ist die Popnacht. Mein Name Ben Streubel, DJ Tomek und Becky G.

0: DJ Topic und Becky G. Sorry, Papi, hier ist die Popnacht. Wenn ihr was gesehen habt, das nicht auf die Straße gehört, wenn was passiert ist, gerne hier mal durchklingeln und andere warnen. So wie Jürgen aus Bremen das gerade macht. Hallo Jürgen.
1: Guten Morgen, Benni.
0: Guten Morgen, lass mal hören, wo klemmt's?
1: Das ist auf der A1 aus Richtung Bremen, Richtung Wildeshausen und aus Wildeshausen Richtung Bremen.
0: Also beide das Richtungen, ja.
1: Kurz hinter Groß-Ibner, beziehungsweise kurz vor Groß-Ibner. Im Baustellenbereich, da liegt ein PKW auf dem Rücken.
0: Auf dem Dach?
1: Ja, und alles steht hier.
0: Ja, okay. Und ist noch nicht gesichert, die Unfallstelle?
1: So wie es aussieht, nein. Aber von ganz hinten kommt schon ein Streifenwagen angerollt.
0: Okay, gut, dann.
1: Aber der muss sich ja erstmal durchkämpfen, das, wie das so üblich ist, Baustellenbereich. Ja. Ne?
0: Okay, also dann eine Rettungsgasse bilden, das ist klar, wer jetzt dazu hat und sich dort befindet. Das müsste A1 Bremen, Osnabrück sein, zwischen Groß-Ibner und, ich glaube, Wildeshausen Nord kommt dann, ne?
1: Jawohl.
0: Sowas, zwischen Groß-Ibner und Wildeshausen Nord, diese Unfallstelle, die noch nicht gesichert ist. Dankeschön für den schnellen Anruf, Jürgen. Du bist Mitarbeiter.
1: Dafür nicht, lieben gern.
0: Ciao, ciao.
1: Ciao.
0: Und Jürgen bekommt seinen Lieblingshit als Mitarbeiter der Minute. Natürlich hier von Linkin Park, One More Light.
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0: Harry Styles, as it was. Mit Harry Styles machst du nichts falsch. Da tanzt auch Hubert in seiner Backstube in Bad Herrenalb. Guten Morgen, Hubert.
1: Ja, schönen guten Morgen, Ben.
0: Da bist
1: guten
0: du froh, Morgen, dass du wieder zu Hause bist. Ne? Bist du happy? Ich hab's gesehen, du hast ein Video geschickt.
1: Mit einem lachenden und einem weinenden Auge.
0: Ja, was soll das weinende Auge denn sein?
1: Ja gut, wir müssen halt wieder mal hoch, du weißt ja.
0: Ja.
1: Backstube, Schwitze, du kennst dich ja aus, du bist ja halber Bäcker.
0: Da sind ja ein halber, würde ich mal sagen, ein Viertelbäcker. Ich war einmal da in der Backstube, aber ich habe gesehen bei deinem Video, das sieht ähnlich aus wie bei Ecki. Also es ist eine kleinere Bäckerei in Bad Herrenalb, ne?
1: Retro.
0: Retro-Bäckerei.
1: Auslaufmodell Retro.
0: Ja, aber wie alt ist das älteste Gerät, das du da drin hast?
1: Älteste Gerät ist tatsächlich von meinem Urgroßvater.
0: Ja.
1: Der hat die Bäckerei gegründet 1907.
0: Mhm.
1: Und da habe ich noch einen Teigschaber und einen Brötchendrücker. Tatsächlich noch aus dieser Zeit.
0: Okay, lustig. Das ist immer noch in Funktion. Gab es damals schon Strom?
1: Es gab noch nicht Strom, Siebel, aber dann gleich, glaube ab, ja, weiß nicht, um 15 rum oder 18, ja, wurde das dann elektrifiziert.
0: Sieht mal, war schön, dass wir mal ein bisschen aus der Geschichte der Backstuben dann von dir ein bisschen was erfahren. Wann kommt der erste Kunde bei dir in Bad Herrenalb?
1: Der erste Kunde kommt so gegen 5:30 bei meiner Frau, der Ute, und an unserem Verkauf.
0: Wer ist es?
1: Oh, das kann ich doch jetzt nicht sagen, weil wir sind ja getrennt, Produktion und Verkauf. Weißt?
0: So,
1: das ist nicht wie beim Ecki, dass man das durchschiebt, sondern wir müssen es tatsächlich ein Stückchen weiterfahren.
0: Ich war erst ein bisschen geschockt, weil ich dachte, du hast dich von deiner Frau getrennt im Urlaub.
1: Nein.
0: Nein, das nicht, nur die Backstube ist getrennt aufgebaut.
1: Ja, mal so, mit der bin ich 50 Jahre zusammen, die Palle jetzt voll.
0: Naja, da und so weiter. Ne? Dann würde ich mal sagen, dann kommt mal gut rein in diesen Dienstag. Du weißt in so 20 Minuten hören wir auch unseren Bäckermeister, den Ecki. Dann werde ich ein musikalisches Rätsel. Ich hoffe, du fieberst da ein bisschen mit. Wenn du was erkennst, dann bist du mein Telefonjoker. Dann zähle ich auf dich. Ja? Grüße nach Bad Herrenalb. Ciao, Hubert.
1: Danke dir. Ciao. Guten Abend.

Junge, denk mal an morgen. Ich denk manchmal noch nicht mal an heute. Meine Güte, es ist ja 2.48 Uhr, eine Gefahrenstelle von der A44 Kassel Richtung Dortmund zwischen Lichtenau und Kreuz-Wünnenberg-Haaren ist ein Unfall passiert. Die Unfallstelle ist nicht gesichert. Ein kultischer Song jetzt hier von France Gall.

Was Kultisches war das von France Gall. In diesem Moment habe ich eine Stechmücke entfernt, also aus dem Lebendbereich dieses Planetens. Ich habe gar kein schlechtes Gefühl dabei gehabt, weil sie mich dreimal gestochen hatte heute Nacht. Okay, dafür ein Fleck auf dem Hemd. Daniel schreibt gerade aus Mühlheim an der Ruhr. Hallo Herr Sträubel, das ist gut. Ist mir aufgefallen, Leute, die ich nur aus dem Internet oder aus dem Radio kenne, duze ich nur, wenn die das möchten. Es scheint hier aber absolut üblich, dass ich duze. Ja, das ist so, ne? Weil ich mache es ja genauso, nur wenn ich das möchte. Und das mache ich bei jedem. Also, Daniel, weitermachen. Aber du darfst mich ruhig erstreubeln, denn ich finde es auch irgendwie gut. Haben die Lehrer auch gemacht früher in der Schule, ne? Weil sie gemerkt haben, da ist irgendwie eine andere Lebensform. Also, da muss man auch anders rangehen. Aber das überlasse ich auch gerne dir. Aber wenn du bei mir anrufst, dann bist du auf jeden Fall der Daniel. Weil du deinen Nachnamen auch gar nicht geschrieben hast. Was soll ich tun? Aber Herr Daniel würde sich vielleicht auch ganz schön anhören. Wir haben noch einen netten Musikwunsch für jemanden, der auch heute Nacht eine Autopanne hatte. Nämlich in Waren an der Müritz. Und da ist gerade Didi hängen geblieben mit einem 14 Jahre alten Fahrzeug einer deutschen Fabrikation, die ich aber nicht erwähnen möchte, weil der geht es eh schon schlecht. Und er würde gerne aus dies hören mit Pickup. Der sitzt jetzt im Taxi in Richtung Heimat. Okay, also dann komm gut an. Hier ist die Popnacht.

ausstehst und Pickup. Es ist 2.57 Uhr vor sich, bitte, auf der A44 in Richtung Kassel. Da steht ein defektes Fahrzeug auf der Autobahn zwischen Holzwickete und Kreuz Unna Ost. Die Popnacht mit Blink 182, I miss you.

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1: Um 3 Uhr mit Cedric Bies. Die Mehrheit der Deutschen fordert, dass Deutschland seinen Kurs gegenüber Israel ändert. Das hat eine Forsa-Umfrage ergeben, über die der Stern berichtet. Theresa Lien aus der Nachrichtenredaktion mit Details.
2: 58% der Menschen haben in der Umfrage gesagt, dass Deutschland mehr Druck auf die Regierung vom Ministerpräsident Netanyahu ausüben soll. 33% waren dagegen. Die israelische Regierung wird schon länger international kritisiert, unter anderem für ihr Vorgehen im Gazastreifen und im Westjordanland. Vor kurzem hatten Aussagen des rechtsextremen israelischen Sicherheitsministers Ben-Gvir für Empörung gesorgt. Er hatte die gezielte Tötung von Palästinensern gefordert. Das hatte auch die Diskussion über EU-Sanktionen gegen den Minister neu angefacht.
1: In der Straße von Hormus ist wieder ein Öltanker angegriffen worden. Das Schiff soll vor der Küste des Omans von einem unbekannten Geschoss getroffen worden sein, meldet die britische Behörde für Schiffssicherheit. Bei dem Angriff sollen der Maschinenraum beschädigt und das Schiff manövrierunfähig gemacht worden sein. Die Besatzung sei in Sicherheit. Wer für den Angriff verantwortlich ist, ist unklar. Mehrere große deutsche Medienunternehmen und Verlegerverbände haben Bundeskanzler Merz und Außenminister Wadefuhl um Hilfe gebeten, wegen der neuen Visa-Regeln in den USA. Die Medienvertreter bitten die Politiker, alles dafür zu tun, dass eine ungehinderte und freie Berichterstattung aus den USA möglich bleibt. Unterschrieben haben unter anderem ARD, ZDF, RTL Deutschland und die ProSiebenSat1-Gruppe. Die neuen Regeln sollen im September in Kraft treten. Damit werden Arbeitsvisa für Korrespondentinnen und Korrespondenten auf 8 Monate begrenzt. Bis jetzt gelten sie 5 Jahre. Im DFB-Pokal hat der Hamburger Sportverein die nächste Runde erreicht mit einem 3:0-Sieg gegen Werl. Dabei hat der Verein außerdem einen Rekord aufgestellt. Tim Wichmann berichtet.
3: Luis Lemke wurde beim Hamburger Erstrundenerfolg im DFB-Pokal mit 16 Jahren und 10 Monaten zum jüngsten Torschützen der Vereinsgeschichte. Das Tor zum 3:0-Endstand beim SC Verl schoss der gebürtige Hamburger Lemke in der 50. Minute direkt vor den Gästefans. Unter denen war auch seine Familie. Der Weg über Ostwestfalen in die zweite Pokalrunde war vor allem in der ersten Hälfte steinig. Drittligist Verl hatte den Rothosen mit dominanter Startphase und 2 guten Chancen den ein oder anderen Schreck eingejagt. Dank Lemke und Doppelpacker Albert Grönbeck gelang letztlich aber eine souveräne Generalprobe für den Bundesliga-Start am Samstag in Dortmund.
1: Die weiteren DFB-Pokalergebnisse vom Abend: Köln-Würzburg 2:1, Wolfsburg-Altglienicke 9:8 nach Elfmeterschießen und Schalke 04 Halle 5:2 nach Verlängerung. Das Wetter in Deutschland: Den Rest der Nacht gibt es viele Wolken, im Nordosten auch noch einzelne Regen und Gewitter, sowie im Südwesten. Am Tag dann in Norddeutschland und südlich der Donau Sonne, ansonsten immer wieder viele Wolken und Regen mit einzelnen Gewittern bei Temperaturen von maximal bis zu 27 Grad. Die Zeit: Es ist 3:03 Uhr.
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5: Vorsicht bitte in Saarwellingen, auf der Schwarzenholzer Straße Saarwellingen-Ottweiler. Zwischen Donaustraße und Krebsstraße befindet sich eine ungesicherte Unfallstelle. Lauterbach, die Hauptstraße, Richtung Völklingen, ist zwischen Wiesenstraße und Kreuzwaldstraße wegen eines Brandes gesperrt. Geblitzt wird unter anderem in Fuhrpach in der Seebachstraße, in Lissdorf in der Provinzialstraße und auf der A620 Saarbrücken Richtung Saarlouis in Höhe Wattgassen.
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0: Robbie Williams, Supreme, hier ist die Popnacht.
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0: Ich bin doch schon längst gelandet. Neben der Backstube von Eckhard Holland Kunz in Meiningen in Thüringen mit dem Private Jet nachhaltig. Guten Morgen, Bäcker.
2: Ja, guten Morgen, Benny Bär.
0: Ja. Hast du ein schönes Wochenende gehabt, ein langes?
2: Ja, ich war nicht untätig. Aber erstmal habe ich mich gefreut, vorhin einen Kollegen zu hören. Ich grüße dich, lieber Bäckermeister.
0: Der Robert in Bad Herwalb, siehst du.
2: Weil wir gehören ja leider zu einer aussterbenden Rasse.
0: Ja, aber ihr könntet euch zusammentun und dann könntet ihr Backwaren austauschen, Ideen, Rezepte, Geräte nicht mehr, weil die würden den Transport von Bad Herrenalb nach Meiningen, Thüringen nicht mehr überleben. Also der gehört 1907, das weiß ich nicht.
2: Wenn man dann
0: mit dem Schraubendreher dreht. So ist
2: es. Ich habe ja auch so eine alte Semmelmühle, die ist ja auch schon aus Vorkriegszeit.
0: Ich weiß, ja. Und dieses Wackelteil auch, dieses Wackelteil, ja.
2: Kennst du dich aus? Nein, Benny Bär, ich habe am Wochenende mit einem Bekannten, der hat einen Bio-Bauernhof.
0: Ja.
2: Der hat in Bayern einen Wasserbüffel gekauft.
0: Er hat einen Wasserbüffel gekauft, aber lebend.
2: Ja. Und wir haben dieses gewaltige Tier umgesiedelt. Das hat jetzt eine neue, schöne Weide, einen neuen, schönen Stall.
0: Ja, also das ist doch toll. Also so ein Wasserbüffel, wie siedelt man den um? Ich meine, die sind doch, wie wiegt denn so ein Wasserbüffel? 1000 Kilo?
2: Ja, wird da mal ausgewachsen, aber der hatte so um die 600.
0: 600 Kilo, also Baby, Westerwälder, Nachwuchs.
2: Ja gut, ich hatte ihn in einen artgerechten Tieranhänger an meinem PKW dran. Ich habe das dann schon gemerkt, als ein Berg hochging. Das Auto gekeucht hat.
0: Die zusätzliche Gewicht überschritten sozusagen, ne?
2: Das weiß ich nicht.
0: Und wenn der angehalten worden wäre?
2: Das habe ich jetzt überhört.
0: Ich habe einen Wasserbüffel geladen. Ist sowas, muss man das nicht anmelden vorher dann nochmal bei irgendeiner Behörde?
2: Nein.
0: Wasserbüffelbehörde? Oder?
2: Nein, war alles im Rahmen.
0: Okay.
2: Auf jeden Fall hat er jetzt ein neues Zuhause und ist sehr happy, weil diese Tiere tragen angeblich zur Renaturierung der Landschaft bei.
0: Sehr gut.
2: Ja.
0: Finde ich toll. Aber ist das nicht so, dass ein Wasserbüffel auch eine Familie braucht? Habt ihr dem die Familie weggenommen oder müsst ihr die nachsiedeln?
2: Das weiß ich nicht, du.
0: Ja.
2: Ich bin der neue Kumpel.
0: Wollte ich nämlich sagen. Muss
2: auch
0: mal hingehen.
2: Ich werde ihn jetzt immer mal besuchen.
0: Küsschen geben.
2: Wenn ich ein Brot habe, das ich nicht verkauft habe, das bekommt dann der Wasserbüffel.
0: Genau. Oder kannst du vielleicht dem Wasserbüffel auch mal einen Namen geben? Das können wir gemeinsam hier suchen. Einen Wasserbüffelnamen und dann gibt es das Wasserbüffelbrot. Ja. Wunderbar. Und eine Party gibt's. Eine Kultparty, ein Fest, das in ganz Meiningen dann Wasserbüffelfest genannt wird.
2: Ja, das gibt's, glaube ich, gerade schon irgendwo.
0: Wir müssen das Stadtmarketing anschreiben. So, welches Instrument hören wir heute?
2: Ja, ich habe Angst, dass das Bärlauchbrot wieder mit Strafzöllen belegt werden könnte.
0: Die Trumpet.
2: Ja, die Trumpet werde
0: ich spielen. Okay, dann werden wir noch zwei schöne Songs vorher hören. Kygo und Save My Love und Billie Eilish. Bis gleich.

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1: Auf der Trumpet möchte Eckhard einen Song spielen, den kenne ich, den erspiele ich euch wertvolle Backwaren. Und wenn ich irgendwo hänge, 07221 2011. Ergie,

0: Ja, ich ja, bin bereit.
1: Bist dran, mach mal.
0: Ich habe erst noch mal die Trompete etwas geölt.
1: Ja.
0: Weil die hat nämlich gequietscht. Und jetzt kommt der Vorschlag vom René. Aber nicht von dem Heringsbändiger.
1: Mhm.
0: René wohnt in Fried. Boah, habe ich das richtig gelesen? Friedberg?
1: Ist ja, Friedberg. Egal. Friedberg im Taunus, ja.
0: Ja, so, gut. Jetzt geht's los. Folgende Tonfolge. Nur ganz kurz. Konzentration,
1: ja, mach doch.
0: Kreatoren.
1: Ich warte.

0: So, Kuckuck.
1: Klang so ein bisschen wie so ein verhinderter Jägersong. Der Jäger aus Kupfalz.
0: Ein Jäger aus Kupfalz, ja, oh. Ein Jäger aus... Nein.
1: Nee, ich habe eine Idee. Habe ich. Hallo, hier ist die Popnacht. Wer ist da? Telefonjoker, bitte. Hallo? Sprich nicht. Was?
0: Nicht? Hallo?
1: Ja, das ist wahrscheinlich jemand, der...
2: Ja. Jetzt, ja. Ich bin's, der Hubert aus dem Schwarzwald.
1: Ah, Hubert. Hast du eine Idee?
2: Guten Morgen, Ekel. Also ich muss zu meiner Schande gestehen, mein Radio ist gerade nachgeflogen, ich habe überhaupt nichts gehört.
1: Ach so, gut. Also, Hubert,
2: also Ben, ja, hallo. Ich würde dich am liebsten bei mir in der Backstube sehen, aber du kannst ja zum EKP.
1: Du darfst jetzt nicht mehr anrufen, Hubert, das Telefon wird dir abgenommen in diesem Moment von Marlon Brando. So, und das,
0: danke, Kollege.
1: Da hört dich nicht mehr, ist vorbei.
0: Der Hubert ist ein guter Mann.
1: Nein, kein guter Mann. Nein.
0: Hoffentlich fliegt es wieder zurück.
1: Ich habe gehört, rausgehört, Martin Solveig und Dragonett, das Stimmchen mit Hello.
0: Das geht nicht gut los. Ist gut, ich gebe auf.
1: Was bekommt der Erste, der in deine Backstube reinbrüllt? Popnacht!
0: Wer es herzhaft mag, ist heute genau richtig. Es gibt eine zwei Käseschnecken mit extra Paprika.
1: Ja, wunderbar. Bis morgen.

Es ist 3.26 Uhr auf der A1 Hamburg Richtung Lübeck zwischen Kreuz Hamburg Ost und Barsbüttel. Da ist ein Unfall passiert, die Unfallstelle noch nicht gesichert. Neuer Hit einer Band, Boy Loco, heißt Closer, dieser neue Song.

0: Neuer Hit von Boy Loco. Closer. Es ist 3.30 Uhr.
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2: Heute wird zeitweiliger Regen am Nachmittag durch Schauer und einzelne Gewitter abgelöst, zwischen denen sich kurz die Sonne zeigt. Maximal werden 19 bis 23 Grad erreicht. Der morgige Tag bringt mal Sonne, mal Wolken und einzelne Schauer oder Gewitter. Dazu wird es mit Höchstwerten von 24 bis 28 Grad deutlich wärmer, aber auch schwül.
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3: Lauterbach, die Hauptstraße Richtung Völklingen, ist zwischen Wiesenstraße und Kreuzwaldstraße wegen eines Brandes gesperrt. A8, Pirmasens Richtung Saarlouis, zwischen zwei Brücken, Ernstweiler und ein Ödbaustelle, bis Anfang 2028. A8, Saarlouis-Pirmasens, zwischen Merchweiler und Friedrichsthal-Bildstock, in beiden Richtungen Behinderungen an einer Baustelle, bis voraussichtlich 30. September. Geblitzt wird unter anderem in Fuhrpach in der Seebachstraße, in Lissdorf in der Provinzialstraße und auf der A620 Saarbrücken Richtung Saarlouis in Höhe Wattgassen.
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0: Und die am meisten unterschätzte Höchsttemperaturorte in Richtenberg in Mecklenburg-Vorpommern, da werden es 22 Grad werden. Hier ist die Popnacht. Ich bin Ben Ströbel.

0: Hey, Cake by the Ocean. Hier ist die Popnacht. Sind alle gut gelaunt, hoffentlich mal um 3.38 Uhr. Auch in Rimbach bei Birte zu Hause. Sie lebt ja noch in einer gewissen Großfamilie. Wie viele Kinder hast du, Birte?
1: Drei.
0: Drei, da muss man sich immer wieder was Neues einfallen lassen. Und ich finde das ja lustig, dass du auch in der Nachhaltigkeit verhaftet bist. Du hast einen alten Fernseher gefunden irgendwo.
1: Also so der war auch wirklich nicht mehr zu retten, weil Röhrenfernseher ja heutzutage eigentlich auch viel Geld bringen, wenn sie noch funktionieren.
0: Echt? Röhrenfernseher bringen viel Geld?
1: Ja, weil du da die alten Spiele drauf spielen kannst, mit Delay und allem drum und dran, so richtig retro.
0: Das wusste ich gar nicht. Ich dachte, das ist wirklich das Schlimmste, was man jemandem antun kann, eben einen alten Fernseher hinstellen mit so einer russischen Bildröhre.
1: Nee.
0: Okay, und du hast einen gefunden, aber der ist kaputt. So, und dann
1: der ist wirklich nicht mehr zu retten gewesen. Ja. Ja, dann habe ich alles ausgebaut und dann war nur noch das Glas vorne dran und dann habe ich ein Aquarium dahinter gebastelt.
0: Das Glas? Aber du weißt ja, die Bildröhre, die muss ja dann, die muss kaputt gewesen sein vorher dann schon. Die implodiert ja, das ist ja höchst gefährlich.
1: Ja, das war schon ein bisschen entfernt. Also ich konnte das einschätzen, die Gefahr.
0: Also du hast da so ein Ding gehabt, wo noch sehr interessant, ja. Gut, und was ist da dahinter? Ein Aquarium, das hast du also Fische hast du dahinter gestellt.
1: Ich habe so dreidimensional das gebastelt und habe dann auch eine Kulisse hinten gemalt, dass das so richtig schön nach Meer aussieht und Urlaub und ja.
0: Und ist es beleuchtet?
1: Das ist auch ein bisschen beleuchtet, aber du musst ja nur so von ein bisschen oben, damit es auch wirklich real wie Meer oder halt eine Wasserinstallation.
0: Und wenn die Kinder jetzt wach werden, dann sagen die, es wäre ein schöner Fernseher, schalt doch mal um, das Programm ist so langweilig. Ne? Das kann ich nicht anschauen.
1: Okay. Das ist möglich.
0: Ja, siehst du, bei den vielen Sachen, die du schon gebaut hast, da vermute ich mal, ist irgendwann das Haus voll. Aber
1: es darf auch immer mal was weiter wandern.
0: Bleibe kreativ und Grüße nach Rimbach.
1: Ja, ebenso, danke, ciao.

3.43 Uhr. Hab ich's piepen gehört? Irgendwo hat's doch gepiept. Ah, da hinten, habt ihr's gehört? Vorsicht in beiden Richtungen bitte auf der A27 Bremerhaven-Cuxhaven in Höhe Altenwalde. Da laufen Rehe auf der Fahrbahn.

Robert Miles. Ich habe den Flügel reinschieben lassen. Selbst macht man das um diese Zeit nicht mehr. Dafür bin ich viel zu sehr Künstler. Für diesen schönen Hit hier von Sienna Spyro in der Popnacht.

Sind das Spyro Die on this hill? So einen Flügel habe ich wieder rausschieben lassen. Hilft ja alles nichts. Jetzt haben wir im Hintergrund schon zu hören den John Anthony Rodriguez. Nennt sich 54 Ultra gemeinsam mit Nether. Das ist ein DJ-Duo aus England und den Niederlanden. Talk to You, ein neuer, gut riechender Hit in der Popnacht.

Another on 54 Ultra. Mit dem neuen Talk to You in der Popnacht. Es ist jetzt 3.54 Uhr und da ist eine Gefahrenstelle von Franco aus Wiesmoor, der darauf hingewiesen hat, auf der A29 Oldenburg Richtung Wilhelmshaven. Da liegen mehrere Plastikteile auf der Autobahn zwischen Oldenburghafen und Umstede und deswegen bekommt er als Mitarbeiter der Minute auch seinen Lieblingshit. Na, schon erkannt, no chlor. Also, gute Fahrt.

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1: Um 4 Uhr mit Cedric Bies. Die USA verhängen neue Sanktionen gegen den Iran. Finanzminister Bessent hat in Washington gesagt, dass es das Ziel sei, den Iran zu isolieren und von allen Einnahmequellen abzuschneiden. Anne Schneider mit Details aus Washington.
2: Nach Angaben der US-Regierung kann künftig nahezu jede wirtschaftliche Zusammenarbeit mit dem Iran US-Sanktionen nach sich ziehen. Banken oder andere Finanzinstitute, die Geldwäsche oder Finanzgeschäfte für den Iran ermöglichen, könnten vom US-Dollar-System ausgeschlossen werden. Gleichzeitig erhöht US-Präsident Donald Trump den politischen Druck auf andere Staaten. Laut Bessent telefoniert er mit Staats- und Regierungschefs weltweit und fordert sie auf, ihre Beziehungen zum Iran einzuschränken oder zu beenden.
1: Die Mehrheit der Menschen in Deutschland will, dass die Regierung anders gegenüber Israel auftritt. Das hat eine Forsa-Umfrage ergeben, über die der Stern berichtet. 58% finden darin, dass Deutschland mehr Druck auf die Regierung von Ministerpräsident Netanyahu ausüben sollte, damit die ihr Vorgehen ändert. Die israelische Regierung wird schon länger international kritisiert, unter anderem für ihr Vorgehen im Gazastreifen und im Westjordanland. Vor einem Jahr waren in einer Umfrage noch rund 74% der Menschen für ein härteres Auftreten gegenüber Israel. In Indonesien gibt es gerade 12 große Wald- und Torfbrände. Betroffen sind vor allem die Inseln Borneo und Sumatra. Die nationale Katastrophenschutzbehörde meldet, dass über 24.000 Feuerwehrleute im Einsatz sind. Fast 50.000 Hektar Fläche sollen schon verbrannt sein. Das ist mehr als die Fläche der Städte Dresden oder Frankfurt. Es wurden 72 Menschen festgenommen, die verdächtigt werden, Brände ausgelöst zu haben. Außerdem wird gegen 4 Unternehmen wegen Brandrodung ermittelt. Der deutsche Basketballer Johannes Vogtmann tritt aus der Nationalmannschaft zurück. Das hat er in einem Interview angekündigt. Er hat insgesamt 11 Jahre lang für Deutschland gespielt in 128 Partien. Uli Schäfer berichtet.
3: Er feierte 2023 den Weltmeistertitel und wurde 2025 Europameister. Der Profi vom FC Bayern München sagte in einem Interview der Mediengruppe Münchner Merkur TZ: Ich glaube, dass es für mich ein sehr guter Moment ist. Vogtmann wollte eigentlich schon nach Olympia 2024 aufhören, doch der Bundestrainer hätte ihn überredet, noch ein Jahr dran zu hängen und die EM zu spielen. Am kommenden Donnerstag soll Johannes Vogtmann im Rahmen des WM-Qualifikationsspiels Deutschland gegen die Niederlande in Köln offiziell aus dem DBB-Team verabschiedet werden.
1: Das Wetter in Deutschland. Zum Morgen hin gibt es noch oft Wolken. Im Südwesten kann es regnen und gewittern bei 16 bis 6 Grad. Am Tag dann in Norddeutschland und südlich der Donau Sonne. Ansonsten gibt es immer wieder Wolken und Regen. Auch dann können weiter einzelne Gewitter dabei sein. Die Temperaturen steigen auf maximal 18 bis 27 Grad. Es ist jetzt 4.03 Uhr.
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5: A8 Saarlouis-Pirmasens. Zwischen Merchweiler und Friedrichsthal-Bildstock in beiden Richtungen Behinderungen an einer Baustelle. Bis voraussichtlich 30. September. Geblitzt wird unter anderem in Fuhrpach in der Seebachstraße, in Lissdorf in der Provinzialstraße und auf der A620 Saarbrücken Richtung Saarlouis in Höhe Wattgassen.
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6: Mit Ben Streubel. Da wollen wir gleich mal testen, ob ihr Lyrics-Checker seid. Es geht in unserem Spielchen darum, einen Song, der im Original auf Englisch gesungen wurde, an den deutschen Zeilen zu erkennen, die ich natürlich mit meiner schönsten Stimme vortragen werde. In 7 Minuten kommt ihr drauf, verdient ihr euch noch einen Preis.
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0: I will wait for you in Mumford & Sons. Hier ist die Popnacht.
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0: Ein Geburtstagskind, also das erwähne ich mal schon. Amy McDonald hat heute Geburtstag und von der gibt es jetzt einen Song auf Deutsch vorgetragen. Von mir erkennt ihr, welcher Titel das ist, verdient ihr euch ein Popnacht-Package. Aber zunächst mal muss hier mal romantische Musik her. Oh, okay, so ist das schon schöner, wenn der Flügel reingeschoben wird. Macht es mir auch viel mehr Spaß zu sprechen. Also, die erste Strophe lasse ich mal weg, weil da kommt die Lösung gleich drin vor, wie der Song heißt, den ich suche. Also beginnen wir mit der zweiten Strophe, die so auf Deutsch klingen könnte. Das Rockgirl des Jahrhunderts benimmt sich so wie früher. Tanzt, als ob da niemand um sie rum wäre. Früher hat sie das scheinbar nie gekümmert. Jetzt würde sie es nicht mehr wagen. Es ist ja sowas von Rock'n'Roll alleine zu sein. Und eines Tages werden sie sich begegnen, irgendwo ganz weit weg. Und werden sagen, ich wünsche, ich hätte mehr aus mir gemacht. Sie werden sich begegnen und sagen, ich wünschte, ich hätte dich schon vorher gekannt. Mrs. Schwarz-Weiß hat nie einen Grauton gesehen, hat jeden Tag mit irgendwas den Kopf voll. Aber jetzt ist sie vom Weg abgekommen. Wie soll es für sie weitergehen? Tja, das sind Fragen über Fragen, die werden wir auch in dieser Show nicht beantworten können. Aber ihr könnt mir sagen, welcher Titel das ist. Von Amy McDonald 07221 2011 für ein Popnacht-Package.

0: Neue Hit von Gracie Abrams, Look at My Life in der Popnacht.
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0: Das Rockgirl des Jahrhunderts benimmt sich so wie früher, tanzt, als ob da niemand um sie rum wäre. Früher hat sie das scheinbar nie gekümmert, jetzt würde sie es nicht mehr wagen. Ja, welcher Song ist denn das von Amy MacDonald, die heute Geburtstag feiert? Das weiß Dieter aus Marienheide. Guten Morgen, Dieter.
2: Guten Morgen zusammen.
0: Und was hast du denn erkannt davon, Amy MacDonald?
2: Das ist der Titel Mr. Rock'n'Roll.
0: Jawohl, der Mr. Rock'n'Roll. Happy Birthday zum 39. Amy MacDonald. Und den Song haben wir gleich in der Übersetzung in den Lyrics. Du bist heute Nacht unterwegs, freust dich aber auch, wenn du nach Hause kommst, auf die vielen Hunde. Ihr habt eine Hundepension. Wie viele Hunde sind da dann?
2: Wie gesagt, im Moment sind wir ausgebucht und haben also bis maximal 12 Stück.
0: Wow, Wahnsinn, du. Und wer geht mit denen Gassi? Machst du das dann auch?
2: Nein, das macht meine Frau alles.
0: Und die ist also, das ist ein Fulltime-Job natürlich bei 12 Hunden, ne? Haben die denn?
2: Das ist, ja.
0: Haben die da genug Auslauf? Das ganze Haus ist voller Hunde oder habt ihr da einen
2: speziellen Bereich? Die haben genug Auslauf, aber die wohnen halt mit uns im Haus zusammen, dürfen also überall dahin, wo wir auch hinkommen, bis auf Badezimmer etc. Dürfen die aber auch sich überall bewegen.
0: Oh, das ist doch schön. Ich meine, ich liebe ja auch Hunde. Und kommen die auch ins Bett dann mal gehüpft? 12 Hunde.
2: Es gibt durchaus Hunde, die auch gewohnt sind, von zu Hause aus im Bett zu schlafen. Ja. Dann dürfen die bei uns auch im Bett schlafen, natürlich.
0: Super. Und du hast doch nichts dagegen. Du findest das nicht schlimm, wenn du da gar keinen Platz mehr hast, wenn du auf dem Boden liegen musst.
2: Da ich relativ kurze Nächte habe, ist das bei mir nicht so schlimm. Die haben natürlich auch Körbchen, wo die sich auch reinlegen können. Die können mit ins Schlafzimmer oder ins Bett, wie sie es halt gerne möchten.
0: Jetzt geht's in Urlaub ja doch. Wie machst du das da? Nimmst du die alle mit dann?
2: Nein, wir nehmen unsere eigenen mit und maximal 1 bis 2 Gasthunde.
0: Das sind dann wie viele Hunde?
2: Ja, zwischen 6 und 8.
0: Okay, gut, das kannst du natürlich auch nicht machen im Flugzeug. Da seid ihr dann wahrscheinlich irgendwo mit dem Wohnwagen oder sowas, oder wie macht man das?
2: Wir mieten meistens ein größeres Haus oder wie jetzt ein Mobilheim in Holland und dann fahren die alle mit.
0: Ja, super. Also dann viel Spaß mit den Hunden. Ich beneide dich ein bisschen. Und den Song von Amy MacDonald, die Übersetzung Mr. Rock'n'Roll, spielen wir jetzt mal hier in der Popnacht. Gute Fahrt. Ciao, Dieter.
2: Danke. Ciao.
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ist 4.28 Uhr auf der A14. Da steht ein defekter LKW auf der Fahrbahn. Magdeburg Richtung Halle in Höhe Rastplatz Petersberg West. Die Popnacht mit den Red Hot Chili Peppers.

0: Chili Peppers und Road Trippin. Es ist jetzt 4.31 Uhr.
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2: Heute wird zeitweiliger Regen am Nachmittag durch Schauer und einzelne Gewitter abgelöst, zwischen denen sich kurz die Sonne zeigt. Am Abend lockert es von Frankreich häufiger auf. Maximal werden 19 bis 23 Grad erreicht. Von einzelnen Gewitterböen abgesehen weht meist nur schwacher bis mäßiger Wind aus wechselnden Richtungen. Der morgige Tag bringt mal Sonne, mal Wolken und einzelne Schauer oder Gewitter. Dazu wird es mit Höchstwerten von 24 bis 28 Grad deutlich wärmer, aber auch schwül. Ähnlich gestaltet sich der Donnerstag.
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3: A6 Mannheim-Saarbrücken. In Höhe Grumbach-Talbrücke in beiden Richtungen Behinderungen durch Brückenarbeiten. Bis Anfang 2028. Geblitzt wird unter anderem in Fuhrpach in der Seebachstraße, in Lissdorf in der Provinzialstraße und auf der A620 Saarbrücken Richtung Saarlouis in Höhe Wattgassen.
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0: Und die am meisten unterschätzte Höchsttemperatur heute in Göritz in Brandenburg. Da werden es 24 Grad im besten Fall. Hier ist die Popnacht. Ich bin Ben Streubel.
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0: Jeremy Loops und Down South hier in der Popnacht. Müssen wir jetzt mal eine gute Tat für die Lebewesen auf diesem Planeten tun. Und da ist auch Kai, unser kleiner Informant in Ilmenau in Thüringen, mit eingebunden. Guten Morgen, Kai.
1: Guten Morgen, mein Lieber.
0: Du arbeitest im Hotel, du beobachtest natürlich, wer da eincheckt, und manchmal sind seriöse Leute, manchmal aber auch Jäger.
1: Wir sind ja ein Jagdhotel auch. Kommen die dann auch jedes Jahr? Jetzt ist gerade Jagdzeit.
0: Schlimm, du. Ich bin ja kein Freund von Jägern, einfach aus dem Grund, weil ich die Tiere mag. Und die Übernahme der Tierwelt auf die menschlichen Wesen eventuell auch begrüßen würde. Ich weiß noch nicht, ich habe es noch nicht so genau durchgedacht, aber vom Gefühl her, weißt du?
1: Wenn du jetzt ein gutes Lied spielst, dass das so laut ist, dass die Rehe und wäre doch eigentlich, das wäre doch eine Lösung, oder?
0: Wer können die Tiere warnen? Ich könnte zum Beispiel, an Hupen hier,
1: wenn
0: ich jetzt
1: drauf bin. Wenn alle, die jetzt unterwegs sind, die Fenster runterleiern und dann richtig laut machen.
0: Oh, da habe ich noch was. Was die Tiere vielleicht auch aufschrecken können. Der Löwe.
1: Da rennt die Jäger weg.
0: Na gut, dann nehmen doch das. Also Tiere, haut ab. Ne? Kommt in Westerwald, da passiert euch nichts. Da garantiere ich, ich bin Großgrundbesitzer. Ich werde das alles absperren und die Hochsitze abmontieren. Ich wünsche dir eine gute Nacht, liebe Kai. Dann pass mal auf, zähl mal durch, wie viele Jäger überhaupt wieder zurückkommen.
1: Genau, die sind noch ein paar Tage dabei. So. Mach's gut.
0: Ciao,

0: Oh ja, Macy Peters war das. Hier ist noch eine WhatsApp-Audio gerade noch gekommen von Thomas. Der scheint gut gelaunt zu sein. Hallo.
1: Ah, ich muss heute mal sagen, Musikauswahl ist heute echt mega, ne? Also wenn ich noch unterwegs wäre, ich würde mit Sicherheit keine Sekunde pennen.
0: Gut.
1: Naja, weiter so, Junge.
0: Dann kriegt er doch mal einen schönen Song, den er sich ausgesucht hat. Thomas. Get on your feet. Noch eine Gefahrenstelle von der A14 Magdeburg Richtung Halle. Da steht ein defekter LKW in Höhe Rastplatz Petersberg. Ihr passt da bitte auf. Die Popnacht ist hier.

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1: Oh, es ist 10 vor 5 schon. Naja, ich bin noch ein bisschen da, aber nicht mehr ganz so lange. Also wenn ihr noch was habt für die letzte Amtshandlung, WhatsApp 07221 2011 oder wer bei Stimme ist, auch WhatsApp Audio. Ich freue mich drauf. Hier ist die Popnacht.

0: Oh, es ist ja schon 5 vor 5. Ich muss zusammenpacken. Notaustaste abgeklemmt, Antennenleistung ist hochgefahren, eine volle Suppe, Lichtstimmung auf OP, Schuhe angezogen. Letzte Amtshandlung für Paula, die geht für ein Jahr nach USA. Nach Miami fliegt sie ab Frankfurt und grüßt ihren Freund Max mit diesem Song hier. Und KI, was machst du?
1: Nach Haus. Nach Haus.
0: Okay, da komme ich mit. Ne? Das war die Popnacht. Mein Name ist Ben Streubel. Morgen hören wir uns wieder und ein schönes Leben in Deutschland.

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1: Um 5 Uhr mit Cedric Bies. Die Mehrheit der Deutschen fordert, dass Deutschland seinen Kurs gegenüber Israel ändert. Das hat eine Forsa-Umfrage ergeben, über die der Stern berichtet. Theresa Lien aus der Nachrichtenredaktion mit Details.
2: 58% der Menschen haben in der Umfrage gesagt, dass Deutschland mehr Druck auf die Regierung vom Ministerpräsident Netanyahu ausüben soll. 33% waren dagegen. Die israelische Regierung wird schon länger international kritisiert, unter anderem für ihr Vorgehen im Gazastreifen und im Westjordanland. Vor kurzem hatten Aussagen des rechtsextremen israelischen Sicherheitsministers Ben-Gvir für Empörung gesorgt. Er hatte die gezielte Tötung von Palästinensern gefordert. Das hatte auch die Diskussion über EU-Sanktionen gegen den Minister neu angefacht.
1: Die USA verhängen neue Sanktionen gegen den Iran. Finanzminister Bessent hat gesagt, Ziel sei es, den Iran von allen Einnahmequellen abzuschneiden. Er hat auch andere Staaten aufgefordert, ihre wirtschaftlichen Verbindungen mit dem Iran zu beenden. Die USA wollen Länder, die weiter mit dem Regime handeln, hart bestrafen. Konkrete Staaten hat Bessent aber nicht genannt. Die größten Handelspartner für den Iran sind China, die Türkei und die Vereinigten Arabischen Emirate. Die Grünen-Politikerin Baerbock wird offenbar Professorin an der New Yorker Columbia-Universität. Das haben Insider der deutschen Presseagentur gesagt. Baerbocks Amt als Präsidentin der UN-Generalversammlung endet am 8. September. Giselle Ucker berichtet aus den USA.
3: Viele hatten gerätselt, wohin es Annalena Baerbock nach ihrer einjährigen Amtszeit als Präsidentin der UN-Generalversammlung als nächstes verschlägt. Nun wird bekannt, dass die ehemalige deutsche Außenministerin offenbar in New York bleibt. Baerbock soll Medienberichten zufolge ab Herbst an der renommierten Columbia University arbeiten. Als Professorin für Global Leadership wird sie demnach über internationale politische Führung lehren. Außerdem soll Baerbock auch Co-Chefin des entsprechenden Masterprogramms werden.
1: Schalke 04 hat sein erstes Spiel im DFB-Pokal gewonnen, mit 5:2 nach Verlängerung gegen Halle. Lange war es eng, das Spiel war noch mit 2:2 in die Verlängerung gegangen. Für Neuschalker Robin Gosens waren es besondere erste Minuten.
4: Ja, die waren emotional, die waren schön, war direkt eine Achterbahn der Gefühle, reingekommen und dann in Führung gegangen wieder. Und dann den späten Ausgleich kassiert, dann aber wie wir dann zurückgekommen sind, wie wir an unserem Plan festgehalten haben, das hat mich schon imponiert. Es ist immer spannend, heute war es spannend und diese Euphorie, die wollen wir gerne mitnehmen, so weit wie möglich.
1: Das waren die Nachrichten mit Cedric Bies.
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6: Das sind jetzt die Nächte, wo wir wirklich mal deutlich bessere Luft haben und damit auch schlafen können als noch die letzten Wochen. Kühler und verregneter ist es aber auch. Im Laufe des Tages und des Nachmittags regnet es immer wieder. Heute Nachmittag gegen Abend hat dann aber auch die Sonne mal ein paar Chancen. Das Ganze bei 20 bis 23 Grad.
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6: Um 5.03 Uhr guten Morgen. Die Straßen sind frei, aber es blitzt. Auf der A620 Saarbrücken Richtung Saarlouis, Höhe Wattgassen. In Fuhrpach in der Seebachstraße und in Liesdorf in der Provinzialstraße. Wenn ihr Staus, Blitze oder Verkehrsbehinderungen gesehen habt, dann meldet sie uns gerne kostenlos unter der 0800 700 8000. Kommt gut durch heute Morgen.
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6: An diesem frühen Dienstagmorgen, an dem es inzwischen wieder ganz schön dunkel ist. Also die Äuglein sind bei euch wahrscheinlich auch noch so ein bisschen zugefallen. Aber wir kriegen das hin. Wir haben ganz viel gute Musik für euch. Gleich von Kamerad mit Friends. Ein gute Laune-Song zum Wachwerden.
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0: Aufstehen mit der SR1 Morning Show. Ihr startet hoffentlich geschmeidig in diesen Dienstag, aber von wo aus eigentlich? Welcher Hoteltyp ist euer Zuhause, wenn es ein Hotel wäre? Ein durchgestyltes 5-Sterne-Luxus-Resort mit Rooftop-Pool? Oder ist es eher eine gutbürgerliche Pension? Kirsten aus Lauterecken, die lebt eher so cool und lässig.
1: Das wäre so ein cooler Landgasthof mit so Oldschool-Möbeln und sehr gemütlich. So Sofas, die dich fressen, so richtig gemütlich, wo man sich so reinfallen lassen kann und so. Also ich würde meinem Hotel 3 Sterne geben und ich bin eine nette Gastgeberin und vielleicht kommt aber auch jemand vorbei und sagt, nein, du hast 4 Sterne verdient.
0: Ach bestimmt. Habt ihr noch ein Zimmer frei? Das klingt nämlich mega gemütlich, Kirsten. Welcher Hoteltyp ist euer Zuhause? Und wie viele Sterne würdet ihr euch selbst geben? Ruft doch mal an 0681 2131 oder schickt einfach eine WhatsApp. Wir beweisen uns heute mal, dass das Saarland das gastfreundlichste Land der Welt ist.

Bruno Mars. Viele sagen, er ist der größte Showman der Welt. Und er beweist es zumindest mit diesem Song I Just Might in eurer SR1 Morning Show. Guten Morgen zusammen an diesem Dienstag, wo wir ziemlich viel Regen heute kriegen. Ab dem Nachmittag ist auch mal die Sonne möglich. Das Ganze bei 20 bis 23 Grad. Startet gut und vor allem maximal lässig rein in diesen Dienstagmorgen.

0: Da sind wir jetzt wach, oder? Würde ich sagen, mit der SR1 Morning Show bekommt ihr auf jeden Fall die beste Musik fürs Saarland. Robbie Williams, gleich nach halb für euch.
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0: Oh, das klingt aber lecker. Schaut da mal rein in der ARD Sounds App in die ganze SR1-Welt. Jetzt ist es 5.30 Uhr und wir schauen gemeinsam, was heute wichtig wird im Saarland, in Deutschland und der Welt. Die USA erhöhen den Druck auf den Iran. Laut Finanzminister Bessent gibt es neue Sanktionen gegen rund 60 Firmen und Personen. Außerdem forderte Bessent andere Länder auf, alle Wirtschaftsbeziehungen zum Iran abzubrechen. Kabinettsklausur in Brandenburg. Bundeskanzler Merz und seine Minister kommen dazu heute und morgen auf Schloss Neu-Hardenburg zusammen. Es geht vor allem um die Stärkung der Wettbewerbsfähigkeit der deutschen Wirtschaft. Saarbahn testet neue Züge. Die Testfahrten auf der Köllertalstrecke zwischen Etzenhofen und Lebach sind nötig, damit das Unternehmen die behördlichen Zulassungen für die neuen Züge bekommt. Der Tarifkonflikt mit der GDL hat laut Saarbahn darauf auch keine Auswirkungen. Wolfsburg wendet Pokalblamage ab. Der Fußball-Zweitligist gewann beim Viertligisten Alt-Glienicke erst mit 6:5 im Elfmeterschießen. Außerdem spielten Verl, Hamburger SV 0:3, Würzburg, Köln 1:2 und Halle, Schalke 04 2:5 nach Verlängerung. Mehr Infos gibt's auch in einer halben Stunde bei uns in den Nachrichten und natürlich auch jederzeit zum Nachhören in der ARD Sounds App bei
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0: Ja, es wird ein bisschen kühler jetzt diese Woche. 20 bis 23 Grad sind die Maximalwerte. Dazu heute immer mal wieder Regen, wechselt sich ab zwischen kleineren und kräftigeren Schauer. Am Nachmittag, so später Nachmittag, Abend, hat dann auch die Sonne etwas mehr Chancen.
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0: Guten Morgen zusammen, es ist 5.31 Uhr und ihr habt freie Fahrt, aber es blitzt. Die neuesten Blitzer stehen auf der A620, Saarbrücken Richtung Saarlouis, Höhe Wattgassen, in Fuhrpach in der Seebachstraße und in Liesdorf in der Provinzialstraße.
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0: Guten Morgen und jetzt packen wir ihn aus. Wie versprochen, den Robbie frisch verpackt und verschnürt mit einem Schleifchen dran bekommt ihr All My Life, um richtig gut in diesen Tag zu starten.
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0: Achtung Autofahrer, auf der A6 Saarbrücken Richtung Mannheim in Höhe Homburg, da ist ein liegen gebliebenes Fahrzeug.
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2: Wer auf dem Land lebt, ist auch viel dichter dran an der Natur.
3: Boah, Mama, Fenster zu! Manni hat wieder gedüngt!
2: Und du hast ein ganz anderes Gefühl für Zeit und Raum.
3: Boah, super, in einer Stunde kommt schon der Bus und der fährt bis Dumsdorf. Da muss ich dann nur noch die 10 Kilometer Bundesstraße laufen, schon bin ich zu Hause.
2: Ja, so eine Kompromissbereitschaft wäre in der Stadt doch undenkbar. Und da kannst du auch nicht mit 10 schon Trecker fahren. Und du weißt nicht, dass Kühe niemals lila zur Welt kommen. Dafür sagt auf dem Land beim Feuerwehrfest auch nie jemand:
4: Machst du uns für die Jungs noch einmal eine große Runde Eis-Matcha-Latte?
2: Und auch nicht:
4: Nee, sorry, Disco-Fox kann ich nicht.
2: Und gerade jetzt nach der Kornernte sagt auch keiner:
4: Warum liegt denn hier eigentlich Stroh?
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die SR1 Morning Show um 5.50 Uhr. Schönen guten Morgen. Ein Dienstagmorgen, an dem es noch ganz schön kühl ist. Teilweise 13 Grad haben wir. Die Temperaturen steigen heute bis auf 23 Grad. Immer mal wieder ist Regen dabei. Aber am Nachmittag kommt auch mal die Sonne raus. Startet gut rein in den Dienstag mit Cyril und Stumbling In.

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1: mit Ute Mühlbauer. USA wollen den Iran wirtschaftlich isolieren. Saarbahn testet neue Züge und das Wetter hierzulande. Regen, später auch etwas Sonne. 6 Uhr. Die US-Regierung hat angekündigt, den Iran von der Weltwirtschaft zu isolieren. Nach Angaben von Finanzminister Bessent werden neue Strafmaßnahmen gegen Länder und Institutionen verhängt, die mit dem Iran Geschäfte machen. Für SR Info Anne Schneider.
2: Damit geraten nicht nur iranische Unternehmen und Institutionen ins Visier, sondern auch ausländische Banken, Reedereien und Firmen, die dem Iran bei Ölgeschäften oder Finanztransaktionen helfen. Neu ausgeweitet werden die Sanktionen auf die Bereiche digitale Vermögenswerte, Technologie, Goldhandel, Luftfahrt und Schifffahrt. Gleichzeitig hat das US-Finanzministerium Strafmaßnahmen gegen mehr als 60 Unternehmen, Personen und Schiffe weltweit angekündigt. Banken und Finanzdienstleistern droht im Extremfall der Ausschluss vom Dollarsystem, dem wichtigsten Finanzsystem der Welt.
1: Einer der Hauptstreitpunkte in dem Konflikt ist die Meerenge von Hormus. Dort wurde nach britischen Angaben in der Nacht erneut ein Öltanker von einem Geschoss getroffen und beschädigt. Für den Anschlagsversuch am Flughafen Leipzig-Halle am 4. August war möglicherweise eine weitere Drohne vorgesehen. Nach Informationen von WDR, NDR und Süddeutscher Zeitung haben die Ermittler 10 Tage später ein Fluggerät auf einem nahegelegenen Feld entdeckt. Den Recherchen zufolge wurde auch eine Substanz sichergestellt, bei der es sich um Sprengstoff handeln könnte. Am 4. August war auf dem Flughafen Leipzig-Halle zwischen ukrainischen Frachtmaschinen eine mit Sprengstoff bestückte Drohne entdeckt und unschädlich gemacht worden. Die AfD-Fraktion im Saarländischen Landtag stellt sich gegen die offizielle Linie der Bundespartei, aus dem Schengen-Raum austreten und den Euro abschaffen zu wollen. Parteichefin Weidel hatte im ZDF-Sommerinterview bestätigt, dass die AfD an diesen Zielen festhalten werde, sollte sie in Regierungsverantwortung kommen. Aus Sicht des saarländischen Fraktionsvorsitzenden Dörr müsste der Schengen-Raum nur richtig funktionieren. Dafür sei es notwendig, die Außengrenzen zu schließen. Auch den Euro möchte Dörr als Währung behalten. Es sei allerdings wichtig, die richtigen Rahmenbedingungen zu setzen, um den Euro wettbewerbsfähiger zu machen. Die Saarbahn testet heute ihre neuen Züge auf der Köllertalstrecke zwischen Etzenhofen und Lebach. Die Testfahrten sind notwendig, damit die Saarbahn die behördlichen Zulassungen für die neuen Züge bekommt. SR-Reporter Laszlo Mura.
3: Im Innenstadtverkehr werden die Testfahrten der Saarbahn schon länger mit Fahrgästen durchgeführt. Die Fahrten auf der Köllertalstrecke finden noch ohne Passagiere statt. Weil die Saarbahnzüge sowohl im Straßenbahnnetz als auch auf Eisenbahnstrecken fahren, müssen auch 2 verschiedene Zulassungen erteilt werden. Auf der Köllertalstrecke wird jetzt zum Beispiel getestet, ob der Zug auch automatisch abbremst, wenn ein Lokführer ein rotes Signal überfahren hat. Der Tarifkonflikt mit der GDL hat laut Saarbahn keine Auswirkungen auf die Zulassungsverfahren.
1: Nach Angaben der Saarbahn hat die Gewerkschaft GDL für heute neue Streiks angekündigt. Wann und ob diese stattfinden, ist noch nicht bekannt. Laut Unternehmen gilt weiter das Ersatzkonzept mit Bussen und einigen Zügen. In Köln startet heute wieder die Gamescom. Sie gilt als die weltweit größte Fachmesse für Computerspiele in Deutschland. Auch 4 der 5 saarländischen Spielestudios sind vor Ort. Aus Saarbrücken ist etwa Digitals Interactive dabei. Ihr Detektiv-Abenteuerspiel From Ruins kann zum ersten Mal getestet werden. Die Gamescom läuft bis Sonntagabend. Zweitligist VfL Wolfsburg hat im DFB-Pokal eine Blamage knapp abgewendet. Die Norddeutschen gewannen beim Viertligisten Alt-Glienicke erst mit 6:5 im Elfmeterschießen. Außerdem spielten gestern Verl Hamburger SV 0:3, Würzburger Kickers 1. FC Köln 1:2 und Halle gegen Schalke 04 2:5 nach Verlängerung. Das waren die Nachrichten mit Ute Mühlbauer. 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
5: Für einen Tag einfach Herbst. Also wenn wir heute Morgen vor die Tür gehen, denken wir, wow, was ist denn hier los? Schnell Alter. Zur Jacke greifen. Es ist nicht nur frisch, es ist eben auch nass draußen, so nieselig gerade. Heute kann es immer wieder mal regnen, auch kräftige Schauer geben, auch Gewitter sind dann hin und wieder mal dabei. 19 bis 23 Grad sind die Maximalwerte für heute.
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6: Um 6.04 Uhr. Guten Morgen. Vorsicht auf der A6. Saarbrücken Richtung Mannheim. Höhe Homburg ist ein Fahrzeug liegen geblieben. Und die neuesten Blitzer, die stehen auf der A620. Saarbrücken Richtung Saarlouis. Höhe Wattgassen. In Fuhrpach in der Seebachstraße. Und in Liesdorf in der Provinzialstraße.
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6: Guten Morgen.
5: Ja, nicht nur nass, es ist auch richtig dunkel mittlerweile morgens um diese Zeit. Also aufstellen fällt wieder schwerer, wenn ihr nicht die SR1 Morning Show hört. Aber das tut ihr ja zum Glück.
6: Auf jeden Fall. Wir bringen euch sanft in den Tag. Das geht gut mit Messi von Lola Young. Wenn wir schon keinen Sonnenaufgang sehen heute Morgen, dann fühlen wir ihn wenigstens.
5: Oh, das ist so schön gesagt. Auf geht's zusammen in diesen Dienstag. Schönen guten Morgen.
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0: Barclay und Crazy, das ist euer Start in diesen frühen Dienstag, 13 nach 6. Guten Morgen.
1: Schönen guten Morgen. Wenn das Zuhause von Susanna und Florian aus Saarbrücken ein Hotel wäre, dann würde davor ein Baustellenschild stehen.
0: Ja, deswegen hat es gerade auch nicht so viele Sterne.
2: Im Moment wenig, 2.
3: Und am Renovieren. Dann schätze ich es immer so bestimmt bei, ich glaube, solide 4 Sterne haben wir bestimmt. Ja. An manchen Tagen sind es vielleicht sogar 5. Es gibt gutes Essen.
2: Guten Kaffee. Ist geräumig, wir haben es gemütlich gerne. Ich denke, wir sind ganz gute Gastgeber.
3: Und wir haben eine schöne Terrasse. Aber man muss ja irgendwie noch ein bisschen Motivation haben, sich zu verbessern.
1: Oh, da haben sie aber schön geflext, oder?
0: Ja,
1: mit ihrem Zuhause.
0: Ja, sind sie auf jeden Fall beide einig. Ne? Ja. Wie viele Sterne würdet ihr eurem Haus geben? Und welcher Hoteltyp wäre es? Meldet euch an 0681 2131. Bei Sarah aus Saarbrücken gibt es Sterneabzug bei der Kulinarik. Wie viele würdest du deinem Zuhause also geben?
4: 4. Warum 4 Sterne? Weil es manchmal schnell gehen muss mit dem Kochen und man vielleicht nicht so gesund kocht, wie es sein müsste. Was ist sehr positiv? Die Sauberkeit.
1: Ja, aber auf der anderen Seite muss man auch sagen, zu viel Luxus wäre auch unsympathisch, oder?
0: Ja.
1: Oder
0: also
1: Kerstin.
0: Niemand mag es doch so richtig perfekt, oder, im Urlaub?
1: Nee, darf auch mal schrabbelig sein.

0: jetzt mal wach, ne?
1: Aber sowas von. Einen schönen guten Morgen mit SR1. Auf der A8 Salü Richtung Pirmasens zwischen Neunkirchen und Neunkirchen-Oberstadt sind noch Gegenstände auf der Fahrt.

0: Das ist die beste Musik fürs Saarland mit Madonna. Am frühen Dienstagmorgen, ihr hört die SR1 Morning Show
1: um 6:20 Uhr. Schmuddeldienstag. Also, das haben wir schon lange nicht mehr gesagt, ne? Dass es schmuddelig ist. Aber so ist es heute Morgen tatsächlich. Es ist nass immer wieder. Es kann auch heute kräftige Schauer im Laufe des Tages geben. Auch mal ein Gewitter kann dabei sein. Temperaturen steigen auf 19 bis 23 Grad.
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0: Schönen guten Morgen mit SR1. Oh.

0: geht's in den neuen Tag mit der SR1 Morning Show. Es ist Dienstagmorgen.
1: Ein richtig schönes Stückchen Musik. Nico und Wins, Am I Wrong? Gönnt euch nach halb hier in eurer SR1 Morning Show.
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0: 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Es ist kurz vor 6:30.
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0: Mit Ute Mühlbauer.
9: Guten Morgen. Wirtschaftskrieg gegen den Iran. Die US-Regierung will die Regierung in Teheran mit weiteren Sanktionen unter Druck setzen. Dabei sollen Strafmaßnahmen auch gegen Länder und Institutionen verhängt werden, die mit dem Iran Geschäfte machen. Kabinettsklausur in Brandenburg. Heute und morgen kommt die Bundesregierung auf Schloss Neu-Hardenberg zusammen. Kanzler Merz will sich auf einen Fahrplan für die anstehenden Sozialreformen verständigen. Es geht außerdem um die Stärkung der Wettbewerbsfähigkeit der deutschen Wirtschaft sowie den Hitzeschutz. Gamescom startet. In Köln beginnt heute die weltweit größte Messe für Computer- und Videospiele. Auch 4 der 5 saarländischen Spieleentwickler sind vor Ort, darunter auch Digitales Interactive, die ihr neuestes Werk präsentieren. DFB-Pokal. Fußball-Zweitligist Wolfsburg musste gestern Abend gegen Regionalligist Alt-Glienicke ins Elfmeterschießen. Das gewannen die Wölfe mit 6:5. Die weiteren Ergebnisse: SC Verl, Hamburger SV 0:3, Würzburger Kickers, 1. FC Köln 1:2 und Hallescher FC gegen Schalke 04 2:5 nach Verlängerung. 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
1: Regnerisch geht es heute in den Tag und durch den Tag. Mal regnet es weniger, mal regnet es viel, kann auch mal kräftig werden. Gewitter können sich auch dazu mischen. Temperaturen heute irgendwo zwischen 19 und 23 Grad.
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0: Guten Morgen auf der A8 Saarlouis Richtung Pirmasens zwischen Neunkirchen und Neunkirchen-Oberstadt. Da sind Gegenstände auf der Fahrbahn. Die neuesten Blitzer stehen auf der A620 Saarbrücken Richtung Saarlouis Höhe Wattgassen, in Fuhrpach in der Seebachstraße und in Liesdorf in der Provinzialstraße. 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
0: Guten Morgen.
1: Wir lassen uns nicht mit diesem useligen Wetter irgendwie die Laune heute Morgen verderben. Selbst an so einem grauen Morgen wie heute gibt es so eine kleine sonnige Stelle ganz hinten am Horizont. Guckt mal ganz genau hin.
0: Kommt gut in den neuen Tag.

0: toten Hosen.
1: Nur nach vorn hier in eurer SR1 Morning Show 6:38 Uhr.
2: An diesem Dienstagmorgen. Ihr seid gerade vielleicht aus eurem flauschigen Bademantel geschlüpft. Setzt euch in euren Lieblingssessel.
1: Ach, die SR1 Morning Show. Also so ein Zuhause kann schon mal Hotel- oder Airbnb-Vibes haben. Wie bei Inge aus Saarbrücken. Wie viele Sterne würdest du deinem Zuhause geben?
3: 4 würde ich sagen. Geht noch mehr Luxus. Also ein Schwimmbad haben wir nicht. Wir haben auf jeden Fall ein Gästezimmer. Wir haben auf jeden Fall echte Betten für Gäste und genug Platz. Wir haben auch oft Gäste, die übernachten. Also von daher glaube ich, Gäste würden sich bei uns wohlfühlen.
2: Ich finde es gut, dass sie auch nochmal betont hat, dass sie echte Betten hat. Keine falschen.
1: Ja, also bei Inge gibt es keine Pritschen für Gäste. Das ist wirklich schon mal gut zu wissen. Und welcher Hoteltyp ist euer Zuhause? Wie viele Sterne würdet ihr vergeben? 0681 2131. Schickt uns gerne eine WhatsApp ins Studio oder auch sehr gerne eine Sprachnachricht.
2: Dein Zuhause ist ja mehr so Robinson-Club, oder, Kerstin?
1: Für meine Kinder schon. Die haben da das absolute All-Inclusive-Leben, ne? Essen so viel und wann sie wollen. Bedienung, Animation, bestes Leben.
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0: Einen wunderschönen guten Morgen mit der SR1 Morning Show. Wir diskutieren mit euch heute Morgen, welcher Hoteltyp euer Zuhause ist und wie viele Sterne ihr ihm geben würdet. Andrea hat uns geschrieben an Saarbrücken 2131, 4 Sterne plus würde sie ihrem Zuhause geben. Wegen, Achtung, ganz wichtig, Klimaanlage
1: hat
0: sie
1: drin. Klar. Ne? Begehrt.
0: Die brauchen wir heute vielleicht nicht, aber demnächst mal wieder.
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1: Ja, der Sommer ist noch nicht vorbei, auch wenn es sich heute zumindest mal so anfühlt. Aber wer zum Beispiel gerade in Berus beim Sender mit dem Hund spazieren geht, der sieht so ganz hinten am Horizont so einen ganz langen, hellen Sonnenstreifen. Das sieht richtig schön aus. Ansonsten ist es aber doch eher ein grauer Start in den Tag. Peter Schwarz vom SR1 Wetterteam.
3: Heute regnet es erstmal ein Stück durch am Vormittag, ohne große Pausen. Mal stärker, mal ein bisschen schwächer. Am Nachmittag geht das Ganze dann eher in Schauer über. Da kann auch mal die Sonne zwischendurch mal kurz rausgucken. Die Höchstwerte von 19 bis 23 Grad. Morgen ist die Sonne häufiger mit am Start mit 24 bis 28 Grad. Und der Donnerstag mit 26 bis 30 Grad. Und auch dann müssen wir vereinzelt mit Schauen oder Gewittern rechnen.
1: Wann ist denn so unterschiedlich? Das ist jetzt wieder die Zeit, wo man morgens komplett anders angezogen ist als mittags und abends wieder.
0: Hashtag Zwiebellook.
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0: das zusammen, so wie ihr heute Morgen zum Start in euren Dienstag.
1: Gleich für euch in der SR1 Morning Show der einzig wahre Michael Patrick Kelly mit Run Free.
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1: Mit Ute Mühlbauer. Weiterer Drohnenfund nahe Flughafen Leipzig-Halle. Saarbahn testet trotz Tarifkonflikt neue Züge und das Wetter hierzulande anfangs Regen, später auch Sonne. 7 Uhr. Für den Anschlagsversuch auf dem Flughafen Leipzig-Halle war möglicherweise eine weitere Drohne vorgesehen. Am 4. August war zwischen ukrainischen Frachtmaschinen eine mit Sprengstoff bestückte Drohne entdeckt und unschädlich gemacht worden. Außerdem stieß eine Frachtmaschine in der Luft mit einem unbekannten Objekt zusammen. Über die neuen Erkenntnisse Andreas Braun.
2: Eine dritte, bisher unbekannte Drohne wurde nach Angaben aus Sicherheitskreisen am frühen Abend des 14. August gefunden. Und zwar auf einem Feld im Saalekreis in Sachsen-Anhalt in der Nähe des Leipziger Flughafens. Nach Informationen aus Sicherheitskreisen rückten an dem Tag Kriminaltechniker des Bundeskriminalamts sowie weitere Polizeikräfte dort an. Am Folgetag sollen die Ermittler nach Recherchen von WDR, NDR und Süddeutscher Zeitung an der Fundstelle eine Substanz entdeckt haben. Dabei könnte es sich nach ersten Einschätzungen um rund 50 Gramm eines hochexplosiven militärischen Sprengstoffs gehandelt haben.
1: Nach der Sommerpause berät die Bundesregierung heute und morgen bei ihrer Kabinettsklausur in Brandenburg über ihre weiteren Vorhaben. Es geht unter anderem um die Frage, wie die deutsche Wirtschaft wettbewerbsfähiger werden kann. Außerdem beraten die Kabinettsmitglieder bei dem Treffen auf Schloss Neuhardenberg über Konsequenzen aus der Hitzewelle dieses Sommers. Die USA erhöhen den Druck auf den Iran. Laut Finanzminister Bessent gibt es neue Sanktionen gegen rund 60 Firmen und Personen. Die Strafmaßnahmen beziehen sich demnach auf wichtige Bereiche wie Finanzen, Öl, Technologie und die Schifffahrt. Außerdem forderte Bessent andere Länder auf, alle Wirtschaftsbeziehungen zum Iran abzubrechen, um das Land zu isolieren. Er drohte Vergeltungsmaßnahmen an für den Fall, dass das nicht geschieht. Bei der Aufklärung des tödlichen Bombenanschlags von Völklingen haben die Ermittler offenbar einen Rückschlag erlitten. Der zunächst verhaftete 45-Jährige, der den als Drogenpaket getarnten Sprengsatz geliefert haben soll, steht inzwischen nicht mehr in dringendem Tatverdacht. Wie die Staatsanwaltschaft dem SR mitteilte, wurde der Völklinger aus der Untersuchungshaft entlassen. Gegen den Mann werde aber weiter ermittelt. Bei der Detonation nahe einer Völklinger Fußgängerunterführung war Mitte April ein 32-Jähriger getötet worden. 4 weitere Männer wurden schwer verletzt. Theaterbeschäftigte, die Missstände ansprechen, sollen künftig stärker geschützt werden. Das fordert die Bühnengewerkschaft GdBA nach der SR-Berichterstattung über Vorwürfe sexueller Übergriffe am Saarländischen Staatstheater. SR-Reporterin Alice Krämer.
3: Viele künstlerisch Beschäftigte am Theater arbeiten mit Verträgen, die sich jeweils nur um eine Spielzeit verlängern. Wer Missstände anspricht, könne deshalb berufliche Nachteile fürchten. Bislang gilt ein besonderer Schutz vor Nichtverlängerung nur für bestimmte Gewerkschaftsfunktionäre. Die GdBA will ihn auf weitere Gruppen ausweiten, etwa auf Ensemblevorstände sowie Betriebspersonal und Gleichstellungsbeauftragte. Der Deutsche Bühnenverein als Arbeitgeberverband der deutschen Theater sieht auf Nachfrage dagegen keinen unmittelbaren Zusammenhang zwischen dem Schutz vor Übergriffen und dem Nichtverlängerungsrecht. Für den Schutz der Beschäftigten verweist er auf das allgemeine Gleichbehandlungsgesetz, Beschwerdestellen an den Theatern und betriebliche Verhaltensregeln.
1: Die Saarbahn testet ab heute ihre neuen Züge auf der Köllertalstrecke zwischen Etzenhofen und Liebach. Da die Züge sowohl im Straßenbahnnetz als auch auf Eisenbahnstrecken fahren, müssen auch 2 verschiedene behördliche Zulassungen erteilt werden. Die Testfahrten auf der Köllertalstrecke finden noch ohne Passagiere statt. Der Tarifkonflikt mit der GDL hat laut Saarbahn keine Auswirkungen auf die Zulassungsverfahren. Allerdings habe die Gewerkschaft GDL für heute neue Streiks angekündigt. Laut Saarbahn gilt weiter das Ersatzkonzept mit Bussen und einigen Zügen. Das waren die Nachrichten mit Ute Mühlbauer. 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
5: Wo war noch mal der Schirm? Wo haben wir den noch mal hingelegt? Kein schlechtes Mitbringsel heute auf jeden Fall. Es ist immer wieder nass, mal regnet es nur leicht, mal sind kräftige Schauer drin, auch Gewitter können mal dabei sein. 19 bis 23 Grad heute, morgen deutlich wärmer, bis zu 28 Grad, dann noch wieder mehr Sonne, Schauer dann nur noch vereinzelt.
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7: Hallöchen, es ist 7.04 Uhr und ihr habt aktuell freie Fahrt, aber es blitzt auf der A620 Saarbrücken Richtung Saarlouis, Höhe Wattgassen. Dann in Fuhrpach in der Seebachstraße und in Liesdorf in der Provinzialstraße.
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5: Einen schönen guten Morgen.
7: Es ist soweit. Sie hat sie an.
5: Kann man wirklich nichts Heimliche machen, ohne Witz.
7: Ach, sorry, es müssen jetzt alle wissen. Kerstin hat ihre rote Softshell-Jacke heute Morgen an.
5: Ja, die wasserabweisende.
7: Ja, aber man muss dazu sagen, es ist noch nicht deine gelbe Regenjacke. Also so weit sind wir jetzt noch wirklich nicht im Wetter. Ne?
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0: Genießt den Dienstagmorgen mit diesem wunderschönen Song von Ed Sheeran, Repeat It. Vorsicht bitte auf der A1, Trier Richtung Saarbrücken. Zwischen dem Kreuz Saarbrücken und Querschied sind Gegenstände auf der Fahrbahn.
1: So ein Dienstagmorgen ist irgendwie ja nichts Halbes und nichts Ganzes, oder?
0: Ja, aber SR1, wir schenken euch einen ganzen Morning-Show-to-go-Becher, ne? Für den besseren ganzen Start in den Tag, wenn ihr unsere Saarland-Frage beantwortet.
1: Was ist im Saarland im Bundesvergleich am günstigsten? A, die Mieten oder B, der Kinobesuch? 0681 2131, ruft an oder schickt eine WhatsApp, wenn ihr die Lösung wisst.
0: Nach zwei Songs hören wir uns wieder, vielleicht dann mit der richtigen Lösung.

0: ist eine richtig fluffige Kombi von den beiden hier. Lena und Nico Santos mit Better in eurer SR1 Morning Show.
1: Ja, auf geht's in diesen frischen Tag mit einer Saarland-Frage. Startet ihr noch frischer rein? Die ist heute: Was ist im Saarland im Bundesvergleich am günstigsten? A, die Mieten oder B, der Kinobesuch?
0: Wir hätten auch noch Fleischkäse weg zur Auswahl, aber das wäre dann zu einfach gewesen. Deswegen haben wir das nicht mitgenommen. Ne? Ja, das ist ja eher am günstigsten immer.
1: Ja, sowieso. Fragen wir mal den Wolfgang Morgi aus Buß. Schönen guten Morgen.
2: Hallo, schönen guten Morgen ihr beiden.
1: Dann hau mal raus.
2: Ja, ich denke mal, dass wir die Kinobesuche natürlich.
1: Du denkst das mal.
0: Ist sowas von richtig, lieber Wolfgang. Super. Glückwunsch, du bekommst einen Morningshow-to-go-Becher von uns. Finde ich interessant, jetzt war gerade die Meldung, dass Kinobesuche wieder mehr werden. Bist du so ein Kinogänger?
2: Nein, meine Frau ist ein Kinogänger.
1: Ah, okay.
2: Die trifft sich mit ihren Freundinnen und die gehen öfter ins Kino als ich.
1: Was machst du denn in der Zeit?
0: Genießt die freie Zeit.
1: Warten, bis sie heimkommt natürlich. Wolfgang, auf jeden Fall hast du ab sofort dein SR1 Morning Show to go Becher. Da kannst du da noch was Leckeres reinfüllen. Ja?
2: Super, vielen Dank.
1: Mach's gut.
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0: Felix Jähn und Ray Dalton hier bei SR1 gibt's die beste Musik für Saarland und natürlich zum Aufstehen jetzt was richtig schön Knuspriges von Sabrina Carpenter mit
1: Perfekte Energiekick.
2: Espresso.

0: fährt der Puls direkt so ein bisschen runter bei der Nummer. Espresso, Sabrina Carpenter in eurer S1 Morning Show.
1: Was ganz Gemütliches von Taylor Swift haben wir gleich für euch. Opelite. Jetzt ist es 7:30.
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1: Mit Ute Mühlbauer.
3: Guten Morgen. Ermittlungsrückschlag. Nach dem tödlichen Bombenanschlag von Völklingen steht der bisherige Hauptverdächtige nicht mehr unter dringendem Tatverdacht. Wie die Staatsanwaltschaft dem SR mitteilte, wurde er aus der Untersuchungshaft entlassen. Gegen den Mann werde aber weiter ermittelt. Weiterer Drohnenfund. Für den Anschlagsversuch auf dem Flughafen Leipzig-Halle war möglicherweise eine weitere Drohne vorgesehen. Medienberichten zufolge haben die Ermittler ein weiteres Fluggerät auf einem nahegelegenen Feld entdeckt. Außerdem wurde eine Substanz sichergestellt, bei der es sich um Sprengstoff handeln könnte. Mehr Schutz für Theaterbeschäftigte. Das soll für Mitarbeiter gelten, die Missstände ansprechen. Das fordert die Bühnengewerkschaft GdBA. Hintergrund ist die SR-Berichterstattung über Vorwürfe sexueller Übergriffe am Saarländischen Staatstheater. DFB-Pokal. Fußball-Zweitligist Wolfsburg musste gestern Abend gegen Regionalligist Alt-Glienicke ins Elfmeterschießen. Das gewannen die Wölfe mit 6:5. Die weiteren Ergebnisse: SC Verl, Hamburger SV 0:3, Würzburger Kickers gegen 1. FC Köln 1:2 und Hallescher FC gegen Schalke 04 2:5 nach Verlängerung. 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
0: Wetter. Homburg meldet uns 14, in St. Wendel sind es aktuell 15 Grad und das geht noch nach oben auf maximal 23 heute. Es wird ein nasser Dienstag, mal regnet es leicht, mal kommen kräftige Schauer runter, auch Gewitter können mal dabei sein. Morgen wird es dann wieder schwüler, deutlich wärmer mit 24 bis 28 Grad und wieder mehr Sonne, Schauer dann nur vereinzelt.
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1: Hallo zusammen. Auf der A1 Trier Richtung Saarbrücken zwischen dem Kreuz Saarbrücken und Quierschied, da sind Gegenstände auf der Fahrbahn. Es staut sich an der A620 Saarlouis Richtung Saarbrücken zwischen Völklingen Ost und Gersweiler. 6 Kilometer Stau haben wir da an der Dauerbaustelle, etwa 30 Minuten plus für euch. Und die neuesten Blitzer, die stehen auf der A620 Saarbrücken Richtung Saarlouis Höhe Wattgassen, in Fuhrpach in der Seebachstraße und in Liesdorf in der Provinzialstraße. 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
0: Guten Morgen mit SR1.
1: Und der besten Musik fürs Saarland von Taylor Swift. Die beeinflusst ja nicht nur ihre Fans, sondern offenbar auch ihren frisch gebackenen Ehemann, Travis Kelce.
0: Gut so.
1: Fans haben ganz schön gestaunt, dass der auf den Fotos noch das ein oder andere Kilochen mehr auf den Rippen hat. Ne?
0: Ja, die Kommentare darunter, ey, sowas wie, Taylor füttert ihren Ehemann offenbar gut. Oder der Mann gewöhnt sich gerade bestens ans Eheleben.
1: Ey, gut, dass sowas doch auch den Stars passiert, dass die nicht davon verschont bleiben.

0: ikonischer wird es halt nicht mehr. Die S1 Morning Show hier, 20 vor 8.
1: Wir preisen heute in der S1 Morning Show euer Zuhause an, als wäre es ein Hotel oder eine geile Ferienwohnung. Bevor ihr euch bei Katrin aus der Brücken so richtig wohlfühlen könnt, wird da noch fleißig gearbeitet.
2: Ich habe eine Baustelle, also bis jetzt keine dann. Ja, aber es wird ein 5 Sterne. Der Wohlfühlfaktor, denke ich, einfach das heimische Fühlen, familiär Fühlen, ja, verwöhnen lassen.
0: Oh, das klingt nach einer guten Zukunft, ne?
1: Buchen wir.
0: Saarbrücken 2131. Sehr lustiges Thema heute Morgen bei uns. Welche Sterne oder wie viele Sterne würdet ihr eurem Haus, eurer Wohnung geben? Die Wohnung von Marc aus Saarbrücken würde die Sternedichte im Saarland direkt nach oben treiben.
3: 5. Preis-Leistung super, super groß. Die Gäste würden sich sehr wohlfühlen und die ist relativ geräumig.
0: Markertyp Luxusloft, selbstbewusst ist er. Wie würdest du deine Wohnung beschreiben, Marc-André?
1: Achso, in so einer Beschreibung online, so hier so bei Booking oder so. Boah, genau. Ich würde sagen, minimalistisches City-Apartment, offenes Wohnkonzept, vor allem auch deshalb, weil seit einer Woche der Wäscheständer mitten im Raum steht. 4,3 Sterne.
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0: Schön, dass ihr bei uns seid an diesem Dienstagmorgen, die SR1 Morning Show um 7.47 Uhr.
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2: Die ersten Blätter verabschieden sich von den Bäumen. Daran merkt man auch, wie trocken es ist. Sehr viele Herbstgefühle heute Morgen. Es regnet auch erstmal durch am Vormittag. Peter Schwarz vom SR1 Wetterteam.
3: Nachmittag geht das Ganze dann eher ein Schauer über. Da kann auch mal die Sonne zwischendurch mal kurz rausgucken. Die Höchstwerte von 19 bis 23 Grad. Morgen ist die Sonne häufiger mit am Start mit 24 bis 28 Grad. Und der Donnerstag mit 26 bis 30 Grad. Und auch dann müssen wir vereinzelt mit Schauern oder Gewittern rechnen.
2: Heute Regenjacke, morgen kurze Hose, abwechslungsreich.
0: Ja, heute hast du ja noch diese rote Softshell-Jacke an. Ich bin mal gespannt, wie das morgen dann ist.
2: Seid gespannt.

0: immer fröhlich, der Kamrat. Be mine hier in der S1 Morning Show.
1: Noch fröhlicher geht's gleich weiter mit Ray Gave. Take this heart.
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1: mit Ute Mühlbauer. Rückschritt bei Ermittlungen um Völklinger Bombenanschlag. Verletzte durch Tornado in Südfrankreich und das Wetter im Saarland. Anfangs Regen, später auch Sonne. 8 Uhr. Der Tatverdächtige im Fall der tödlichen Bombenexplosion im April dieses Jahres in Völklingen ist wieder auf freiem Fuß. Der 45-Jährige war 4 Tage nach der Detonation verhaftet worden, wurde nun aber auf Antrag der Staatsanwaltschaft aus der U-Haft entlassen. Das bestätigte die Behörde dem SR. Thomas Gerber berichtet.
2: Zwar werde gegen den mutmaßlichen Bombenbauer und Drogenlieferanten weiter auch wegen Mordes ermittelt, aber so die Staatsanwaltschaft, aus dem anfänglich dringenden Tatverdacht sei nur noch ein einfacher geworden. Dies reiche auch angesichts von nunmehr 4 Monaten U-Haft für eine weitere Inhaftierung nicht mehr aus. So gebe es keine verwertbaren Erkenntnisse darüber, wie denn die als Drogenlieferung getarnte Paketbombe zum Tatort nahe der Eisenbahnunterführung und in die Hände des getöteten 32-Jährigen gelangen konnte. Auch ist offenbar weiterhin unklar, welcher Sprengstoff sich in dem Paket befand. Die Untersuchungen des BKA zum verwendeten Sprengstoff sind noch immer nicht abgeschlossen.
1: Für den Anschlagsversuch am Flughafen Leipzig-Halle am 4. August war möglicherweise eine weitere Drohne vorgesehen. Nach Informationen von WDR, NDR und Süddeutscher Zeitung haben die Ermittler 10 Tage später ein Fluggerät auf einem nahegelegenen Feld entdeckt. Den Recherchen zufolge wurde auch eine Substanz sichergestellt, bei der es sich um Sprengstoff handeln könnte. Am 4. August war auf dem Flughafen Leipzig-Halle zwischen ukrainischen Frachtmaschinen eine mit Sprengstoff bestückte Drohne entdeckt und unschädlich gemacht worden. Vor Beginn der Kabinettsklausur heute in Brandenburg haben Umweltverbände mehr Klimaschutz gefordert. Bei dem 2-tägigen Treffen auf Schloss Neuhardenberg will die Bundesregierung über Themen wie eine größere Wettbewerbsfähigkeit der Wirtschaft und mehr Hitzeschutz beraten. Aus Berlin Georg Schwarte.
3: Gleich mehrere Umweltverbände und eine Botschaft an die Bundesregierung. Ein Weiter-so können wir uns beim Klimaschutz schlicht nicht mehr leisten. Nach Monaten von Hitze und Dürre sei das Handeln der Bundesregierung überfällig, sagt der BUND. Er verlangt ein umfassendes Vorsorgepaket aus mehr Klima, Hitze und Naturschutz. Gemeinsam stellen sich die Umweltverbände hinter die Forderung von SPD, Grünen und Linkspartei, den Klima- und Hitzeschutz als Gemeinschaftsaufgabe von Bund, Ländern und Kommunen im Grundgesetz zu verankern.
1: In Südfrankreich hat ein Tornado in einem Dorf in der Nähe von Carcassonne schwere Schäden angerichtet. Nach Angaben der Präfektur des Departements Aude wurden dabei gestern Nachmittag über 40 Menschen verletzt. Wie französische Medien berichten, sind 300 Wohnhäuser beschädigt. Es wurden Notunterkünfte eingerichtet. In der Region fiel zeitweise der Strom aus. Die Bühnengewerkschaft GdBA fordert einen besseren Schutz für Theaterbeschäftigte, die Missstände ansprechen. Hintergrund ist die SR-Berichterstattung über Vorwürfe sexueller Übergriffe am Saarländischen Staatstheater. Viele künstlerisch Beschäftigte am Theater arbeiten mit Verträgen, die sich jeweils nur um eine Spielzeit verlängern. Bislang gilt ein besonderer Schutz vor Nichtverlängerung nur für bestimmte Gewerkschaftsfunktionäre. Die GdBA will ihn auf weitere Gruppen ausweiten, etwa auf Ensemblevorstände sowie Betriebsbeauftragte. Der Deutsche Bühnenverein sieht auf Nachfrage keinen unmittelbaren Zusammenhang zwischen dem Schutz vor Übergriffen und dem Nichtverlängerungsrecht. Er verweist auf das allgemeine Gleichbehandlungsrecht sowie auf Beschwerdestellen an den Theatern. Zweitligist VfL Wolfsburg hat im DFB-Pokal eine Blamage knapp abgewendet. Die Norddeutschen gewannen beim Viertligisten Alt-Glienicke erst mit 6:5 im Elfmeterschießen. Auch Bundesliga-Aufsteiger Schalke 04 tat sich gegen den Regionalligisten Hallescher FC schwer. Nach einem Rückstand stand es aber nach Verlängerung 5:2. Außerdem eine Runde weiter sind der Hamburger SV und der 1. FC Köln. Das waren die Nachrichten mit Ute Mühlbauer. 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
4: 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Maximal 23 Grad heute bei uns im Saarland. Dazu wird es ein sehr nasser Tag. Mal regnet so leicht vor sich hin. Mal sind auch mal kräftige Schauer drin und dann auch Gewitter möglich, vor allem Richtung Mittag. Morgen dann schwüles Wetter. Es wird deutlich wärmer. 24 bis 28 Grad. Die Sonne ist auch wieder mehr dabei. Schauer nur noch vereinzelt morgen.
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6: Guten Morgen, es ist 8.04 Uhr auf der A620 Saarlouis Richtung Saarbrücken zwischen Völklingen Ost und Gersweiler. Da haben wir aktuell 6 Kilometer Stau an der Dauerbaustelle. Dauert etwa 20 Minuten länger für euch. Und es blitzt in St. Wendel in der August-Balthasar-Straße auf der A620 Saarbrücken Richtung Saarlouis, Höhe Wattgassen und in Fuhrpach in der Seebachstraße. Wenn ihr noch was entdeckt habt, dann sagt es uns gerne unter der 0800 700 8000.
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6: Einen wunderschönen guten Morgen zusammen. Wir haben gleich Alex Warren für euch, der Mann mit der extrem markanten Stimme. Und was für die Party Generation.
7: Party Generation. Nennen wir es mal so. People. So ein kleiner Push jetzt in den Tag für euch alle. Ebony, don't be so shy. Damit starten wir zusammen durch und in diesen Dienstag. Guten Morgen.
6: Morgen.

0: Den erkennst du richtig gut, oder? Mhm. Alex Warren mit dieser tollen Stimme. Fever Dream in eurer S1 Morning Show.
1: Sehr amüsant, wie ihr euer Zuhause seht. In der S1 Morning Show vergebt ihr eurem Zuhause Sterne heute Morgen. Von sterneloser Ferienwohnung bis zum 5-Sterne-Luxus-Resort. Alles war schon dabei heute Morgen.
0: Also das Zuhause von Annika aus Pöttling. Ne? Wenn das jetzt ein Hotel wäre, also dann hätte es erstmal eine schicke Rezeption und sehr viele Sterne.
2: 5. Weil es bei uns ganz schön ist. Wir wohnen am Wald, wir haben einen tollen Garten, wir haben einen Pool, wir haben gerne Gäste, wir beköstigen gerne Gäste.
1: Also klingt für mich nach einem typischen saarländischen Haushalt. Wir haben gerne Gäste, wir beköstigen gerne Gäste.
0: Das Saarland ist einfach das gastfreundlichste Land der Welt.
1: Ne? Aber nicht jeder hat hohe Ansprüche, Armin. Wie sieht's aus bei dir?
3: Ich würde eher sagen Hostel. Es ist mehr pragmatisch als schön. Bisschen querbeet, alles. Ich habe kein gutes Händchen für Inneneinrichtung. Ich sag mal so, das Bequemste ist das Bett, das ist das Wichtigste. 3 Sterne würde ich da schon geben. Die Atmosphäre passt halt, aber das Bett ist in Ordnung.
0: Ja, muss auch was dabei sein für die Backpacker, Studenten, ne? Kleiner Geldbeutel, man will das Saarland entdecken, dann geht man halt zum Armin.
1: Ja, da geht's einem gut.
0: So.
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0: Sorgen. Langeweile empfinde ich als störend. Aber eigentlich ist Langeweile etwas Gutes. Manchmal kann sie sogar ein Geschenk sein. Ich beobachte immer wieder, dass gerade Kinder in den spannendsten Ideen versinken, wenn sie eben nicht sofort beschäftigt werden, wenn sie versuchen müssen, etwas aus der Langeweile zu machen. Anfangs wissen sie vielleicht nicht, was sie tun sollen. Doch nach einer Weile bauen sie Höhlen, erfinden Geschichten, malen Bilder oder denken sich neue Spiele aus. Aus der Langeweile entsteht Kreativität. Und wenn ich ehrlich bin, bei mir ist das oft nicht anders. Die besten Gedanken kommen mir selten dann, wenn mein Tag vollgestopft ist. Sie kommen in einem ruhigen Moment, in dem nichts Besonderes passiert. Meiner Meinung nach liegt gerade in diesen scheinbar leeren Momenten eine Chance. Eine Chance, die eigene Fantasie wieder zu entdecken. Deshalb versuche ich das nächste »Mir ist langweilig« nicht als Problem anzusehen. Denn Langeweile ist nicht einfach verlorene Zeit. Oft ist sie der Anfang von etwas Neuem.
1: Das war der Zwischenruf der katholischen Kirche.

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1: Und jetzt ein Kinderwitz.
2: Ich heiße Frieda, bin 6 Jahre alt und mein Lieblingswitz ist: Eine Schnecke sitzt auf der Fensterbank, da kommt ein Mann, schnippt sie einfach weg und dann nach 5 Jahren klopft es an der Tür und dann steht die Schnecke da und sagt: Hey, was war denn das da eben?
1: Das war ein Kinderwitz auf
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0: Ihr genießt wahrscheinlich gerade einen Café au lait. Dazu gibt es gleich Stromae. Ja,
1: genau so sieht das gerade aus im Saarland. Wahrscheinlich. So ganz gemütlich, ne? An diesem Dienstag. Und ihr sitzt ja gerade im Auto und fahrt zur Arbeit. Und wir spielen euch die beste Musik dazu. Gleich.
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0: Jetzt ist es kurz vor halb neun.
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0: Die hat für uns Ute Mühlbauer.
4: Guten Morgen. Ermittlungsrückschlag. Nach dem tödlichen Bombenanschlag von Völklingen steht der bisherige Hauptverdächtige nicht mehr unter dringendem Tatverdacht. Wie die Staatsanwaltschaft dem SR mitteilte, wurde er aus der Untersuchungshaft entlassen. Gegen den Mann werde aber weiter ermittelt. Wirtschaftskrieg gegen den Iran. Die USA wollen die Regierung in Teheran mit weiteren Sanktionen unter Druck setzen. Dabei sollen Strafmaßnahmen auch gegen Länder und Institutionen verhängt werden, die mit dem Iran Geschäfte machen. Kabinettsklausur in Brandenburg. Heute und morgen kommt die Bundesregierung auf Schloss Neu-Hardenberg zusammen. Kanzler Merz will sich auf einen Fahrplan für die anstehenden Sozialreformen verständigen. Es geht außerdem um Hitzeschutz sowie die Stärkung der Wettbewerbsfähigkeit der Wirtschaft. Gamescom startet. In Köln beginnt heute die weltweit größte Messe für Computer- und Videospiele. Auch 4 der 5 saarländischen Spieleentwickler sind vor Ort, darunter auch Digitals Interactive, die ihr neuestes Werk präsentieren. 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
1: Ihr habt hoffentlich euren Regenschirm gefunden heute Morgen. Das war wahrscheinlich eine lange Sucherei. Ja, den braucht man nämlich heute. Den ganzen Tag immer wieder regnet es, mal mehr, mal weniger. Auch kräftige Schauer können dabei sein. Auch mal ein Gewitter, maximal 23 Grad. Morgen wird es dann wieder deutlich wärmer, bis zu 28 Grad. Schauer selten, wieder mehr Sonne.
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0: Guten Morgen, immer noch 6 Kilometer Stau auf der Dauerbaustelle A620 Saarlouis Richtung Saarbrücken zwischen Völklingen Ost und Gersweiler. Das dauert etwa 20 Minuten länger. Die neuesten Blitzer stehen in St. Wendel in der August-Balthasar-Straße, auf der A620 Saarbrücken Richtung Saarlouis Höhe Wattgassen und in Fuhrpach in der Seebachstraße. 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
0: Das sind wir. Bonjour, Hallöchen.
1: Einen schönen guten Morgen. Vielleicht kurz an der Tankstelle oder an der Bäckerei anhalten. Kleines Schokocroissant gönnen.
0: Nom, nom, nom, nom.
1: So an diesem Vormittag für euren französischen Moment des Tages.
0: Halala.
1: Guten Morgen.

0: SR1 Morning Show um 8.37 Uhr. Gleich haben wir noch What a Feeling für euch und die beiden lässigen Typen aus Israel, Temper City mit Self-Aware. Guten Morgen.
1: Vorher gehen die Mundwinkel aber mal nochmal nach oben, ne?
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4: Wer auf dem Land lebt, ist auch viel dichter dran an der Natur.
5: Boah, Mama, Fenster zu! Manni hat wieder gedüngt!
4: Und du hast ein ganz anderes Gefühl für Zeit und Raum.
5: Boah, super, in einer Stunde kommt schon der Bus und der fährt bis Dumsdorf. Da muss ich dann nur noch die 10 Kilometer Bundesstraße laufen, schon bin ich zu Hause.
4: Ja, so eine Kompromissbereitschaft wäre in der Stadt doch undenkbar. Und da kannst du auch nicht mit 10 schon Trecker fahren. Und du weißt nicht, dass Kühe niemals lila zur Welt kommen. Dafür sagt auf dem Land beim Feuerwehrfest auch nie jemand:
6: Machst du uns für die Jungs noch einmal eine große Runde Eis-Matcha-Latte?
4: Und auch nicht:
6: Nee, sorry, Disco-Fox kann ich nicht.
4: Und gerade jetzt nach der Kornernte sagt auch keiner:
6: Warum liegt denn hier eigentlich Stroh?
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Autofahrer auf der B41 Ider Oberstein Richtung Saarbrücken, Höhe Ludwigsberg. Da ist eine Holzlatte auf der Fahrbahn.

0: So, Freunde der Sonne, einen wunderschönen guten Morgen. Es ist 8.45 Uhr. Ihr hört die SR1 Morning Show.
1: Wie viele Sterne würdet ihr eurem Zuhause geben? Gar nicht so leicht, das selbst zu beurteilen.
0: Ja, bei Lil würde in der Hotelbeschreibung stehen, gemütlich und bodenständig.
2: Ich glaube, meins war auch eher so ein Gasthof, so ein B&B, so Bed and Breakfast mäßig. Ich spiele sehr gerne mit Farben und habe sehr gerne viel Deko rumstehen. 3 Sterne. 3 Sterne ist die gute Mitte, ist nicht schlecht, aber auch nicht zu gut. Für so ein Bed and Breakfast sind, glaube ich, 3 Sterne echt ganz gut.
0: Ach ja, die Lille hat recht, oder? Muss ja jetzt auch nicht immer gleich hier das Spa-Resort sein oder so.
1: Also deine Wohnung ist für mich ein sehr gepflegtes, ordentliches 5-Sterne-Hotel. Allerdings adults only.
0: Ja, klingt ein bisschen gemein, aber stimmt.

0: Michael Schulte, Broken Sunshine, die beste Musik fürs Saarland hier in der S1 Morning Show.
1: Richtig intensiv wird's gleich nochmal mit Alvaro Soler und Dermot Kennedy. Funeral.
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0: weil es so schön war, morgen nochmal die SR1 Morning Show.
1: Jetzt ist aber auch nicht schlecht. Verena Sierra kommt. Habt einen schönen Tag. Wir sehen uns morgen wieder. Marc-André Krupper und Kerstin Marc.

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1: Mit Ute Mühlbauer. Staatsverschuldung deutlich gestiegen. Rückschritt bei Ermittlungen um Völklinger Brandanschlag und das Wetter. Anfangs Regen, später auch etwas Sonne. 9 Uhr. Der deutsche Staat hat in der ersten Jahreshälfte wegen milliardenschwerer Investitionen rote Zahlen geschrieben. Nach Angaben des Statistischen Bundesamtes wurden 71,3 Milliarden Euro mehr ausgegeben als eingenommen. Das sind über 36 Milliarden mehr als vor einem Jahr. Bezogen auf die gesamte Wirtschaftsleistung lag das Defizit von Bund, Ländern, Kommunen und Sozialversicherung im ersten Halbjahr 2026 bei 3,1%. Der EU-Wachstums- und Stabilitätspakt sieht eine Obergrenze von 3% vor. Für den Anschlagsversuch auf dem Flughafen Leipzig-Halle war möglicherweise eine weitere Drohne vorgesehen. Am 4. August war zwischen ukrainischen Frachtmaschinen eine mit Sprengstoff bestückte Drohne entdeckt und unschädlich gemacht worden. Außerdem stieß eine Frachtmaschine in der Luft mit einem unbekannten Objekt zusammen. Über die neuen Erkenntnisse Andreas Braun.
2: Eine dritte, bisher unbekannte Drohne wurde nach Angaben aus Sicherheitskreisen am frühen Abend des 14. August gefunden, und zwar auf einem Feld im Saale-Kreis in Sachsen-Anhalt in der Nähe des Leipziger Flughafens. Nach Informationen aus Sicherheitskreisen rückten an dem Tag Kriminaltechniker des Bundeskriminalamts sowie weitere Polizeikräfte dort an. Am Folgetag sollen die Ermittler nach Recherchen von WDR, NDR und Süddeutscher Zeitung an der Fundstelle eine Substanz entdeckt haben. Dabei könnte es sich nach ersten Einschätzungen um rund 50 Gramm eines hochexplosiven militärischen Sprengstoffs gehandelt haben.
1: Nach der Sommerpause berät die Bundesregierung heute und morgen bei ihrer Kabinettsklausur in Brandenburg über ihre weiteren Vorhaben. Es geht unter anderem um die Frage, wie die deutsche Wirtschaft wettbewerbsfähiger werden kann. Zu den Gesprächen sind auch Wirtschaftsvertreter eingeladen. Nach aktuellen Angaben ist die deutsche Wirtschaft im zweiten Quartal dieses Jahres im Vergleich zum Jahresbeginn um 0,3% gewachsen. Das gehe vor allem auf die gute Exportentwicklung zurück. Die frühere deutsche Außenministerin Baerbock wird einem Medienbericht zufolge Professorin an der Columbia University in New York City. Zurzeit ist sie noch Präsidentin der UN-Generalversammlung. Ihre einjährige Amtszeit geht aber im September zu Ende. Giselle Ucker berichtet.
3: Baerbock soll Medienberichten zufolge ab Herbst an der renommierten Columbia University arbeiten. Als Professorin für Global Leadership wird sie demnach über internationale politische Führung lehren. Außerdem soll Baerbock auch Co-Chefin des entsprechenden Masterprogramms werden. Es richtet sich an Studierende mit mindestens 10 Jahren Berufserfahrung als Führungskraft und kann an der Elite-Uni innerhalb von 10 Monaten absolviert werden. Der zukünftige Posten von Annalena Baerbock ist wohl auf 3 Jahre als Vollzeitjob angelegt.
1: Bei der Aufklärung des tödlichen Bombenanschlags von Völklingen haben die Ermittler offenbar einen Rückschlag erlitten. Der zunächst verhaftete 45-Jährige, der den als Drogenpaket getarnten Sprengsatz geliefert haben soll, steht inzwischen nicht mehr in dringendem Tatverdacht. Wie die Staatsanwaltschaft dem SR mitteilte, wurde der Völklinger aus der Untersuchungshaft entlassen. Gegen den Mann werde aber weiter ermittelt. Bei der Detonation nahe einer Völklinger Fußgängerunterführung war Mitte April ein 32-Jähriger getötet worden. 4 weitere Männer wurden schwer verletzt. Auf der A8 zwischen Merzig und Saarlouis hatte es gestern Abend eine Verfolgungsfahrt gegeben. Nach Angaben der Polizei flüchtete ein Porsche-Fahrer vor einer Kontrolle. Er sei später im Stadtbereich von Saarlouis aufgegriffen worden. Laut Polizei war der Mann alkoholisiert. Außerdem bestehe der Verdacht, dass er Betäubungsmittel genommen hat. Das waren die Nachrichten mit Ute Mühlbauer. 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
4: 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Im Moment haben wir noch ziemlich viel Regen, aber so ab dem Nachmittag wird der durchaus mal schwächer. Zwischendrin kann die Sonne mal rauskommen, bis 23 Grad maximal. Morgen Sonne und Wolken, auch mal Schauer oder Gewitter. Es wird schwül bei 24 bis 28 Grad.
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4: Vorsicht im Regionalverband Saarbrücken. Auf der B41 Ider Oberstein Richtung Saarbrücken haben wir Höhe Ludwigsberg eine Holzlatte auf der Fahrbahn. A620 Saarlouis Richtung Saarbrücken zwischen Völklingen Ost und Gersweiler. 6 Kilometer Stau, ihr braucht 20 Minuten länger. Geblitzt wird in der Ortsdurchfahrt von Alsweiler. Auf der A62 Nonnweiler Richtung Pirmasens Konferenz in Höhe-Glan-Münchweiler und in St. Wendel in der August-Balthasar-Straße. Kommt überall gut an.
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4: Mit Verena Sierra und mit Musik von Shakira und Burna Boy. Die, die. Damit starten wir in diese Stunde. Benson Boone, Sorry, I'm Here for Someone Else. Und Megasong von The Cure, Friday, I'm in Love. Alles für euch hier auf SR1.
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Alle Autofahrer, Vorsicht, im Regionalverband Saarbrücken, B41, Ider Oberstein Richtung Saarbrücken in Höhe Ludwigsberg, liegt eine Holzlatte auf der Fahrbahn. Kommt gut an mit SA1.

0: Friday, I'm in love von The Cure. Und Donald Trump schmeckt seine Frühstücks-Cola Light heute besonders gut. Er hat einen Sieg errungen vom obersten Gerichtshof. Es geht um die Briefwahl in den USA. Trump sagt ja, da wird im großen Stil betrogen. Und deshalb hat er im März eine Exekutivanordnung unterschrieben, um die Regeln für die Briefwahl zu verschärfen. Eigentlich will er aber dafür sorgen, dass Briefwahl überhaupt, wenn nur noch in Ausnahmefällen erlaubt ist. Für uns in Washington ist Carsten Kühntop. Was hat denn das alles jetzt mit dem obersten Gerichtshof zu tun?
1: Gemäß dieser Anordnung vom März soll Trumps Regierung den Bundesstaaten jeweils eine Liste vorlegen. Dort sollen diejenigen verzeichnet sein, die wahlberechtigt sind. Und die Post, USPS, soll dann dafür sorgen, dass sie nur die Wahlunterlagen für diesen Personenkreis befördert. Was Trump also will, ist dies: Seine Regierung soll entscheiden, wer wählen darf und wer nicht. Dagegen haben 23 Bundesstaaten und der District of Columbia geklagt und von unteren Instanzen Recht bekommen. Der oberste Gerichtshof hat nun aber anders geurteilt und entschieden, Trumps Exekutivanordnung hat Bestand. Die Entscheidung ist mit den Stimmen der 6 konservativen Richter gefallen, gegen die Stimmen der 3 liberalen Richter. Das Gericht hat festgestellt, bisher ist den klagenden Bundesstaaten kein Schaden entstanden. Deshalb haben sie zu früh geklagt. Schließlich habe die Post ja noch nicht einmal festgelegt, wie im Einzelnen sie Trumps Anordnung umsetzen wird.
0: Okay, also in der Sache wurde gar nicht entschieden, es geht nur um eine Formalie. Nun, jetzt hat aber mittlerweile die Post ihre neuen Regeln veröffentlicht, also werden alle nochmal klagen, das steht schon fest. Gibt aber noch ein anderes Problem, richtig?
1: Trumps Anordnung gilt bereits für die Zwischenwahlen und die finden Anfang November statt. Das bedeutet, dass jetzt überall im Land die Vorbereitungen für die Wahl laufen auf Hochtouren. North Carolina wird schon am 4. September damit beginnen, Briefwahlunterlagen rauszuschicken. Viele sagen, dass es praktisch unmöglich sein dürfte, Trumps Anordnung durchzusetzen, dass es dafür viel zu spät sei. Die Kritiker sagen, dass der oberste Gerichtshof sehenden Auges für Unsicherheit gesorgt habe und vielleicht sogar für Chaos rund um diese Wahlen.
0: Ja, und wir wissen, Chaos ist immer der Freund von Donald Trump. Mal sehen, wie das weitergeht. Good Old Days, neu von Chris de Serendi, jetzt auf SR1.

0: Die Stimme von One Republic, die Beats von David Guetta, I Don't Wanna Wait. Und das ist die Stimme von Norma Jean und die Beats von Offenbach. Overdrive gibt's gleich auf S1. 9:30 haben wir's.
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0: Mit Ute Mühlbauer.
2: Guten Morgen. Staatsverschuldung gestiegen. Der deutsche Staat hat im ersten Halbjahr deutlich mehr ausgegeben, als er eingenommen hat. Insgesamt waren es mehr als 70 Milliarden Euro. Grund sind hohe Investitionen. Weiterer Drohnenfund. Ermittler haben in der Nähe des Flughafens Leipzig-Halle eine weitere Drohne gefunden und eine Substanz, bei der es sich um Sprengstoff handeln könnte. Anfang August war zwischen ukrainischen Frachtmaschinen bereits eine Drohne entdeckt worden. Kabinettsklausur beginnt. Die Bundesregierung berät ab dem Vormittag in Brandenburg über weitere Vorhaben. Dabei geht es um wirtschaftliche Wettbewerbsfähigkeit, Sozialreformen, aber auch Hitze- und Klimaschutz. Rückschritt bei Ermittlungen. Nach dem Bombenanschlag in Völklingen im April ist der bisherige Hauptverdächtige wieder auf freiem Fuß. Die Staatsanwaltschaft hatte den Haftbefehl gegen den 45-Jährigen aufgehoben. Es werde aber weiterhin gegen ihn ermittelt. 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
0: Es rennt ein bisschen jetzt, aber ist ja auch mal ganz gut. Heute Nachmittag wird der Regen schwächer, da kommt zwischendrin mal Sonne bei bis 23 Grad. Morgen Sonne und Wolken, vereinzelt Schauer oder Gewitter, es wird aber schwül bei 24 bis 28 Grad.
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0: B41 in der Oberstein Richtung Saarbrücken in Höhe Ludwigsberg liegt noch eine Holzlatte auf der Fahrbahn. A620 Saarlouis Richtung Saarbrücken zwischen Völklingen und Gersweiler 6 Kilometer Stau, 20 Minuten länger braucht ihr da. Geblitzt wird in der Ortsdurchfahrt von Buß und von Alsweiler und auf der A62 Nonnweiler Richtung Pirmasens in Höhe Kleinmünchweiler. 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
0: Mit Verena Sierra, ich wünsche euch einen wundervollen Dienstag.
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0: Hier ist Sasse 1 am Dienstag. Seit 30 Jahren sind sie unverwechselbar. 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
0: 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Sportfreunde Stiller mit dem Herz in der Hand. Hier jetzt ihre aktuelle Single. Ohne dich gehe ich kaputt. Auf SR1.
8: Gehst du mit?

0: SS1, einen schönen Dienstag für euch. Gleich gibt's Hurts und Purple Disco Machine mit Wonderful Life 25. Schöner, entspannter Song. Macy Gray, I Try. Ewig nicht gehört, oder? Und das hier? Die aktuelle von Olivia Rodrigo, Drop Dead. Hier bei SS1, die beste Musik fürs Saarland.
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1: Mit Ute Mühlbauer. Kabinettsklausur in Brandenburg beginnt. Rückschritt bei Ermittlungen um Völklinger Bombenanschlag und das Wetter im Saarland. Anfangs Regen, später auch etwas Sonne. 10 Uhr. In diesen Minuten beginnt in Brandenburg die zweitägige Klausurtagung der Bundesregierung. Unmittelbar vor dem Treffen kamen Forderungen aus der Wirtschaft, für mehr Wettbewerbsfähigkeit zu sorgen. Umweltverbände forderten dringende Maßnahmen zum Hitzeschutz. Unionsfraktionschef Thorsten Frey sprach im Morgenmagazin von ARD und ZDF von Fortschritten bei den Reformvorhaben.
2: Also Gesundheit haben wir erledigt und Rente und Pflege haben wir vor der Brust. Und da wird natürlich drüber diskutiert. Wir haben im einen Fall ein Kommissionsergebnis, das müssen wir jetzt in praktische Gesetze umsetzen. Und wir haben im Bereich der Pflegeversicherung einen Referentenentwurf des Gesundheitsministers, der unmittelbar bevorsteht und der dann diskutiert werden muss und im Kabinett und anschließend im Parlament entschieden werden muss. Und wir haben das Ziel und auch die Notwendigkeit, das in diesem Jahr noch abzuschließen.
1: Der parlamentarische Geschäftsführer der SPD-Bundestagsfraktion Wiese hatte gestern Änderungen bei der Rentenreform gefordert. Er schlug eine Übergangs- und Härtefallregelung bei der sogenannten Rente mit 63 vor. Der deutsche Staat hat in der ersten Jahreshälfte wegen milliardenschwerer Investitionen rote Zahlen geschrieben. Nach Angaben des Statistischen Bundesamtes wurden 71,3 Milliarden Euro mehr ausgegeben als eingenommen. Das sind über 36 Milliarden mehr als vor einem Jahr. Bezogen auf die gesamte Wirtschaftsleistung lag das Defizit von Bund, Ländern, Kommunen und Sozialversicherung im ersten Halbjahr 2026 bei 3,1%. Der EU-Wachstums- und Stabilitätspakt sieht eine Obergrenze von 3% vor. Die deutsche Wirtschaft ist im zweiten Quartal im Vergleich zum ersten um 0,3% gewachsen. Das hat das Statistische Bundesamt mitgeteilt und damit frühere Angaben um 0,1% nach oben korrigiert. Das Wachstum gehe vor allem auf die gute Exportentwicklung zurück. In den USA kann ein Dekret von Präsident Trump für eine erschwerte Briefwahl vorerst in Kraft treten. Der oberste Gerichtshof hat eine vorläufige Blockade der Pläne aufgehoben. Eine endgültige Entscheidung steht aber noch aus. Geplant ist, dass nur noch Bürger per Briefwahl abstimmen können, die auf sogenannten Staatsbürgerschaftslisten stehen. Diese werden von der Trump-Regierung zusammengestellt. Kritiker vermuten eine gezielte Benachteiligung demokratischer Wähler, die etwas häufiger per Post abstimmen als Republikaner. In den USA finden im November die wichtigen Zwischenwahlen zum US-Kongress statt. Der Tatverdächtige im Fall der tödlichen Bombenexplosion im April dieses Jahres in Völklingen ist wieder auf freiem Fuß. Der 45-Jährige war 4 Tage nach der Detonation verhaftet worden, wurde nun aber auf Antrag der Staatsanwaltschaft aus der U-Haft entlassen. Das bestätigte die Behörde dem SR. Thomas Gerber berichtet.
3: Zwar werde gegen den mutmaßlichen Bombenbauer und Drogenlieferanten weiter auch wegen Mordes ermittelt, aber so die Staatsanwaltschaft, aus dem anfänglich dringenden Tatverdacht sei nur noch ein einfacher geworden. Dies reiche auch angesichts von nunmehr 4 Monaten U-Haft für eine weitere Inhaftierung nicht mehr aus. So gebe es keine verwertbaren Erkenntnisse darüber, wie denn die als Drogenlieferung getarnte Paketbombe zum Tatort nahe der Eisenbahnunterführung und in die Hände des getöteten 32-Jährigen gelangen konnte. Auch ist offenbar weiterhin unklar, welcher Sprengstoff sich in dem Paket befand. Die Untersuchungen des BKA zum verwendeten Sprengstoff sind noch immer nicht abgeschlossen.
1: In Saarbrücken haben gestern 500 Menschen anlässlich des ukrainischen Unabhängigkeitstages demonstriert. Dazu aufgerufen hatte der Verein Ukraine-Freunde Saar unter dem Motto Freiheit braucht Zusammenhalt. Im Fokus stand vor allem die weiterhin anhaltende Unterstützung aus Deutschland, dem Saarland und der Großregion. Nach einer Bühnendiskussion gab es einen Demonstrationszug durch die Saarbrücker Innenstadt. Das waren die Nachrichten mit Ute Mühlbauer. 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
5: Es regnet heute, aber ab dem Nachmittag lässt sich auch mal die Sonne blicken bei bis 23 Grad. Morgen Sonne und Wolken, vereinzelt Schauer oder Gewitter. Es wird schwül bei 24 bis 28 Grad.
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5: Es wird geblitzt in der Ortsdurchfahrt von Buß. Auf der A62 Nonnweiler Richtung Pirmasens in Höhe Glan-Münchweiler. Und in Dottweiler in der Theodor-Storm-Straße. Kommt überall gut an.
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5: Mit Verena Sierra, hi. Woran liegt's, dass die saarländischen Kinos im ersten Halbjahr so einen Besucherplus hatten? 20% mehr Leute als sonst? War es wirklich, weil Kinos klimatisiert sind und es mega heiß war draußen? Nee, das war nicht der Grund. In 3 Songs hören wir rein.
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0: to you, another hier auf SR1. Also, es läuft bei den saarländischen Kinos, zumindest wenn man den Daten der Filmförderungsanstalt FFA glaubt. Im ersten Halbjahr 2026 sind im Saarland 20% mehr Kinotickets verkauft worden, zwischen Januar und Juni. Und einer, der sagt, ja, das kann ich bestätigen, ist Philipp Handke vom Cine Tower in Neunkirchen.
1: Ja, grundsätzlich ja. Allerdings hat sich das Ganze in den letzten 6 bis 8 Wochen abgespielt. Juni war okay, allerdings ging es wirklich erst so Mitte Juli los oder Anfang Juli los bis jetzt halt aktuell.
0: Ja, aber warum ist es denn überhaupt so angezogen mit den Besucherzahlen? Philipp Handke hat da eine einfache Antwort.
1: An den Film. Es kam Odyssey, es kam Spider-Man, Paw Patrol, das waren so die Bringer, die uns quasi die Gäste in die Kinos gelockt haben.
0: So, und was sagt ihr dazu? Liegt's an den Filmen? Und wie oft wart ihr denn dieses Jahr schon im Kino?
2: 20 Mal. Laufen gute Filme dieses Jahr. Jetzt der Odyssee. Oder was war jetzt noch? Spider-Man war krass. Ja, so Actionfilme laufen richtig gute im Moment.
3: Vielleicht so 5 Mal oder so.
4: Oh, bestimmt schon 12 Mal. Ich gehe nur in Kamera 2, also ein bisschen anspruchsvoller Filme. Ja, 20 Mal würde ich sagen. Alle 14 Tage würde ich sagen, schon, ja.
0: Also, die Filme entscheiden, wie oft die Leute ins Kino gehen. Und in diesem Jahr läuft es bisher richtig, richtig gut. Und das Beste ist, es stehen ja noch 2 große Filme an. Dune 3 und Avengers Doomsday. Also mindestens noch 2 Blockbuster, die dann die Leute ins Kino locken.
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0: Teddy Swims, Mr. Know-It-All gibt's gleich für euch. Und Alex Warren, der kann episch. Ordinary.
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0: Gleich ist es 10:30.
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0: Mit Linda Grothold. Guten Morgen.
3: Guten Morgen. Viele Forderungen. In Brandenburg hat am Vormittag die 2-tägige Klausurtagung der Bundesregierung begonnen. Die Wirtschaft wünscht sich, dass die Regierung für mehr Wettbewerbsfähigkeit sorgt. Umweltverbände fordern Maßnahmen zum Hitzeschutz. Wirtschaft bleibt auf Kurs. Sie ist im zweiten Quartal im Vergleich zum Jahresbeginn um 0,3% gewachsen. Das ist 0,1% besser als erwartet. Das Wachstum geht vor allem auf die gute Exportentwicklung zurück. Demo für die Ukraine. In Saarbrücken haben gestern 500 Menschen anlässlich des ukrainischen Unabhängigkeitstages demonstriert. Dazu aufgerufen hatte der Verein Ukraine-Freunde Saar. Und Rückschritt bei Ermittlungen. Nach dem Bombenanschlag in Völklingen im April ist der bisherige Hauptverdächtige wieder auf freiem Fuß. Die Staatsanwaltschaft hat den Haftbefehl gegen den 45-Jährigen aufgehoben. Es werde aber weiterhin gegen ihn ermittelt. Aktuelle Meldungen gibt's auch auf srinfo.de.
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0: Noch regnet's. Heute Nachmittag soll es dann eher trocken sein. Temperaturen so ja um die 23 Grad. Morgen haben wir dann vormittags auch noch ein bisschen Regen. Aber die Sonne kommt schon zwischendrin mal durch. Gibt aber auch mal ein Gewitter. Das Ganze bei 24 bis 28 Grad. Es wird auch deutlich schwüler.
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0: Da wird geblitzt. In der Ortsdurchfahrt von Buß auf der B420 zwischen Ottweiler und Steinbach und in Duttweiler in der Theodor-Storm-Straße. Mehr Blitzer gibt's bei SR1 in der ARD Sounds App. Eine gute Fahrt.
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0: Mit Verena Sierra, ich wünsche euch einen schönen Dienstag.
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schnuckliger kleiner Love Song von Holly Humberstone. To love somebody. Gracie Abrams, That's So True. Ihr großer Durchbruch war der Song, den gibt's gleich für euch. Außerdem die Ex-Ambassadors mit Renegades und

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war's, ein cooler Song von den Ex-Ambassadors, Renegades, hier auf SR1. Wir haben noch einen Blitzer neu bekommen, der steht auf der A620 Saarbrücken Richtung Saarlouis und zwar in Höhe Wattgassen. Fahrt da und überall sonst vorsichtig und kommt gut an mit SR1.

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1: Mit Christian Koch.
2: Wirtschaft wächst stärker als erwartet. Saarregierung warnt vor gefälschten Elster-Mails. Das Wetter bewölkt, regnerisch bis 22 Grad nur. 11 Uhr. Die deutsche Wirtschaft hat sich im zweiten Quartal besser entwickelt als ursprünglich erwartet. Das Statistische Bundesamt hat ausgerechnet, dass das Bruttoinlandsprodukt gegenüber den ersten drei Monaten des Jahres um 0,3% gewachsen ist. Experten hatten nur mit 0,2% gerechnet. Ursula Mayer.
3: Die Präsidentin des Statistischen Bundesamtes Brandt führte den Anstieg vor allem auf die gute Exportentwicklung zurück. Insgesamt haben deutsche Unternehmen im Vergleich zum Quartal davor vor allem mehr Waren ins Ausland verkauft, trotz hoher Zölle auf dem wichtigen Absatzmarkt in den USA. Auch die deutsche Industrie konnte wieder mehr produzieren. Der Staat dagegen gab nur minimal mehr Geld für Bauprojekte aus und die Investitionen in Maschinen und Fahrzeuge sanken sogar. Ähnlich zurückhaltend zeigten sich die deutschen Bürgerinnen und Bürger. Die privaten Konsumausgaben stiegen im Vergleich zum Vorquartal nur leicht.
2: Verbessert hat sich aktuell auch die Stimmungslage in den Chefetagen der Unternehmen. Das zeigt der sogenannte IFO-Geschäftsklimaindex für diesen Monat. Der ist schon das vierte Mal in Folge gestiegen. Bedeutet, die Firmen blicken optimistischer auf ihre momentane Lage und bewerten auch ihre Geschäftsaussichten besser. Seit heute Vormittag berät das Bundeskabinett über anstehende Reformen. Bei der Klausur in Brandenburg soll es heute besonders um die Wettbewerbsfähigkeit des Wirtschaftsstandorts Deutschland gehen, um technologische Innovationen und künstliche Intelligenz. Kurz vor Beginn der Tagung zeigte sich Kanzler Merz zuversichtlich, er sehe großes Potenzial im Land. Kanzleramtschefin Wagen drängte vor der Tagung auf eine schnellere Umsetzung schon beschlossener Vorhaben. Darüber hinaus müsse die Regierung bessere Rahmenbedingungen für Unternehmen schaffen, etwa bei Bürokratie, Lohnnebenkosten oder Energiekosten. Beim Autobauer Volkswagen startet eine Reihe von Betriebsversammlungen an mehreren Standorten. Dabei will der Vorstand über Sparpläne informieren. Bei der Versammlung heute in Wolfsburg wird sich VW-Chef Blume den Fragen der Belegschaft stellen. Zehntausende Jobs stehen auf der Kippe. Außerdem die Werke in Hannover, Neckarsulm, Zwickau und Emden. Volkswagen-Betriebsratschefin Cavallo hat nach einem Treffen mit dem niedersächsischen Regierungschef Lies bekräftigt, dass sie Werksschließungen und auch betriebsbedingte Kündigungen ablehnt. Nach einem großen Flächenbrand im Kreis Birkenfeld Ende Juli gehen die Ermittlungen weiter. Hintergrund ist, dass nach einer Testfahrt eines Rallyefahrers zwischen Reichenbach und Kronweiler ein Fahrzeug Ende Juli den Brand ausgelöst haben soll. Nach Infos des SWR war unter anderem die Testfahrt eines 38-jährigen Saarländers nicht genehmigt. Rund 250 Einsatzkräfte waren demnach vor Ort. Der Brand könnte einen Millionenschaden verursacht haben. Maximilian Storm für SR Info.
4: Wie genau diese Fahrt den Brand verursacht hat, ist Gegenstand der Ermittlungen. Ob ein technischer Defekt oder etwas anderes der Auslöser war, soll ein Gutachten klären. Klar ist aber, der Fahrer hatte für diese Trainingsfahrt keine Genehmigung. Die beiden Ortsbürgermeister Uwe Nees aus Reichenbach und Jochen Bier aus Kronweiler bestätigen, dass sie in der Vergangenheit grundsätzlich ihre Zustimmung für die Testfahrten signalisiert hatten. Aber die Ortsgemeinden sind nach SWR-Recherchen für die Genehmigung überhaupt nicht zuständig. Verantwortlich sind in diesem Fall nämlich die Straßenverkehrsbehörden, die den übergeordneten Verbandsgemeinden zugeordnet sind. Daraus lässt sich ableiten, dass keine der Testfahrten auf der Strecke ordnungsgemäß genehmigt war.
2: Das saarländische Finanzministerium warnt vor betrügerischen E-Mails im Namen der Steuerverwaltung. Den Angaben nach sind zurzeit realistisch gefälschte Nachrichten in Umlauf, in denen eine angebliche Steuererstattung in Aussicht gestellt wird. Empfänger würden aufgefordert, über einen Link persönliche Daten mitzuteilen und das Online-Banking mit dem Online-Portal Elster zu verbinden. Das Ministerium betont, dass Elster für die Auszahlung einer Steuererstattung keine Verknüpfung mit dem Online Banking verlangt. Und das waren die Nachrichten mit Christian Koch. 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
1: 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Im Moment noch ein bisschen regnerisch. Heute Nachmittag kann es dann auch mal länger trocken sein. Temperaturen so bei maximal 23 Grad. Morgen wird es etwas schwül. Wir haben Sonne, Wolken, auch mal ein Gewitter bei 24 bis 28 Grad.
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1: Geblitzt wird in der Ortsdurchfahrt von Buß auf der B420 zwischen Ottweiler und Steinbach und in Duttweiler in der Theodor-Storm-Straße. Wer aber noch mehr Blitzer, die findet ihr bei SR1 in der ARD Sounds App. Kommt gut an.
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1: Mit Verena Sierra und gleich mit Musik von London Beat. Kennt ihr die noch? I've Been Thinking About You. Mega guter Song. Nico Santos. Why Don't You Stay? Und sie hier, Emily Sondé, die Frau mit der wirklich kracher Stimme. Next to Me.
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0: Den Sound haben wir vermisst, ohne es zu wissen. London Beat, I've been thinking about you, hier bei SR1. Seid ihr eigentlich eher so Team Stadt oder Team Land? Muss ja jeder für sich selbst entscheiden.
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3: Wer auf dem Land lebt, ist auch viel dichter dran an der Natur.
4: Boah, Mama, Fenster zu! Manni hat wieder gedüngt!
3: Und du hast ein ganz anderes Gefühl für Zeit und Raum.
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3: Und auch nicht:
5: Nee, sorry, Disco Fox kann ich nicht.
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5: Warum liegt denn hier eigentlich Stroh?
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0: Bella Science ist hier gleich mit Ava Max und mit Harry Styles. American Girl, seine aktuelle Single. 11.31 Uhr ist es.
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0: Mit Linda Grothold.
2: Saarland rutscht im Lobby-Ranking ab. In einem bundesweiten Vergleich der Organisation Transparency International fällt das Saarland auf Platz 13 zurück. Kritisiert wird unter anderem, dass Regierungsmitglieder vor einem Wechsel in die Wirtschaft keine Karenzzeit einlegen müssen. Wachstum etwas stärker als erwartet. Das Bruttoinlandsprodukt ist im zweiten Quartal gegenüber den ersten drei Monaten des Jahres um 0,3% gestiegen. Experten hatten lediglich mit einem Plus von 0,2% gerechnet. Nach Angaben des Statistischen Bundesamtes trugen vor allem die Exporte zum Wachstum bei. Klausurtagung begonnen. Kanzler Merz berät mit seinem Kabinett in Brandenburg über die anstehenden Reformen. Im Mittelpunkt stehen die Wettbewerbsfähigkeit des Wirtschaftsstandortes Deutschland, technologische Innovationen sowie künstliche Intelligenz. Und Warnung vor gefälschten E-Mails. Laut Finanzministerium sind derzeit betrügerische E-Mails im Namen der saarländischen Steuerverwaltung im Umlauf. Empfänger werden darin aufgefordert, persönliche Daten mitzuteilen und ihr Online-Banking mit dem Elster-Portal zu verbinden. Aktuelle Meldungen gibt's auch auf srinfo.de.
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0: Heute haben wir im Moment noch ein bisschen Regen. Später kommt die Sonne vielleicht mal raus. Es bleibt auch eher trocken dann am Nachmittag bis 23 Grad. Morgen Sonne, Wolken, auch mal ein Gewitter. Und es wird schwül bei 24 bis 28 Grad.
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0: Die neuesten Blitzer stehen auf der B420 zwischen Ottweiler und Steinbach, in Duttweiler in der Theodor-Storm-Straße und in Fuhrpach in der Seebachstraße. Eine gute Fahrt für euch.
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0: Mit Verena Sierra und mit El Niño, das Klimaphänomen. Hat uns ja diesen Megasommer beschert und wird uns vielleicht auch einen richtig kalten Winter jetzt servieren. Was da dran ist, in zwei Songs hören wir rein.
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0: Every time I cry. Ava Max bringt uns ein bisschen Schwung in diesen Dienstag. El Niño kennen wir ja. Das ist dieses Klimaphänomen, das immer weltweit Auswirkungen aufs Wetter hat. Für diesen Winter rechnet der Deutsche Wetterdienst mit einem super El Niño. Und der könnte einen außergewöhnlichen Kälteeinbruch im Spätwinter in Europa verursachen. Janina Schreiber aus der ARD-Klimaredaktion. Wie kommt man denn auf diesen Zusammenhang?
1: Ja, weil es diesen Zusammenhang in der Vergangenheit eben schon mal gab. Zum Beispiel im Winter 2009-2010. Der war in Europa tatsächlich deutlich kälter und schneereicher als der langjährige Durchschnitt. Was noch für diese Verbindung spricht, ist, dass es eben sehr wahrscheinlich ein sehr starker El Niño wird. Schon recht früh im Jahr waren die Temperaturen im Pazifik vergleichsweise hoch. Und wenn man eben jetzt davon ausgeht, dass diese Temperaturunterschiede schon so hoch sind, ist vielleicht auch die Schlussfolgerung naheliegend, dass ein starker El Niño auch auf das europäische Wetter Auswirkungen haben könnte.
0: Okay, könnte heißt ja aber nicht, passiert auf jeden Fall. Wie sicher bist du dir?
1: Ja, das Wetter ist super komplex, deshalb ist das wirklich höchst unsicher. Also ein starker El Niño, der kann zwar Hinweise darauf geben, wie sich der Winter entwickelt bei uns, aber er entscheidet eben nicht allein drüber, ob es dann tatsächlich kalt wird.
0: Ja, es gibt nämlich sehr viele Wettermodelle und davon sagen tatsächlich einige, wir bekommen den kältesten Winter überhaupt. Andere sagen dagegen, nee, das wird ein warmer Winter. So, und jetzt kommt's richtig zuverlässig. Kann man Wetter vorhersagen? 3 bis 5 Tage im Voraus. Also entspannen wir uns, können eh nichts ändern und harren der Dinge, die da kommen.
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besser eins gleich mit Austis, Pick Up und Kungs, Don't You Know, außerdem. Ganz neu von Katy Perry, geht wieder mächtig nach vorne. Watch It Burn. Für euch aber ist eins die beste.

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Katy Perry, Watch It Burn bei SA1, ist ihre neue Single. Und der Katy Perry ist ja jetzt mit Justin Trudeau zusammen, dem ehemaligen kanadischen Premierminister. Und anscheinend werden die demnächst auch zusammenziehen, denn sie wurden jetzt in einem Baumarkt gesichtet, wo sie alles Mögliche gekauft haben, was man so braucht für eine gemeinsame Bude. Gut, sie wären reich genug, um es machen zu lassen, aber vielleicht gefällt sie ihnen auch einfach. Musik jetzt von Austis, Pick Up, hier bei SA1.

SR1 am Dienstag. Wir haben von euch noch einen Blitzer gemeldet bekommen. Und zwar auf der A62 Nonnweiler Richtung Pirmasens in Höhe Glan-Münchweiler. Also da bitte auf jeden Fall auch vorsichtig fahren. Und die erreicht unsere SR1 Verkehrsredaktion immer unter der 0800 700 8000. Eine gute

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1: Mit Christian Koch.
2: Stimmung der Saarunternehmen schlechter als in anderen Bundesländern. Merz kündigt Konsequenzen aus Hitzewellen an. Das Wetter bewölkt, Schauer bis 22 Grad. 12 Uhr. Schlechtere Lageeinschätzungen in den Gießereien und in Teilen der Stahlindustrie sorgen für getrübte Stimmung in der saarländischen Wirtschaft. Das zeigt die aktuelle Umfrage der Industrie- und Handelskammer, an der sich etwa 300 Unternehmen beteiligt haben. Während die Saarwirtschaft darum kämpft, ein viertes Rezessionsjahr in Folge zu vermeiden, entwickelt sich die Lage der Unternehmen deutschlandweit besser als erwartet. Das zeigt der Geschäftsklimaindex des Münchner IFO-Instituts für diesen Monat. Carsten Börner.
3: Die Wirtschaft profitiere von den schuldenfinanzierten Investitionen in Rüstung und Infrastruktur. Dazu kommt, dass der Export sich stabilisiert hat, vor allem innerhalb von Europa. Außerdem merke man, dass die Unternehmen viel im Bereich Digitalisierung investieren. Davon profitieren nicht nur IT-Dienstleister, sondern auch die Industrie, die etwa Datenverarbeitungsgeräte herstellt. Schlecht geht es hingegen nach wie vor der Autoindustrie. Schwierig ist die Lage auch im Bereich Transport und Logistik, vor allem wegen dem Niedrigwasser und den hohen Kraftstoffpreisen. Unter denen leidet auch der Einzelhandel, denn wenn die Verbraucher mehr an der Zapfsäule bezahlen, würde ihnen das Geld für andere Ausgaben fehlen.
2: Das iranische Regime hat auf die von den USA angekündigten scharfen Sanktionen reagiert. Ein Minister sagte im Staatsfernsehen, das Land sei darauf vorbereitet und er drohte mit Gegenmaßnahmen. Es gibt aber auch Berichte über positive Vermittlungsbemühungen in dem Konflikt. Pakistans Militär spricht von deutlichen Fortschritten bei Verhandlungen mit der Führung in Teheran. Ziel sei, weitere Eskalationen zu verhindern und die Straße von Hormuz wieder zu öffnen. Bei dem mutmaßlichen Anschlagsversuch am Leipziger Flughafen waren wohl mehr Drohnen im Einsatz als bisher bekannt. Nach Infos von NDR, WDR und SZ wurde auf einem Feld in der Nähe des Airports ein weiteres Fluggerät entdeckt. Ermittler haben den Berichten nach auch eine Substanz gefunden, bei der es sich um hochexplosiven militärischen Sprengstoff handeln könnte. Im Fall des Anschlagsversuchs Anfang August ermittelt die Bundesanwaltschaft. Die Bundesregierung will Konsequenzen aus jüngsten Hitzewellen ziehen und das Land besser auf die Folgen des Klimawandels vorbereiten. Kanzler Merz sagte zum Auftakt der Kabinettsklausur in Neu-Hardenberg, Trockenheit, Hitze, Waldbrände und Ernteausfälle zeigten einen konkreten Handlungsbedarf. Es gäbe kaum einen Lebensbereich, der nicht betroffen sei. In den kommenden Kabinettssitzungen sollen deshalb laut Merz entsprechende Entscheidungen getroffen werden. Die SPD-Minister hatten sich vor der Klausur für eine Grundgesetzänderung ausgesprochen, um den Kampf gegen den Klimawandel zu stärken. Das Saarland rutscht im Lobby-Ranking von Transparency International ab. Im Vergleich der Bundesländer landet es auf Platz 13. 2024 hatte es noch den 11. Platz erreicht. SR-Reporterin Jennifer Klein.
4: Besonders negativ wirkt sich für das Saarland aus, dass Regierungsmitglieder etwa vor einem Wechsel in die freie Wirtschaft keine Pause einlegen müssen. Außerdem bemängelt Transparency International, dass das Saarland bei den Kriterien für den legislativen Fußabdruck keine Punkte erzielt. Das bedeutet, dass unklar bleibt, welche Interessensgruppen bei der Entstehung eines Gesetzentwurfs beteiligt sind. Zwar hat das Saarland ein Lobbyregister, Transparency International kritisiert allerdings dessen Ausgestaltung.
2: Der Vorsitzende der CDU-Fraktion im Saarbrücker Stadtrat, Alexander Kessler, hat seinen Rücktritt angekündigt. Grund dafür ist laut Fraktion seine veränderte berufliche Situation. In den nächsten Wochen wolle man jetzt mit allen Fraktionsmitgliedern über seine Nachfolge sprechen. Die Fraktion geht von Neuwahlen im Oktober aus. Turnusgemäß hätte man in diesem Jahr auch ohne den Rücktritt Kesslers den Fraktionsvorstand neu gewählt. Und das waren die Nachrichten mit Christian Koch. Aktuelle Meldungen, die derzeit auch auf SR-Info.de.
5: 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Es ist im Moment noch ein bisschen regnerisch. Heute Nachmittag bleibt es dann vielleicht auch mal länger trocken und eventuell gibt es Sonne bis 23 Grad. Morgen Sonne, Wolken und Gewitter. Es wird auch ziemlich schwül bei 24 bis 28 Grad.
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5: Wir haben im Moment Blitzer auf der B420 zwischen Ottweiler und Steinbach, in Duttweiler in der Theodor-Storm-Straße und in Schwalbach in der Hauptstraße. Mehr Blitzer gibt für SR1 in der ARD-Sounds-App. Kommt überall gut an.
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5: Mit Verena Sierra. Und ja, da haben wir schon den halben Arbeitstag fast wieder geschafft. Musik gibt's jetzt von Glockenbach und Krista Sarandi, Magic Moment. Und danach Kamrat, neue Single Love Sober hier bei SR1.
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Kamerad, love sober. Hier auf Office 1. Trunken vor Liebe ist ja so der Zustand, den man so normalerweise maximal die ersten 18 Monate in der Beziehung ist. Und danach kommt das, was Kamerad hier besingt, die Ernüchterung. Love sober. Manchmal hat man auch einen kleinen Kater dann, weil vielleicht doch nicht so die ideale Idee. Aber wenn es gut gelaufen ist, dann kann man, wenn man dann die nüchterne Liebe hat, entscheiden, okay, den heirate ich oder die oder doch nicht. Also man braucht diesen Zustand. Und es ist gut, dass man ein Lied drüber gesungen hat. SA1 ist hier am Dienstag.

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1: Unser SR1-Wetterexperte heute ist Peter Schwarz. Peter, wir haben gestern schon darüber gesprochen, dass es leicht herbstlich aussieht. Jetzt fühlt es sich langsam auch ein bisschen so an.
2: Ja, so ist es. Da ist ein Regengebiet reingezogen aus Frankreich, das so ein bisschen hier gegen den Hochwald drückt. Und deshalb hängen die Wolken tief, liegen teilweise auf. Das heißt, so richtig so neblige Stimmung dazu. Regnet es noch. Dieser Regen geht jetzt am Nachmittag allmählich in Schauer über. Die Sonne kann hier und da noch rausschauen. Am ehesten mal zum Abend hin. Aber so richtig überzeugend wird das heute nicht und deshalb ist es momentan auch noch kühl und klamm. Die Höchstwerte heute maximal noch 17 Grad zum St. Wendlerland und unten an der Saar, an der Blies, da kommen wir so ein bisschen über 20 Grad hinaus. Wenn die Sonne ein bisschen mitmacht, noch 21 oder 22.
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0: Mega-Song von Bastille, Save My Soul. Und gleich gibt's das hier, Rosé und Bruno Mars mit Aparté. Und The Bowser mit Magnetic. Neue Musik auf SR1.
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0: 12.29 Uhr.
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0: Mit Linda Grothold.
5: Bundesregierung will Konsequenzen aus Hitzesommer ziehen. Kanzler Merz sagte, Trockenheit, Waldbrände und Ernteausfälle zeigten einen konkreten Handlungsbedarf. Deutschland müsse besser an die Folgen des Klimawandels angepasst werden. Wirtschaft im Saarland weiter unter Druck. Laut Industrie- und Handelskammer kämpfen die heimischen Unternehmen darum, ein viertes Rezessionsjahr in Folge zu vermeiden. Bundesweit hat sich die Stimmung in den Unternehmen dagegen überraschend verbessert. Saarland rutscht im Lobby-Ranking ab. In einem bundesweiten Vergleich der Organisation Transparency International fällt das Saarland auf Platz 13 zurück. Kritisiert wird unter anderem, dass Regierungsmitglieder vor einem Wechsel in die Wirtschaft keine Karenzzeit einlegen müssen. Und weitere Drohne gefunden. Bei dem mutmaßlichen Anschlagsversuch am Leipziger Flughafen waren offenbar mehr Drohnen im Einsatz als bisher bekannt. Auf einem Feld in der Nähe des Flughafens haben Ermittler jetzt ein weiteres Fluggerät und möglicherweise militärischen Sprengstoff gefunden. Aktuelle Meldungen gibt's auch auf srinfo.de.
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0: Der Vormittag und jetzt auch so, ja, die Mittagszeit noch so ein bisschen regnerisch, aber heute Nachmittag haben wir Chancen auf trockenere Abschnitte, auch vielleicht Sonne bis 23 Grad. Morgen wird es dann schwül. Es gibt auch ab und zu mal ein Gewitter bei 24 bis 28 Grad.
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0: Landkreis St. Wendel, da haben wir zwischen St. Wendel und Werschweiler zwei kaputte Autos. Geblitzt wird auf der B420 zwischen Ottweiler und Steinbach, zwischen Lusheim am See und Mettlach und in Schwalbach in der Hauptstraße. Eine gute Fahrt.
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0: Mit Verena Sierra, ich wünsche euch einen tollen Dienstag.
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0: The Bowser mit Magnetic. Aktuelle Musik hier auf SR1. Apropos Musik. In der Musikbranche ist künstliche Intelligenz wirklich kaum noch wegzudenken. Die Texte werden von KI geschrieben, Melodien von der KI komponiert. Die KI kann ja sogar singen. Richtig viele Künstlerinnen und Künstler sind total genervt. Und deshalb will Australien jetzt KI-Songs aus den Charts verbannen. Maren Dinkeler aus dem SR1-Team. Diese Diskussion ist ja jetzt vor allem dank Madonna entbrannt, ne?
1: Ja, nicht direkt wegen Madonna selbst, aber wegen ihres Songs Like a Prayer. In Australien ist nämlich eine KI-Version davon durch die Decke gegangen.

0: Okay.
1: Ja. Der ist im Juli in den Top 10 der australischen Charts gelandet. Das fand die Area, also die betreiben die australischen Charts, nicht ganz so geil. Und deswegen hat die jetzt ihren Verhaltenskodex geändert.
0: Also KI ist jetzt dann raus aus den Charts?
1: Jein, also das wäre jetzt der ganz große Wunsch. Denen ist aber natürlich klar, so ganz ohne KI geht es kaum noch. Deshalb bleibt KI als Hilfsmittel erlaubt. Aber Songs müssen jetzt wesentlich von Menschen gemacht sein und dürfen auch nicht durch künstlich erzeugte oder gekaufte Streams in die Charts gebracht werden. Das gilt jetzt ab Freitag. In Zukunft wollen sie die Regeln aber sogar noch ein bisschen verschärfen.
0: Also Australien sagt KI-Songs den Kampf an und verbannt sie aus den Charts. Wir bleiben auch lieber bei echter Musik. Michael Schulte jetzt mit Remember Me bei SR1.

0: Alle Farben mit Baby Goodbye gibt's gleich auf Wasser 1 und Gloria Estefan. Und dann die Toten Hosen. Nur nach vorn. Wir sind ja alle immer noch geflasht von den Megakonzerten am Bostalsee letztes Wochenende. Die Musik gleich für euch hier auf SR1.
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SR1 ist hier am Dienstag, gleich ab 13 Uhr mit Frank Falkenauer. Ich bin Verena Sierra. Ich wünsche euch noch eine schöne zweite Tageshälfte. Bis bald. Macht's gut.

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2: Klausurtagung der Bundesregierung. Weitere Drohne nach Leipziger Anschlagsversuch gefunden. Tatverdächtiger nach Explosion in Völklingen auf freiem Fuß. Und das Wetter im Saarland. Regnerisch, am Abend lockert es auf bis 22 Grad. Wettbewerbsfähigkeit, Klimapolitik und viele Reformen. Die Tagesordnung für die Klausurtagung des Bundeskabinetts ist lang. Heute Morgen sind die Ministerinnen und Minister mit Kanzler Merz auf Schloss Neu-Hardenburg in Brandenburg zusammengekommen. SR-Info-Reporterin Birte Sönnigsen.
3: Wirtschaftsfragen stehen im Mittelpunkt der Kabinettsklausur. Das machte der Bundeskanzler zum Auftakt deutlich. Wir wollen raus aus der Wachstumsschwäche, wieder Aufschwung und Beschäftigung ermöglichen, sagte der Kanzler. Neben inhaltlichen Fragen will der Kanzler seine Regierung auch auf die anstehenden Reformen in den kommenden Monaten einschwören. Bei Rente, Steuern und Pflege. Friedrich Merz sagte, die Regierung müsse die Geschwindigkeit erhöhen. Wo es notwendig ist, auch debattieren und streiten. Aber am Ende des Tages schnell Entscheidungen treffen.
2: Von der Wirtschaft kamen vor dem Treffen schon konkrete Forderungen. Handwerkspräsident Jörg Dittrich will mehr Tempo bei den Reformen und konkrete Entlastungen.
4: Bei den Lohnzusatzkosten, bei der Energie und bei der Bürokratie ist die Belastung für die Betriebe noch immer viel zu hoch. Das muss sich ändern. Es geht darum, Investitionen wieder attraktiver zu machen und Beschäftigung nicht noch teurer werden zu lassen.
2: Auch Umweltverbände wie Greenpeace und der WWF verlangen konkrete Beschlüsse für mehr Klima- und Hitzeschutz. Aus Berlin berichtet Georg Schwarte.
5: Nach Monaten von Hitze und Dürre sei das Handeln der Bundesregierung überfällig, sagt der BUND. Er verlangt ein umfassendes Vorsorgepaket aus mehr Klima, Hitze und Naturschutz. Gemeinsam stellen sich die Umweltverbände hinter die Forderung von SPD, Grünen und Linkspartei, den Klima- und Hitzeschutz als Gemeinschaftsaufgabe von Bund, Ländern und Kommunen im Grundgesetz zu verankern. Die Union lehnt eine solche Grundgesetzänderung bisher als zu kompliziert und folgenlos ab.
2: Für die schwarz-rote Bundesregierung ist es die zweite Klausurtagung nach einem Treffen im vergangenen Herbst und die erste nach der Kabinettsumbildung im Juli. Für den mutmaßlichen Anschlagsversuch am Flughafen Leipzig-Halle war möglicherweise noch eine weitere Drohne vorgesehen. Diese dritte Drohne wurde nach Angaben aus Ermittlungskreisen am frühen Abend des 14. August gefunden, berichtet Andreas Braun für SR Info.
6: Und zwar auf einem Feld im Saale-Kreis in Sachsen-Anhalt in der Nähe des Leipziger Flughafens. Nach Informationen aus Sicherheitskreisen rückten an dem Tag Kriminaltechniker des Bundeskriminalamts sowie weitere Polizeikräfte dort an. Am Folgetag sollen die Ermittler nach Recherchen von WDR, NDR und Süddeutscher Zeitung an der Fundstelle eine Substanz entdeckt haben. Dabei könnte es sich nach ersten Einschätzungen um rund 50 Gramm eines hochexplosiven militärischen Sprengstoffs gehandelt haben.
2: Am 4. August war zwischen ukrainischen Frachtmaschinen eine mit Sprengstoff bestückte Drohne entdeckt und unschädlich gemacht worden. Außerdem stieß eine Frachtmaschine in der Luft wohl mit einer zweiten Drohne zusammen. Wer hinter dem mutmaßlichen Anschlagsversuch steckt, ist noch unklar. Im April war in einer Fußgängerunterführung in Völklingen eine Bombe explodiert. Ein 32-Jähriger wurde dabei getötet, 4 weitere Männer schwer verletzt. Der 45-jährige Tatverdächtige, der kurz darauf verhaftet wurde, ist jetzt wieder auf freiem Fuß. Er wurde auf Antrag der Staatsanwaltschaft aus der U-Haft entlassen. SR-Info-Reporter Thomas Gerber.
7: Zwar werde gegen den mutmaßlichen Bombenbauer und Drogenlieferanten weiter auch wegen Mordes ermittelt, aber so die Staatsanwaltschaft, aus dem anfänglich dringenden Tatverdacht sei nur noch ein einfacher geworden. Dies reiche auch angesichts von nunmehr 4 Monaten U-Haft für eine weitere Inhaftierung nicht mehr aus. So gäbe es keine verwertbaren Erkenntnisse darüber, wie denn die als Drogenlieferung getarnte Paketbombe zum Tatort nahe der Eisenbahnunterführung und in die Hände des getöteten 32-Jährigen gelangen konnte.
2: Auch ist offenbar weiter unklar, welcher Sprengstoff sich in dem Paket befand. Untersuchungen des Bundeskriminalamtes dazu sind noch nicht abgeschlossen. Das Saarland rutscht im Lobby-Ranking ab. In einem Bundesländervergleich der Organisation Transparency International fällt das Saarland von Platz 11 auf Platz 13 zurück. Kritisiert wird unter anderem, dass Regierungsmitglieder vor einem Wechsel in die Wirtschaft keine Karenzzeit einlegen müssen. Gefälschte E-Mails im Namen der Steuerverwaltung. Davor warnt das saarländische Finanzministerium. In den Mails wird eine angebliche Steuererstattung in Aussicht gestellt. Empfänger werden darin aufgefordert, persönliche Daten mitzuteilen und ihr Online-Banking mit dem Elster-Portal zu verbinden. Wer eine solche E-Mail erhalten hat, soll laut Finanzministerium nicht auf Links oder Buttons klicken und keine persönlichen Daten oder Bankinfos angeben. Das war das SR-Info-Update mit Linda Grothold. Alles Wichtige für euch gibt's auch immer auf srinfo.de.
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8: Erstmal, nach heute wird's wieder wärmer. Heute ist es dann doch eher so ein bisschen gefühlt frühherbstlich bei maximal 16 bis 20 Grad. An Sonne mangelt's heute komplett. Dafür kommt das ein oder andere Mal ein Regenschauer runter. Teilweise können auch Gewitter und dann auch kräftigere Schauer mit runterkommen.
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8: Um 5:05 klemmt's nirgendwo. Alles frei auf Saarlands Straßen. Hier sind von euch gemeldet unter 0800 700 8000 die neuesten Blitzer. Auf der B420 ist einer zwischen Ottweiler und Steinbach. Zwischen Losheim und Mettlach wird geblitzt. Und in Schwalbach steht auf der Hauptstraße einer. 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
8: Mit Frank Falkenauer, hallo. Also ich könnte mir unangenehmere Aufgaben vorstellen, als euer Begleiter Richtung Feierabend zu sein. Die ganze Zeit immer was Positives im Blick. Und damit fangen wir quasi jetzt an. Dienstagnachmittag im Saarland mit der besten Musik für Saarland. Duran Duran gibt's gleich, den Song kennt ihr, The Reflex. Nach was Aktuellem von Somber, Undressed.
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0: Und jetzt, ach, mein Lieblings-Beat-Woman von Tame Impala, Dracula. 13.17 Uhr, schönen Dienstag mit SR1. Hallo Saarland.

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0: Schönen Nachmittag mit SR1. Wir spielen euch gleich die wunderbare Tate McRae, She's All I Wanna Be und neuen Song von Ray Gavi mit Imran, Rivers.
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2: Wir haben gleich 2:30.
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2: Mit Linda Grothold.
3: Neue Umfrage der IHK. Das Ergebnis, die Industrie- und Handelskammer des Saarlandes sieht das für dieses Jahr eigentlich erwartete leichte Wirtschaftswachstum auf der Kippe. Man müsse sich darauf einstellen, dass es bestenfalls bei einer Stagnation bleibe. Saarland rutscht im Lobby-Ranking ab. In einem bundesweiten Vergleich der Organisation Transparency International fällt das Saarland auf Platz 13 zurück. Kritisiert wird unter anderem, dass Regierungsmitglieder vor einem Wechsel in die Wirtschaft keine Karenzzeit einlegen müssen. Womöglich Ausweitung der Zuckersteuer. Nach ARD-Informationen soll die geplante Steuer künftig nicht nur für zuckerhaltige Getränke wie Limonade gelten. Demnach soll die Zuckersteuer auch bei Nektar, Smoothies und getreidebasierten Drinks wie Hafermilch fällig werden. Und VW-Betriebsversammlung in Wolfsburg. Dabei erklärte Konzernchef Blume, dass die Hälfte von möglicherweise rund 50.000 zu streichenden Stellen in Deutschland abgebaut werden soll. Soweit wie möglich soll dies unter anderem über Renteneintritte und einvernehmliche Vereinbarungen geschehen. Aktuelle Meldungen gibt's auch auf srinfo.de.
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2: Ich kann schon mal spoilern, dass es in 2 Tagen am Donnerstag wieder 26 bis 30 Grad werden. Davon spüren wir heute recht wenig am Dienstag. Heute 16 bis 20, also original 10 Grad weniger. Bisschen Sonne mal zwischendurch, ansonsten auch Regen, mal Schauer, mal auch ein bisschen kräftiger. Und da kann auch gegen Abend mal ein Gewitterchen mit dazukommen.
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2: Jetzt 2:30. Schönen Nachmittag zusammen. Wir haben aktuell keine Störungen. Es klemmt nirgendwo, aber es blitzt auf der B420 zwischen Ottweiler und Steinbach. Dann zwischen Losheim und Mettlach einer und in Schwalbach auf der Hauptstraße. 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
2: Mit Frank Falkenauer. Schönen Nachmittag. Und das hier ist Rivers von Ray Garvey und Imran.

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1: Das hat viele seit Sonntag im Saarland beschäftigt und jetzt gibt's leider traurige Gewissheit. Der Jogger, der im Wald bei Schmelz seit Sonntag gesucht worden ist, ist tot. Die Polizei hat die Leiche des 55-Jährigen heute in der Prims gefunden. Die Leiche ist dann identifiziert worden als der gesuchte Martin Jakobs, Bernd Stör von der Lebacher Polizei.
2: Im Moment können wir da noch nicht sicher von einem Unfallgeschehen ausgehen. Es ist aber so, wie die Situation ist, wahrscheinlich, dass es hier zu einem Unfall gekommen ist und die Person beim Laufen in die Prims gefallen ist. Aber die Ermittlungen müssen das letztendlich noch bestätigen.
1: Der Jogger, der 55-jährige Thomas Martin Jakobs, der seit Sonntag gesucht worden ist im Wald bei Schmelz, ist tot. Heute ist er in der Prims gefunden worden. Die Polizei hat die Leiche identifiziert.

0: Die einen machen es, um 100 Euro zu gewinnen. Die anderen machen es einfach nur, um auf der Arbeit mitzurätseln.
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0: Lukas Seim, unser SR1-Reporter, ist unterwegs. Aber wo ist er heute? Es ist scheinbar jetzt keine große Stadt.
2: Hier wohnen nicht einmal 400 Einwohner. Damit ist es der kleinste Ort in seiner Gemeinde. Früher wurde hier vor allem Flachs und Hanf angebaut. Und mit früher meine ich wirklich sehr weit in der Vergangenheit. Denn dieser Ort ist über 750 Jahre alt.
0: Wow.
2: Das sieht man auch an den Bauernhäusern, die hier teilweise noch zu sehen sind. Unter anderem auch das Haus Beaver, vor dem ich jetzt stehe. Mittlerweile ist dort aber die Feuerwehr im Ort. Und es gibt ja auch eine Infotafel, die zeigt einen bekannten Wanderweg, der Orte in einem Tal miteinander verbindet, unter anderem auch diesen Ort hier. Aber nicht nur für Leute, die gerne wandern gehen, gibt es in diesem Ort etwas zu sehen, sondern auch für Jugendliche, denn in diesem Ort steht ein Jutz.
0: Och, guck mal an. So, wo ist er denn unterwegs? 0681 2131. Das geht per WhatsApp, per Telefon. Vorbeikommen ist gerade nicht so praktisch. Aber ansonsten, lass mal eine Meinung, wo das sein könnte, wo Lukas unterwegs ist. Hier.
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0: Martin Garrix und Ed Sheeran. Repeated jetzt für euch im Radio.

0: tue noch eine Dosis Billie Eilish in euren Nachmittag hinzu auf SR1. Birds of a Feather ist der nächste Song auf unserer Playlist für euch.
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0: 6 Minuten vor 2 haben wir. Wir gehen mal raus schnell für ein Update. Vorsicht auf der A620 Saarlouis Richtung Saarbrücken. Da einmal in der Ausfahrt Völklingen. Ungesicherte Unfallstelle. Und nochmal die A620. Andersrum Saarbrücken Richtung Saarlouis. Da ist zwischen Ennsdorf und Saarlouis ein Unfall passiert.
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0: Hallo und schon Montag, Dienstagnachmittag.
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0: Mit Christian Koch.
2: Stimmung der Saarunternehmen hat sich eingetrübt. Zuckersteuer eventuell auch auf nicht gezuckerte Getränke. Das Wetter bewölkt mit Schauern bis 20 Grad. 14 Uhr. Die Stimmung in der saarländischen Wirtschaft hat sich im August wieder verschlechtert, nachdem sich die Geschäftslage 7 Monate in Folge leicht verbessert hatte. Das zeigt die Konjunkturumfrage der Industrie- und Handelskammer unter 300 Saarunternehmen. SR-Reporter Laszlo Mora.
3: Die Unternehmen im Saarland haben laut IHK unter zu hohen Kosten, rückläufigen Umsätzen und zu wenigen Aufträgen zu leiden. Besonders angespannt sei die Situation in Gießereien und Teilen der Stahlindustrie. Zudem hätten sich die ohnehin verhaltenen Zukunftsaussichten weiter verschlechtert, vor allem in Teilen der Automobilzulieferindustrie. Leicht stabilisierend dagegen wirkt laut Kammer der Dienstleistungssektor, wo die Geschäftslage weitgehend unverändert geblieben sei und die Erwartungen sich sogar leicht verbessert hätten. Das für 2026 prognostizierte Mini-Wachstum stehe inzwischen aber auf der Kippe. Die Industrie- und Handelskammer rechnet eher mit einer Stagnation.
2: Kanzler Merz hat verantwortlichen hybride Angriffe Konsequenzen angedroht. Vor Beginn der Kabinettsklausur in Brandenburg sagte er heute Vormittag, die Urheber würden dafür bezahlen. Der CDU-Chef verwies auf Schutzmaßnahmen wie etwa das neue Drohnenzentrum in Magdeburg. Den mutmaßlichen Anschlagsversuch vom Leipziger Flughafen bezeichnete der Kanzler als handfeste Bedrohung. Weitere Erkenntnisse dazu würden in Kürze bekannt gegeben. Anfang August war neben einer ukrainischen Transportmaschine eine Sprengstoffdrohne entdeckt worden. Seit heute ist bekannt, dass in der Nähe des Leipziger Flughafens eine weitere Drohne mit Sprengstoff gefunden wurde. Der Volkswagen-Konzern will die Hälfte von womöglich rund 50.000 zu streichenden Stellen in Deutschland abbauen. Das sagte Konzernchef Blume bei einer Betriebsversammlung in Wolfsburg. Die anderen Stellen sollten weltweit in anderen Geschäftsstellen gestrichen werden. So weit wie möglich soll der Abbau laut Blume unter anderem über Renteneintritte, einvernehmliche Vereinbarungen oder Altersteilzeit geschehen. Bis Anfang nächster Woche finden in allen deutschen VW-Werken zusätzliche Betriebsversammlungen statt. Die geplante Zuckersteuer soll offenbar ausgeweitet werden. Das geht aus einem Papier hervor, das der ARD vorliegt. Einzelheiten hat Mario Kubina.
4: Demnach soll die Steuer nicht nur bei zuckerhaltigen Getränken wie Limonaden fällig werden, sondern zum Beispiel auch bei Nektar, Smoothies und getreidebasierten Drinks wie Hafermilch. Und bei Getränken, die nur Süßungsmittel enthalten. Betroffen wären dann wohl auch zuckerfreie Limonaden. Vorgeschlagen wird, dass solche Getränke mit 26 Cent pro Liter besteuert werden. Bei zuckerhaltigen Getränken könnte noch mehr fällig werden, je nachdem, wie viel Zucker enthalten ist. Vom Grundsatz her hat sich Schwarz-Rot schon darauf verständigt, eine Zuckersteuer einzuführen. Im kommenden Jahr sollen so rund 650 Millionen Euro zusammenkommen.
2: Aber in der Union gibt es noch Vorbehalte gegen die Zuckersteuerpläne. Das Saarland ist im Lobby-Ranking der gemeinnützigen Organisation Transparency International abgerutscht. Im Vergleich der Bundesländer landet es auf Platz 13. Vor 2 Jahren hatte das Saarland noch den 11. Platz belegt. Besonders negativ wirkt sich laut Transparency für das Saarland aus, dass Regierungsmitglieder etwa vor einem Wechsel in die freie Wirtschaft keine Pause einlegen müssten. Außerdem bleibe im Saarland unklar, welche Interessensgruppen bei der Entstehung eines Gesetzentwurfs beteiligt sind. Das Saarland hat zwar ein Lobbyregister, Transparency International kritisiert aber dessen Ausgestaltung. Der seit Sonntag vermisste Jogger aus Schmelz ist heute Vormittag tot aufgefunden worden. Wie die Polizei dem SR sagte, wurde er im Rahmen einer groß angelegten Suchaktion bei Hüttersdorf in der Prims entdeckt. Die Polizei geht nach dem jetzigen Stand der Ermittlungen von einem Unfall aus. An der Suche nach dem 55-Jährigen hatten sich auch viele Freiwillige beteiligt. Dafür war laut Polizei von der Feuerwehr eine Koordinierungsstelle eingerichtet worden. Und das waren die Nachrichten mit Christian Koch. 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
0: Sonne macht heute auch nochmal Pause, also ganz wenig kann sie mal zwischendurch durchkommen. Temperaturen eher auf Herbstlevel, 16 bis 20 Grad. Regen gibt's auch heute Abend noch. Es gibt noch einige andere Schauer hier und da, aber so richtig wild wird's auch nicht mehr. Auch Gewitter aktuell nicht mehr in Sicht. Am Donnerstag, übermorgen, wir springen einfach mal. Morgen 24, 25 Grad, aber am Donnerstag wird's nochmal richtig sommerlich mit bis zu 30 Grad.
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0: 14.04 Uhr haben wir. Vorsicht auf der A620 Saarlouis Richtung Saarbrücken. Ungesicherte Unfallstelle in der Ausfahrt Völklingen Ost. Dann A620, andersrum Saarbrücken Richtung Saarlouis. Da ist ein Unfall passiert zwischen Ensdorf und Saarlouis. Aufgepasst. Und dann die neuesten Blitzer. Auf der B420 zwischen Ottweiler und Steinbach, zwischen Losheim und Mettlach und in Schwalbach auf der Hauptstraße. 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
0: Frank Falkenau hier, guten Tag. 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

0: ihr habt auf die nächsten Wo bin ich Tipps gewartet und jetzt ist es soweit.
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0: Voll die gute, also eine schlaue Frau, die Nina aus St. Ingbert, die hat gerade eine WhatsApp geschrieben an 0681-2131. Man kann, als ich eben was über die ARD Sounds App und SR1 erzählt habe, hat gesagt, und man kann zum Quiz Wo bin ich zurückspulen, wenn man es verpasst hat. Sie war nämlich gerade eben beim Kochen. Ich möchte ein paar Tipps von euch vorlesen, die es nicht sind. Also wir suchen nicht Hagarten, nicht Kostenbach, nicht Scheiden und auch nicht Berschweiler. Aber Lukas ist irgendwo eben in dem kleinen 400-Einwohner-Ort ist er am Jutz gelandet. Und jetzt?
2: Direkt auf der anderen Straßenseite vom Jutz gibt es einen kleinen Party-Service in einem eher unscheinbaren Gebäude. Dort sind wir jetzt mit der Beatrix verabredet.
3: Wir liefern eigentlich saarlandweit, auch über die saarländischen Grenzen hinweg.
2: Und ihr seid ja auch schon ganz schön lange hier im Ort. Wie lange ist das denn jetzt?
3: Seit circa 1976.
2: Seid ihr nur hier in diesem Ort gewesen oder hattet ihr auch andere Standorte?
3: Bis letztes Jahr im September waren wir ansässig in St. Wendel mit einem Imbiss.
2: Oh, was ist denn das?
3: Das ist ein Suppenkessel.
2: Wie viele Liter passen rein?
3: 140.
2: 140 Liter Suppe.
3: Genau.
2: Also wenn ihr einen Partyservice kennt, der in einem etwas kleineren Ort zu Hause ist, dann wisst ihr vielleicht, wo ich heute bin.
0: Und so ein riesen Suppenkessel. Denn den haben die auch. Wenn ihr wisst, wo der Lukas ist, 0681-2131. Es geht unter anderem um 100 Euro von der Bank 1 Saar, aber es geht in erster Linie natürlich ums Miträtseln, ums Spaß haben mit den Kolleginnen und Kollegen auf der Arbeit. Also macht mit und guckt mal, vielleicht wisst ihr ja, wo wir heute unterwegs sind.
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0: Die Ärzte für euch. Wie es geht, jetzt mal laut machen.

0: Ray Daltons neuer Hit Go That High auf SR1. Euch einen schönen Dienstagnachmittag.
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0: In einem Ort auf jeden Fall, wo es einen Jutz gibt, in einem Ort, wo nur 400 Menschen wohnen und in einem Ort, in dem es einen Partyservice gibt. Da war Lukas eben und jetzt hat er ein bisschen Bock auf Relaxen.
2: Hier in diesem Ort gibt es auch eine Naherholungsstätte und zwar die Naherholungsstätte Waldborn. Dazu muss man etwas weiter aus dem Ort herausfahren, Richtung Nachbarort, an ein wunderschönes kleines Plätzchen. Hier gibt es auch noch so ein Kneippbecken, das ist in zwei Teile geteilt. Einmal ein größeres Becken, da ist auch nicht ganz so viel Wasser drin. Und ein kleineres Becken, das ist dafür aber fast randvoll. Ja, auf jeden Fall sehr nass. Dann gibt es in der Mitte hier auch noch so einen großen Galgenschwenker. Wenn man hier jetzt ein bisschen den Weg weiter hoch geht, kommt man auch schon zu so einer kleinen Hütte. Und neben dieser Hütte steht auch noch etwas Eigenartiges, und zwar drei Zielblöcke. Ich glaube nicht, dass die zum Bogenschießen benutzt worden sind. Es sieht eher aus, als ob man hier die Äxte draufgeworfen hat, weil hier eher so längliche Spuren dran sind. Generell kann man sagen, um sich zu erholen und vielleicht die eine oder andere Axt zu schmeißen, ist dieser Ort ziemlich schön.
0: Ja, was macht ihr so am Wochenende? Ja, wir fahren nach morgen so einfach ein bisschen erholen und ein paar Äxte schmeißen. Ne? 0681 2131. Wo ist Lukas Salm heute unterwegs, unser SR1-Reporter? Schnappt euch die 100 Euro oder könnt noch ein bisschen mit den Kollegen drüber klugscheißen und rätseln, wo er denn heute ist. Vielleicht hat ja einer sogar recht. In 20 Minuten wissen wir's.
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0: Dermot Kennedy.

Dermot Kennedy. Power over me. Vertrag dir noch so an mit so einer Hammerstimme. Es wird noch ein bisschen hammerer jetzt. Achtung, Klavier an. Joe, bitte.

0: Der Joe und die drei Mädels im Hintergrund, die immer Anshay Mae Heart singen auf SR1. Und als nächstes hört ihr Country Pop von Dasha über Austin.
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5: Es ist 2:30.
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5: Und hier ist Linda Grothold.
7: Neue Umfrage der IHK. Danach klagen weiterhin viele Unternehmen im Saarland über hohe Kosten, rückläufige Umsätze und zu wenige Aufträge. Besonders angespannt sei die Situation in den Gießereien und Teilen der Stahlindustrie. Offenbar Ausweitung der Zuckersteuer geplant. Nach ARD-Informationen soll die vereinbarte Steuer nicht nur für zuckerhaltige Getränke wie Limonade gelten. Auch Nektar, Smoothies und getränkebasierte Drinks wie Hafermilch könnten demnach betroffen sein. VW-Betriebsversammlung in Wolfsburg. Konzernchef Blume erklärte, dass die Hälfte der möglicherweise rund 50.000 wegfallenden Stellen in Deutschland abgebaut werden soll. Dies solle, wenn möglich, über Renteneintritte und einvernehmliche Vereinbarungen geschehen. Und vermisster Jogger tot aufgefunden. Laut Polizei wurde die Leiche des 55-Jährigen bei Hüttersdorf in der Prims entdeckt. Die Ermittler gehen von einem Unfall aus. An der Suche nach dem Mann hatten sich auch zahlreiche Freiwillige beteiligt. Aktuelle Meldungen gibt's auch auf srinfo.de.
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5: Das ist heute schon ganz schön kühl. Ich habe heute einen Pulli an. Und da muss erst im August echt viel passieren, bis Frank Falke nochmal einen Pulli anzieht. 16 bis 20 Grad sind es aber auch nicht mehr. Es regnet und schauert immer mal wieder ein bisschen, wird jetzt aber nochmal sommerlicher. Morgen bis 25 Grad, am Donnerstag bis 30.
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5: 14.32 Uhr haben wir. Aktuell alles frei auf Saarlandstraßen. Hier sind die neuesten Blitzer. Auf der B420 zwischen Steinbach und Ottweiler. Zwischen Losheim und Mettlach steht einer und in Schwalbach wird auf der Hauptstraße geblitzt. 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
5: Frank Falkenauer hier, guten Tag. Und nach Tampa City mit Self-Aware und Dasher mit Austin wissen wir, wo heute unser SR1-Reporter sich rumtreibt, für wo bin ich. Und möglicherweise gewinnt ja einer von euch gleich auch noch 100 Euro von der Bank 1 da. In, lass mich kurz rechnen, 6 Minuten hier auf SR1. Schönen Nachmittag heute.

0: Tempest City auf SR1 mit Self-Aware und jetzt bringen wir endlich mal Licht ins Dunkel.
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0: Wir gehen nochmal kurz mit unserem Reporter Lukas Salm dorthin, wo er heute ist.
2: Wenn man hier jetzt ein bisschen den Weg weiter hoch geht, kommt man auch schon zu so einer kleinen Hütte. Direkt auf der anderen Straßenseite vom Jutz gibt es einen kleinen Partyservice in einem eher unscheinbaren Gebäude. Dieser Ort ist über 750 Jahre alt. Das sieht man auch an den Bauernhäusern, die hier teilweise noch zu sehen sind.
0: Und jetzt gehen wir von dem Ort, wo Lukas ist. Ich kann aus Saarbrücker nicht sagen nach Saarbrücken-Altenkessel, sondern Uf der Altenkessel. Zu Martin Heckmann.
3: Richtig.
0: Grüß dich, hallo.
3: Hi.
0: Du bist jetzt länger im Krankenschein, hast gerade eine OP hinter dir, aber alles gut
3: Richtig.
0: Bei dir, ja?
3: Ja, sonst alles gut, genau.
0: Ja, nicht, dass du dich jetzt irgendwie kaputt langweilst zu Hause die nächsten Monate bis Januar.
3: Nee, da ist das abwechslungsreiche Programm vom SR1 dafür da.
0: Dankeschön. Dafür gibt es nochmal 5 Euro extra gleich. Vielleicht kriegst du noch 100 Euro von der Bank 1 Saar, wenn du mir sagst, wo ist denn der Lukas heute gewesen?
3: In Lindscheid, in Bodenthal, das ist bei Todai.
0: Ja. Und du hast es woran erkannt?
3: Ganz einfach an dem Haus.
0: Okay, das, was er gleich...
3: Haus Biber.
0: Ja, das Haus Biber, was er gleich in der ersten Aufnahme gesagt hat. Wir wollen mal nachhören.
3: Genau.
0: Lukas, wir bräuchten eine Bestätigung. Stimmt das, Lindscheid?
2: Heute bin ich im Bohnental unterwegs.
0: Ja.
2: Und zwar im kleinen Örtchen Lindscheid.
0: Glückwunsch! So, 100 Euro gehen auf der alte Kessel zu dir.
3: 105.
0: Und, ja, 105. Wir gucken mal ganz einfach. Wir müssen ja auch sparen hier, ne? Martin, alles Gute, gute Besserung. Toi, toi, toi, toi für dich, ne?
3: Danke.

0: Ja, jetzt kommt da textmäßig eh nichts mehr Neues. Keep dancing, keep dancing. Samo Haber, Dancing with a Broken Heart auf SR1. Gleich hört ihr. Ohne dich geh ich kaputt. Den neuen Hit von den Sporthüs und ein Riesending danach gleich von Lady Gaga und Bruno Mars.
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Hallo Saarland, hier ist SR1 mit Lady Gaga und Bruno Mars, Die With A Smile. Es ist so ein bisschen Herbstfeelings heute. Also dazu braucht man natürlich auch ein bisschen gemütlichere Musik. Da kann man sich so eine innere Kerze anzünden, zum Beispiel zu You Gotta Be von Desiree. Kommt gut durch diesen Dienstagnachmittag mit der besten Musik fürs Saarland und nach Hause.

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2: Weiterer Saarbahnstreik in einer Stunde. China kritisiert US-Sanktionen gegen Iran und das Wetter im Saarland bewölkt. Schauer möglich bis 20 Grad. 15 Uhr. Im Tarifkonflikt mit der Saarbahn streiken ab 16 Uhr wieder die Bahnfahrer. Das hat die Lokführergewerkschaft GDL dem SR gesagt. Wann der Streik endet, ist noch nicht bekannt. Die Saarbahn fährt zurzeit nach einem Ersatzkonzept mit Bussen und einigen Zügen. Dass der Regelbetrieb heute Abend wieder hochgefahren wird, gilt als unwahrscheinlich. Auch für morgen hat die GDL laut Saarbahn einen Streik zu noch unbekannter Uhrzeit angekündigt. Die Stimmung in der saarländischen Wirtschaft hat sich im August wieder verschlechtert, nachdem sich die Geschäftslage 7 Monate lang in Folge leicht verbessert hatte. Das zeigt die Konjunkturumfrage der Industrie- und Handelskammer unter 300 saarländischen Unternehmen. Demnach beklagen sie hohe Kosten, rückläufige Umsätze und zu wenige Aufträge. Besonders angespannt sei die Situation in Gießereien und Teilen der Stahlindustrie. Das für dieses Jahr vorhergesagte Mini-Wachstum stehe mittlerweile auf der Kippe. Die IHK rechnet mit einer Stagnation. Das Saarland ist im Lobby-Ranking der gemeinnützigen Organisation Transparency International abgerutscht. Im Vergleich der Bundesländer landet es auf Platz 13. Vor 2 Jahren hatte das Saarland noch Rang 11 belegt. SR-Reporterin Jennifer Klein.
3: Besonders negativ wirkt sich für das Saarland aus, dass Regierungsmitglieder etwa vor einem Wechsel in die freie Wirtschaft keine Pause einlegen müssen. Außerdem bemängelt Transparency International, dass das Saarland bei den Kriterien für den legislativen Fußabdruck keine Punkte erzielt. Das bedeutet, dass unklar bleibt, welche Interessensgruppen bei der Entstehung eines Gesetzentwurfs beteiligt sind. Zwar hat das Saarland ein Lobbyregister, Transparency International kritisiert allerdings dessen Ausgestaltung.
2: Das Winterberg-Klinikum Saarbrücken fordert schnelle Gerichtsverfahren nach Gewalt an Krankenhauspersonal. Damit unterstützt die Klinik einen Vorschlag von Bundesgesundheitsminister Lindemann. Der Geschäftsführer des Klinikums Braun erklärte, Schnellverfahren würden dazu beitragen, den zeitlichen Abstand zwischen einer Tat und der Ahndung zu verkürzen. Besonders in der Notaufnahme komme es immer wieder zu verbalen Angriffen, Bedrohungen und körperlichen Übergriffen. Bundesgesundheitsminister Lindemann hatte in einem Interview gefordert, dass im Fall von Gewalt möglichst nach wenigen Tagen oder Wochen Urteile gefällt werden sollen. Aus Deutschland sind wieder 23 ausreisepflichtige Afghanen in ihre Heimat abgeschoben worden. Sie wurden heute früh in einem Charterflugzeug von Leipzig nach Kabul gebracht. Laut Bundesinnenministerium handelte es sich größtenteils um Straftäter, die wegen Körperverletzung, Sexualdelikten oder anderer schwerer Vergehen verurteilt wurden. Mitte Juni hatte das Innenministerium angekündigt, mehr Menschen aus Afghanistan abzuschieben und dazu auch Vereinbarungen mit dem islamistischen Taliban-Regime getroffen. Die USA bringen mit ihren Iran-Sanktionen den wichtigsten Handelspartner des Regimes in Teheran gegen sich auf. Chinas Regierung nennt die Sanktionen einseitig und illegal und will alles dafür unternehmen, seine Interessen zu schützen. Eva Lambi-Schmidt.
4: Die USA hatten gedroht, Sanktionen gegen all jene Länder zu verhängen, die Handel mit dem Iran treiben. Die Strafen würden auf wichtige Bereiche wie Finanzen, Öl, Technologie und die Schifffahrt abzielen. Aus dem US-Finanzministerium heißt es dazu, die Behörde habe jeden Knotenpunkt, jeden Vermittler und jedes Netzwerk erfasst, das der Iran für Ölschmuggel und die Umgehung für Sanktionen genutzt habe. Chinesische Finanzinstitute und Raffinerien wurden bei den Androhungen noch verschont, womöglich um ein geplantes Treffen zwischen US-Präsident Donald Trump und Chinas Staats- und Parteichef Xi Jinping Ende September in den USA nicht zu gefährden.
2: Und das waren die Nachrichten mit Christian Koch. 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
1: Ja, das ist nichts heute, ne? Das ist nicht Sommer, das ist nicht Herbst, das ist irgendwie so anything in between, 16 bis 20 Grad und das dann auch noch teilweise nass. Den Regen brauchen wir auf jeden Fall, gar keine Rede. Sonne können wir die Tage auch nochmal ein bisschen gebrauchen, gibt's auch. Morgen 25 Grad, Donnerstag 30 Grad, so schnell dreht's wieder.
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1: 15:04 haben wir. Tag, alle unterwegs. Aktuell Es staut sich auf der A620 Saarlouis Richtung Saarbrücken. Zwischen Gasweiler und Messe kennt ihr die Dauerbaustelle. Aktuell sind es 2 Kilometer. Gab es auch schon mal schlimmer, das Ganze. Dann die neuesten Blitzer in Lebach auf der Tholeyer Straße. In Saarlouis wird auf der Walter-Bloch-Straße geblitzt. Und am Ortsausgang Oberkirchen steht einer, wenn ihr Richtung Schwarzerden fahrt. 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
1: Frank Falkenauer hier, guten Tag. Und lass uns doch gleich mal auf den Fußballplatz gehen. Heute öffentliches Training bei der SV Elversberg. Ein paar Tage vorm Bundesliga-Start überhaupt. Es ist ja absolute Premiere am Samstag. Das machen wir gleich mal. Und fragen mal den Co-Trainer, was da so abgeht. Und die Fans. Nach Christa Sarandi, den Pet Shop Boys und Somber.
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Oh, ich liebe den Song. Somber 12 to 12. Jetzt ist er leider schon rum, aber das passt, weil wir gucken mal gerade, was auf der A620 da Neues los ist. Vorsicht, A620, Saarlouis Richtung Saarbrücken. Zwischen Klarental und Gersweiler steht ein kaputter LKW. Gut, das kann natürlich schon mal ein bisschen stören, ne? So am Dienstagnachmittag auf der Straße. Kommt gut und sicher an mit der besten Musik fürs Saarland. Hier sind die Pet Shop Boys.

0: noch viermal aufstehen, dann hat das Saarland endlich wieder einen Verein in der Fußball-Bundesliga. Yeah, die SV Elversberg hat es ja wirklich geschafft. Mittleres Fußballwunder, ne? Hard work pays off. Die haben jahrelang echt immer so ruhig gearbeitet an Elversberg. Und auf einmal, zack, ne? Jetzt geht's gegen die Großen. Mike Franz, Ex-FCS-Spieler, ist jetzt Co-Trainer bei der SV Elversberg. Und der hat sich über ordentlich Zuspruch heute über die ganzen Fans beim öffentlichen Training gefreut.
1: Ja, ich glaube, dass wir grundsätzlich schon ein Familienverein sind. Und dass wir da auch echt viel uns Gedanken darüber gemacht haben. War auch für heute, finde ich, schon ordentlich was los gewesen.
0: Es waren um die 100 Fans da. Mike Franz übrigens, großer Fußballer, ist auch in Freiburg eine Legende, war da Kapitän, hat über 200 Bundesligaspiele insgesamt gespielt und der weiß, ne, was Bundesliga ist. Für die meisten Elversberger ist Bundesliga natürlich neu, denn im Saarland hat es schon lange keinen Erstligisten mehr gegeben.
2: Ja, wir haben jetzt 33 Jahre lang auf Bundesliga gewartet, ja, und das Abenteuer kann jetzt beginnen.
0: Das Abenteuer landet gleich mal mit dem Spiel gegen Leverkusen, gegen einen der Champions League-Anwärter, Top-Verein und natürlich eine ganze Ecke größer als die SVE. Ja, da sagt Mike Franz dazu.
1: Fakt ist, wenn man sieht, was da kommt und sieht dann unser Kader im Vergleich dazu und dann sagt man, boah, chancenlos. Aber alle wissen, alle, die am Samstag im Stadion sind, wir werden brennen ohne Ende und werden Leverkusen einen unfassbar harten Kampf liefern.
0: Mission drinbleiben. Das gilt jetzt für die SV Elversberg. Noch viermal aufstehen, dann geht's los.

So, ihr vom Radio huckenden Nachmittagsmäuse in Hallo Saarland auf SR1. Wir haben 250 Euro im Gib-8-Jackpot. Also bringt es doch keinem was. Weil wir können das Geld ja nicht ausgeben so einfach. Das ist euer Job. 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Und Step 2 ist, ihr gebt das Geld aus. Gebt ihm einen sehr, sehr schönen Einkaufsgutschein. Mhm. 0681-2131. Das ist die kleine Hürde. Einfach mal anbimmeln, WhatsApp schreiben und dann gleich in ungefähr, was haben wir noch so? In einer Viertelstunde. Oh, spielen wir schon Gib 8.

You're unbelievable. Megiddo ist ein guter, aber Guido hat gleich angerufen, er ist mit dem LKW liegen geblieben. Und das updaten wir jetzt für euch alle. A8 Pirmasens Richtung Saarlouis. In der Auffahrt Nalbach steht der Guido mit seinem LKW. Steht sehr ungünstig, war schon zweimal recht knapp gerade. Deswegen, wenn ihr da lang müsst, seid vorsichtig, kommt sicher an. Uns wäre sehr dran gelegen. SR1 hier, schönen Nachmittag mit Hallo Saarland.

0: drauf noch ein bisschen. Jetzt haben wir erstmal 3:30.
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2: Wieder Streik bei der Saarbahn. Nach Angaben der Gewerkschaft GDL beginnt der Ausstand in einer halben Stunde um 16 Uhr. Die Saarbahn fährt bereits nach einem Ersatzfahrplan mit Bussen und einigen Zügen. Wirtschaft im Saarland weiter unter Druck. Das geht aus einer neuen Umfrage der Industrie- und Handelskammer hervor. Demnach klagen viele Unternehmen im Saarland nach wie vor über hohe Kosten und rückläufige Umsätze. Besonders angespannt sei die Situation in den Gießereien und Teilen der Stahlindustrie. China warnt USA vor schärferen Iran-Sanktionen. Die Regierung in Peking erklärte, man lehne illegale, einseitige Sanktionen entschieden ab. Die Zusammenarbeit zwischen China und Iran dürfe nicht beeinträchtigt oder gestört werden. Und weiterer Abschiebeflug nach Afghanistan. Aus Deutschland sind 23 ausreisepflichtige Menschen in ihre Heimat abgeschoben worden. Sie wurden am Morgen mit einem Charterflugzeug von Leipzig nach Kabul gebracht. Nach Regierungsangaben handelt es sich größtenteils um Straftäter. Aktuelle Meldungen gibt's auch auf srinfo.de.
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0: Ist heute eher so grau, manchmal auch regnerisch, bleibt aber auch phasenweise trocken. Außer Sonne gibt es heute quasi so ziemlich alles. Gewitter waren erst gemeldet, gibt es jetzt wohl anscheinend doch keine. Das ist auch fein. 16 bis 20 Grad. Wir legen wieder ein bisschen nach in Sachen Sommertemperaturen und Wetter. Morgen bis 25 Grad, am Donnerstag schon wieder bis 30.
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0: 15:31 haben wir auf der Uhr und auf der A620 Saarlouis Richtung Saarbrücken. Vorsicht, zwischen Klarental und Gersweiler steht ein kaputter LKW. Nochmal die A620 Saarlouis Richtung Saarbrücken, zwischen Gersweiler und Messe 2 Kilometer Stau an der Baustelle. Dann hat Guido, LKW-Fahrer, uns eben gemeldet. Er ist auf der A8 liegen geblieben und zwar Pirmasens Richtung Saarlouis in der Auffahrt Nalbach steht er. War schon ein, zwei Mal ein bisschen knapp eben, deswegen seid ihr auf jeden Fall vorsichtig. Die neuesten Blitzer. Danke euch fürs Melden. Dafür gibt's die 0800 700 8000. In Lebach auf der Tholeyer Straße steht einer. In Saarlouis auf der Walter-Bloch-Straße und am Ortsausgang Oberkirchen Richtung Schwarzerden werdet ihr geblitzt. 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
0: Tag, Frank Falkenauer ist mein Name und euer Name ist so. Also sagt's uns gerne unter 0681-2131 und sagt dann noch im nächsten Satz, ich will gleich bei Gib 8 mitspielen. Das machen wir nach Olivia Rodrigo und Nico Santos in 6 Minuten.

0: Dienstagnachmittag, 20 vor 4, da rätseln ganz viele vom Radio immer mit.
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0: Also natürlich auch Montag, Mittwoch, Donnerstag und Freitag rätseln alle mit, aber halt um 20 vor 4. Vor allem, wenn es um einen 250-Euro Einkaufsgutschein geht. Und den möchte Christina Balzert aus Schmelz sich erzocken heute. Willkommen in der Show, Christina.
3: Hallo.
0: So, du bringst gerade die 11-jährige Tochter und die beiden 7-jährigen Zwillingsjunge ins Ringertraining. Wie gut sind die denn so?
3: Ich finde die richtig gut.
0: Ja, du, das ist mir klar, du bist ja die Mama, du bist ja befangen, aber so, ist da eine...
3: Also das sind alles amtierende Saarlandmeister, sagen wir es mal so.
0: Okay, dann muss ich mich vor denen auf jeden Fall verstecken, wenn die in der Nähe sind. Werde ich aber tierisch aufpassen. Christina, die gibt 8 Spielregeln, sind ganz einfach. Ich stelle gleich 8 Fragen. Die erste, da antwortest du auf jeden Fall SR1 und dann immer eins versetzt antworten. Bitte schnell antworten, nicht auf Zeit spielen und die erste Antwort, die du eingibst, zählt. Bist du ready soweit? Ja.
3: Ja.
0: Komm, dann fangen wir beide jetzt mal an. Deine erste Frage. Regen, tut gut oder pfui, weg damit?
3: SR1.
0: Welcher Sportverein aus dem Saarland spielten am Samstag zum allerersten Mal in der Fußball-Bundesliga?
3: Weg damit.
0: Dritte Frage. Was ist denn dein Guilty Pleasure, wenn es um Süßigkeiten geht, um Schnäkes?
3: Elversberg.
0: In der Netflix-Doku Kaulitz und Kaulitz geht es um welche beiden aus Magdeburg stammenden Zwillingsbrüder?
3: Schokolade.
0: Frage 5. Annalena Baerbock soll Professorin an der Columbia University werden. Welches bundespolitische Amt hat sie denn von 2021 bis 2025 begleitet?
3: Tom und Tom. Wie heißt der? Bill und Tom.
0: Ja, Bill und Tom. Ja, richtig. Kaulitz, klar, war in der Frage auch schon drin. Deswegen geht das auf jeden Fall durch. 6. Frage. Eine Redensart im Saarland lautet, Hauptsache gut guess, geschafft haben wir...
3: Außenministerin?
0: Korrekt. Welche Sandra, die eine wöchentliche Polit-Talkshow im Ersten moderiert, feiert heute ihren 60. Geburtstag?
3: Schnell.
0: Korrekt. Heute ist der 25. August. Welches Datum ist denn morgen in einer Woche?
4: Erste.
3: Sandra, keine Ahnung.
0: Echt nicht? Sandra, keine
3: Nein.
0: Ahnung, heißt Maischberger.
3: Oh, nee.
0: Oh, doch. Ah, die kennst du.
3: Ja, klar.
0: Ja, oh, komm, wir lenken uns jetzt schnell ab, wir singen was zusammen. Kennst du Wonderful Life von Black, den Song? Wir laden jetzt mal das Intro, einfach nur, damit wir das aus dem Kopf rauskriegen. Ja. La, la, la, la. Kennst du? Mach mit, komm. La, la, la, la.
3: Ja.
0: Das ist eine gute Ablenkung auf jeden Fall. So, schönes Ringertraining den 3 Kids. Dir noch einen schönen Nachmittag trotz allem. Und morgen haben wir 300 Euro im Jackpot.

0: Hallo Ed Sheeran auf SR1 und hallo Saarland, eure Feierabend-Chillung habt ihr euch verdient. So ein bisschen von der besten Musik fürs Saarland aus dem Radio raus, sich plätschern lassen über den Nacken, wie so eine Wasserfontäne im Spa. So fühlt sich das gleich an. Wenn Tiffany Aris, Franz mit If I Was Sorry und der neue Hit von Michael Schulte über euch kommen. Mit Lovesick kommt der Michel gleich ums Eck.
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2: Mehr Geld für Beamte im Saarland. Finanzministerium warnt vor gefälschten Steuermails. Das Wetter grau und nass, am Abend auch mal aufgelockerter bis 20 Grad. 16 Uhr. Beamte, Pensionäre und ihre Hinterbliebenen im Saarland sollen künftig mehr Geld erhalten. Die Landesregierung passt die Besoldungsstruktur an die jüngsten Vorgaben des Bundesverfassungsgerichtes an. Je nach Besoldungsgruppe und Jahr fallen die Anpassungen laut Landesregierung unterschiedlich aus. Im Schnitt liegen sie bei etwa 4%. SR-Reporterin Jennifer Klein.
3: Ende des Jahres soll die neue Besoldungsstruktur erstmals im Geldbeutel von Beamtinnen und Beamten zu spüren sein. Nach den Plänen wird dann eine rückwirkende Abschlagszahlung für die vergangenen 2 Jahre ausgezahlt. Auch für das Jahr 2023 soll es Nachzahlungen geben. Die werden aber laut Landesregierung aus technischen Gründen erst im kommenden Jahr ausgezahlt. Insgesamt rechnet die Landesregierung mit Kosten in Höhe von rund 282 Millionen Euro. Dafür soll im Oktober ein Nachtragshaushalt verabschiedet werden. Ab kommendem Jahr werden die Bezüge generell erhöht.
2: Der Deutsche Gewerkschaftsbund Rheinland-Pfalz-Saarland begrüßt die neue Besoldungsstruktur. Im Tarifkonflikt mit der Saarbahn beginnt jetzt gerade ein neuer Streik der Lokführer. Wie das Unternehmen mitteilte, greift zurzeit noch das Ersatzkonzept mit mehr Bussen und einigen Bahnen. Wie lange der Streik andauert, das sei noch nicht bekannt. Auch für morgen hat die GDL laut Saarbahn wieder einen Streik angekündigt, allerdings zu unbekannter Uhrzeit. Bundespräsident Steinmeier hat sich für weitere Zuwanderung aus dem Ausland nach Deutschland ausgesprochen. In einer Grundsatzrede in Berlin warnte er auch vor völkischen Abschottungsfantasien. Das Land brauche Zuwanderung, damit es funktionieren könne. Steinmeier betonte, dass es keine Staatsbürger erster oder zweiter Klasse gebe. Zum deutschen Volk im Sinne der Verfassung gehörten auch diejenigen, die dazu gekommen seien. Der Bundespräsident erklärte, dass Fragen rund um Einwanderung, Migration und Integration die Gesellschaft aufgewühlt und gespalten hätten. Manchmal habe er das Gefühl, Deutschland sei eigentlich schon mal weiter gewesen. Bundeskanzler Merz hat Verantwortlichen hybrider Angriffe Konsequenzen angedroht. Hintergrund ist der Fund mehrerer teils mit Sprengstoff bestückter Drohnen am Leipziger Flughafen. Vor Beginn der Kabinettsklausur in Brandenburg sagte Merz, die Urheber würden dafür bezahlen müssen. Markus Sambale.
4: Er wirft den Angreifern vor, skrupellos schwere Sachschäden, sogar Verletzte und Tote in Kauf zu nehmen. Eine zentrale Frage will der Kanzler aber heute noch nicht beantworten. Die Frage nämlich, wen die Bundesregierung verantwortlich macht für den Vorfall mit einer Sprengstoffdrohne vor 3 Wochen. Der Flughafen Leipzig gilt als Umschlagplatz für Waffenlieferungen an die Ukraine. Innenminister Dobrindt hatte vergangene Woche gesagt, Russland mache es einem sehr, sehr leicht, aktuell einen Verdacht zu haben, aber Russland mache es einem auch sehr, sehr schwer, den Beweis zu führen. Diese Beweisführung müsse aber schlüssig sein.
2: Das saarländische Finanzministerium warnt vor betrügerischen E-Mails im Namen der Steuerverwaltung. Den Angaben nach sind zurzeit realistisch gefälschte Nachrichten in Umlauf, in denen eine angebliche Steuererstattung in Aussicht gestellt wird. Empfänger würden aufgefordert, über einen Link persönliche Daten mitzuteilen und das Online-Banking mit dem Online-Portal Elster zu verbinden. Das Ministerium betont, dass Elster für die Auszahlung einer Steuererstattung keine Verknüpfung mit dem Online-Banking verlangt. Wer am Handy, am Computer oder an der Konsole spielt, greift für das Hobby oft tief in die Tasche. In einer Umfrage des Digitalverbands Bitkom haben 3/4 der Gamer gesagt, dass sie für Spiele zahlen. Im Schnitt waren es mehr als 330 Euro im letzten Jahr. Mehr als jeder 10. von ihnen gab an, fürs Zocken jedes Jahr bis zu 1.000 Euro auszugeben. In Köln startet heute Abend die Gamescom, das weltgrößte Event für Computer- und Videospiele. Und das waren die Nachrichten mit Christian Koch, aktuelle Meldungen jederzeit auf srinfo.de.
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1: Ja, das ist heute ziemlich grau, kaum Sonnenstrählchen zu sehen. Ich habe heute noch wirklich gar keinen, glaube ich, entdeckt. Dafür viele, viele Wolken beim Saarland. Es regnet zum Teil auch ein bisschen, nicht so wirklich viel, aber na, halt eher neblig, trübes Wetter bei 16 bis 20 Grad. Ausführlicher machen wir das in einer Viertelstunde.
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1: 4 nach 4 ist es. Vorsicht A6 Mannheim Richtung Saarbrücken. Da steht in der Einfahrt Fechingen ein kaputtes Auto. A620 Saarlouis Richtung Saarbrücken. Hier haben wir zwischen Gersweiler und Messe an der Baustelle Stau. 2 Kilometer sind es aktuell. Und die neuesten Blitzer in Liebach auf der Tholeyer Straße, in Saarlouis auf der Walter-Bloch-Straße und am Ortsausgang Oberkirchen Richtung Schwarzerden ist noch einer. 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
1: Radio einschalten und gleich kommt da schon Taylor Swift rausgesprudelt mit ihrem aktuellen Hit I Knew It, I Knew You. Ist ja so ein bisschen nochmal so Country Sound, so wie Taylor ganz, ganz früher. Und vorher Power Pop von den Strombellas, Spirits. Ich bin Frank Falkenauer, aber das ist Nebensache.
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Also ich hoffe, ihr seid drin in eurem Feierabend. Mehr Feierabendzeit als 16.11 Uhr geht nicht wirklich. Ne? Da möchte man gerne im Auto sitzen, heimfahren, sich auf Freunde, Familie und was da auch immer noch kommt treffen. Vielleicht noch ein bisschen Sport machen, was Nettes zu essen oder am liebsten alles auf einmal. Das macht es einfach. Ne? Wir machen euch den Soundtrack hier. Dafür ist SR1 da. Dafür gibt's Hallo Saarland auf eurem Weg in den Feierabend. Mit der besten Musik fürs Saarland gleich sommerliche Dance Vibes von Another, Talk to You. Den hören wir gleich. Ist gerade so einer von meinen Lieblingssongs. Vorher die New Radicals. You get what you give.

Wenn was auf den Straßen ist, erfahrt das natürlich nach Möglichkeit immer ganz schnell hier bei uns. In diesem Fall genau so. A620 Saarbrücken Richtung Saarlouis zwischen Westspange und Mallstädter Brücke. Ein kaputtes Auto auf der Fahrbahn. Kommt sicher durch euren Feierabend. 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

0: diesem Sommer mit Sicherheit einer der schönsten Dance-Tracks dieses Sommers 2026 gewesen sein. Another aus Norwegen mit Talk to You.
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0: Weil dieser Sommer kommt ja anscheinend wieder zurück. Heute am Dienstag gerade mal sehr zurückhaltend und eher herbstlich bei 16 bis 20 Grad. Viele Wolken, es regnet auch noch hier und da ein bisschen. Und jetzt kommt Stefan Le Schiebelhut vom SR1 Wetterteam und sagt uns, was macht das Ganze morgen mit uns?
2: Ja, es wird schon mal deutlich wärmer morgen. 24 bis 28 Grad, also rund 8 Grad wärmer als heute. Dazu setzt sich im Lauf des Tages verbreitet die Sonne durch. Es gibt nur wenige Quellwolken. Am Donnerstag auch erst freundlich, dann aber im Verlauf wieder lokale Schauer und Gewitter. Aber nochmal, ganz deutlich warm, 26 bis 30 Grad.
0: Seht ihr, bei SR1 ist das Wetter immer schöner als bei den anderen Radios. Es wird wieder Sommer, es ist toll, oder? Ja, ich lieb's.

0: Axwell und Ingrosso, More Than You Know. Und das hier. Ja, das ist weniger Beat, mehr stimmorientierte Musik auf SR1. Gleich Mr. Neudorf vom wunderbaren Teddy Swims.
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0: Es ist kurz nach 4:30.
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3: Mehr Geld für Beamte und Pensionäre im Saarland. Die Landesregierung passt die Besoldung an die Vorgaben des Bundesverfassungsgerichts an. Im Schnitt steigen die Bezüge um rund 4% und das rückwirkend ab 2023. Insgesamt rechnet das Land mit Kosten von 282 Millionen Euro. Wieder Streik bei der Saarbahn. Nach Angaben der Gewerkschaft GDL hat der Ausstand vor einer halben Stunde begonnen. Wann der Streik enden soll, wurde nicht mitgeteilt. Die Saarbahn fährt bereits nach dem Ersatzfahrplan mit Bussen und einigen Zügen. Steinmeier für weitere Zuwanderung. Der Bundespräsident hat in einer Grundsatzrede vor völkischen Abschottungsfantasien gewarnt. In Deutschland brauche Zuwanderung, damit das Land funktionieren könne. Steinmeier betonte zudem, dass es keine Staatsbürger erster oder zweiter Klasse gebe. Und Merz droht hybriden Angreifern. Der Bundeskanzler äußerte sich vor dem Hintergrund des Drohnenvorfalls am Leipziger Flughafen. Die Verantwortlichen solcher Angriffe würden zur Rechenschaft gezogen. 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
0: Heute super neblig und grau. Dazu gibt es noch hier und da mal ein bisschen Regen. Aber jetzt nichts Wildes heute, keine großen Gewitter oder so angekündigt. Heute 16 bis 20 Grad und wir steigern uns wieder in Richtung Sommer zurück. Morgen am Mittwoch bis 28 und Freitag werden es wieder, Donnerstag ist übermorgen, ich renne schon innerlich Richtung Wochenende. Übermorgen am Donnerstag werden es dann nochmal um die 30 Grad maximal.
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0: 16:33 haben wir auf der B423 zwischen Homburg und Kleinottweiler liegen Gegenstände auf der Fahrbahn. Vorsicht! Aufpassen auch auf der A620 Saarbrücken Richtung Saarlouis zwischen Westschwanger und Mahlstatter Brücke ein kaputtes Auto. Nochmal die A620 Saarlouis Richtung Saarbrücken diesmal zwischen Gaswaller und Messe. Der alltägliche Dauerbaustellenstau, aktuell sind es 2 Kilometer. Und die neuesten Blitzer Liebach-Tholeyer-Straße, Saarlouis, Walter-Bloch-Straße und am Ortsausgang Oberkirchen Richtung Schwarzerden. Wenn ihr was habt, ist 0800 700 8000 Euro Nummer, immer her damit. 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
0: Im SR1-Bereich klingt auch irgendwie so ein bisschen wie im Spa-Bereich, finde ich, oder? Aber wir sind ja auch so ein bisschen der Spa für euren Nachmittag, ne? Zum Eintauchen, Entspannen, Zurücklehnen. Nackenmassage müsst ihr euch selber verpassen. Dafür gibt's Teddy Swims, Mr. Know-It-All. Frank Falkenauer hier. Hallo.

0: The night game once in a lifetime. Chuck, da boom, chuck. SR1, hallo Saarland für euren Dienstagnachmittag. Momentan ist ja immer so, ne, mal fährt die Saarbahn, mal fährt sie nicht, mal fährt sie nicht. Und eigentlich würden wir die neuen Züge ja viel öfters jetzt mal und viel länger am Stück auch gerne fahren sehen. Die kommen ja aus Spanien und sind ja schon ja jetzt da, sind ja auch vom Band gerollt vor einigen Wochen, ist noch recht frisch. Und man kann sie in Brebach mal ganz gut sehen, wenn man da vorbeigeht oder vorbeifährt im Depot. Und SR1-Reporter Felix Jakobs, der hat schon mal eine Testfahrt mit den neuen Dingern machen dürfen.
1: Es gab auch ein paar Gefahrenbremsungen, bei denen ich hier ein bisschen durch den Wagen geschleudert wurde, aber es ist sonst alles in Ordnung. Sie fährt sich sehr ruhig, was ja auch ein Kritikpunkt an den alten Waggons war. Es riecht echt wie in einem neuen Auto, also hier ist wirklich alles noch komplett unberührt. Ich bin wahrscheinlich der erste Mensch, der hier auf diesem Platz sitzt. Die Sitzbezüge sind noch komplett unangetastet und auch die Halteschlaufen, und das ist wirklich ein ganz, ganz besonderes Gefühl, weil man das eben normalerweise von so einer Bahn nicht kennt.
0: Boah, zum ersten Mal die Halteschlaufen angefasst, oder? Das ist geil. Und wenn es irgendwann nicht mehr so wie ganz neu riecht, dann komme ich und hänge so einen Wunderbaum rein.

0: da, das ist Melissa Etheridge für euch. Like the way I do auf SR1 und DJ Goja macht's wieder ein bisschen sommerlicher und loungiger. Kommt als nächstes hier, Michiko.
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Koguks, oh, was Neues. Guck mal hier auf der A6er Brücken Richtung Mannheim. Zwischen Rohrbach und Kreuzneunkirchen eine ungesicherte Unfallstelle. Und da sind auch Leute auf der Fahrbahn und Sachen liegen rum. Linda Grothold fasst den ganzen Tag für euch gleich ab 5 im SR-Info-Update nochmal zusammen. Wir hören uns morgen wieder.

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2: Steinmeier für mehr Zuwanderung nach Deutschland. Stimmung der Saarwirtschaft wieder eingetrübt. Das Wetter im Saarland grau, gegen Abend auch mal aufgelockerter bis 20 Grad. 17 Uhr. Bundespräsident Steinmeier hat sich für weitere Zuwanderung aus dem Ausland ausgesprochen. Bei der Eröffnung seines neuen Amtssitzes in Berlin warnte er gleichzeitig vor einem Rückfall in völkisches Denken. Er sprach sich gegen Ausgrenzung aus und betonte die Bedeutung der Zuwanderung für Deutschland aus Berlin. Isabel Karas.
3: Diese bringe Kraft, etwa in Form von Fachleuten und neuen Kenntnissen. Und sie koste Kraft, wenn Kommunen Geflüchtete unterbringen oder Sprachkurse einrichten müssten. Auch die Sorgen der Menschen, die sich durch Zuwanderung überfordert fühlen, müssten ernst genommen werden. An dieser Stelle sei Politik gefragt. Sein Grundsatz aber sei, wer bleiben dürfe, solle dazugehören können. Und wer gehen müsse, müsse tatsächlich gehen. Gleichzeitig zog der Bundespräsident eine klare verfassungsrechtliche Grenze. Es gebe keine Staatsbürger erster oder zweiter Klasse. Wer deutsch sein nach Herkunft einteile, greife unsere Verfassung an, sagte Steinmeier und erteilte Fantasien von völkischer Abschottung eine Absage.
2: Die US-Marine hat nach Angaben von Präsident Trump alle Minen in den internationalen Gewässern der Straße von Hormuz geräumt oder gesprengt. Außerdem sei der Iran informiert worden, dass jedes Schiff oder Boot, das neue Minen verlege, sofort zerstört werde. Sowohl die USA als auch der Iran beanspruchen die Kontrolle über die Schifffahrt durch die Meerenge für sich. Im Osten der Slowakei hat die Polizei offenbar einen Brandanschlag auf eine Drohnenfabrik verhindert. Zwei Verdächtige seien in der Slowakei festgenommen worden, einer in Deutschland. Nach Angaben der Ermittler wurden bei Razzien handschriftliche Pläne, Werkzeuge, Handys und auch eine Menge an Brandmischung sichergestellt. Zu Hintergründen ist nichts bekannt. Unklar ist auch, ob in dem Werk Drohnen für den ukrainischen Abwehrkampf gegen Russland hergestellt werden. Beamte, Pensionäre und ihre Hinterbliebenen im Saarland sollen mehr Geld erhalten. Die Landesregierung will die Besoldung an die Vorgaben des Bundesverfassungsgerichts anpassen. Je nach Besoldungsgruppe und Jahr fallen die Anpassungen unterschiedlich aus. Im Schnitt liegen sie bei rund 4%. Für die Jahre ab 2023 erfolge eine rückwirkende Abschlagszahlung. Das neue Gesetz zur Beamtenbesoldung soll im Oktober im Landtag eingebracht werden. Das Land geht von Mehrausgaben von 282 Millionen Euro aus und plant dafür einen Nachtragshaushalt. Die Stimmung in der saarländischen Wirtschaft hat sich im August wieder verschlechtert, nachdem sich die Geschäftslage 7 Monate in Folge leicht verbessert hatte. Das zeigt die Konjunkturumfrage der Industrie- und Handelskammer unter 300 Unternehmen. SR-Reporter Laszlo Mura.
4: Die Unternehmen im Saarland haben laut IHK unter zu hohen Kosten, rückläufigen Umsätzen und zu wenigen Aufträgen zu leiden. Besonders angespannt sei die Situation in Gießereien und Teilen der Stahlindustrie. Zudem hätten sich die ohnehin verhaltenen Zukunftsaussichten weiter verschlechtert, vor allem in Teilen der Automobilzulieferindustrie. Leicht stabilisierend dagegen wirkt laut Kammer der Dienstleistungssektor, wo die Geschäftslage weitgehend unverändert geblieben sei und die Erwartungen sich sogar leicht verbessert hätten. Das für 2026 prognostizierte Mini-Wachstum stehe inzwischen aber auf der Kippe. Die Industrie- und Handelskammer rechnet eher mit einer Stagnation.
2: Die Bundesanwaltschaft hat die Revision im Fall des Urteils zu den tödlichen Schüssen auf den Völklinger Polizisten offenbar für begründet. Nach Angaben der Nebenklage sieht sie erhebliche Rechtsfehler bei der Beurteilung der Schuldfähigkeit, beim Mordmerkmal der Grausamkeit und den Rechtsfolgen. Die Bundesanwaltschaft bestätigte nur, dass sie den Revisionsantrag der Saarbrücker Staatsanwaltschaft geprüft und mit einer Stellungnahme dem Bundesgerichtshof vorgelegt habe. Der 19-jährige Ahmed G. war im April vom Saarbrücker Landgericht wegen einer Schizophrenieerkrankung als schuldunfähig vom Mordvorwurf freigesprochen worden. Gleichzeitig wurde seine dauerhafte Unterbringung in der Psychiatrie angeordnet. Und das waren die Nachrichten mit Christian Koch. 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
1: 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Heute Abend lockern die Wolken ab und zu kurz auf. Es kann aber auch weiter regnen. Genauso geht's heute Nacht weiter. Morgen setzt sich im Tagesverlauf dann immer mehr die Sonne durch und es bleibt meistens trocken bei 24 bis 28 Grad.
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1: Auf der A6 Saarbrücken Richtung Mannheim zwischen Rohrbach und Kreuz Neunkirchen ist eine ungesicherte Unfallstelle. Da sind auch Personen auf der Fahrbahn und Gegenstände. Fahrt da bitte besonders vorsichtig. A620 Salö Richtung Saarbrücken zwischen Völkling und Saarbrücken-Gersweiler. Stau an der Baustelle. Ihr braucht 20 Minuten länger. Saarbrücken Richtung Saarlouis wieder die A620 zwischen Saarbrücken-Westspangenbrücke und Saarbrücken-Mahlstatterbrücke ist nach einem Unfall die Richtungsfahrbahn vorübergehend gesperrt. Da kommt es auch zu Stau. Und unsere neuesten Blitzer stehen in Neunkirchen in der Bildstocker Straße, am Ortsausgang von Oberkirchen Richtung Schwarzerden und auf der A620 Saarbrücken Richtung Saarlouis in Höhe Wattgassen. 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
1: 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Wie kann Deutschland wettbewerbsfähiger werden? Unter anderem mit dieser Frage beschäftigt sich gerade das Bundeskabinett bei einer Klausurtagung in Brandenburg. Was dabei rauskommen könnte, sprechen wir gleich drüber.
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0: Kaigo auf SR1, Save My Love. Und wir gucken kurz auf die Straßen. A620 Saloy Richtung Saarbrücken zwischen Völklingen und Völklingen Ost. In beiden Richtungen Gefahr durch Personen auf der Fahrbahn. Und nach wie vor A6 Saarbrücken Richtung Mannheim zwischen Rohrbach und Kreuz Neunkirchen. Eine ungesicherte Unfallstelle. Da sind Personen und Gegenstände auf der Fahrbahn. Die angespannte Wirtschaftslage, hybride Angriffe etwa mit Drohnen oder die Klimakrise. Ziemlich große Herausforderungen, über die Bundesregierung bei ihrer Kabinettsklausur heute und morgen berät. SR-Info-Korrespondentin Dagmar Pepping ist gerade vor Ort auf Schloss Neuhardenberg in Brandenburg. Im Mittelpunkt des Treffens steht ja die Wettbewerbsfähigkeit. Was könnte das Kabinett im Bereich Wirtschaft denn beschließen? Wie konkret kann das sein?
1: Hier geht es darum, dass man sich wirklich Input holt. Man hat sich wirklich hochkarätige Gäste eingeladen, zum Beispiel einen führenden Denker in der KI, den Chef von Siemens. Morgen kommt dann auch noch der Handwerkspräsident. Aber es geht allen vor allen Dingen darum, dass man sozusagen um das Thema künstliche Intelligenz spricht, weil man glaubt, dass das für Deutschland die Wachstumschance schlechthin ist, um die Wirtschaft wieder nach vorne zu bringen. Das hat der Kanzler heute ja auch gesagt. Wir müssen und wollen raus aus der Wachstumsschwäche der Wirtschaft und neue Ideen entwickeln. Um Beschlüsse geht es eigentlich weniger in den nächsten 2 Tagen.
0: Und wie sieht's im Bereich Klimaanpassung aus? Kanzler Merz hat ja vor der Kabinettsklausur von konkretem Handlungsbedarf gesprochen angesichts der Hitze in diesem Sommer.
1: Ja, das wird morgen ganz dickes Thema werden. Da soll dann jeder Minister sozusagen vortragen, was er für Ideen hat, um dem Klimawandel zu begegnen und auch die Klimaanpassung voranzutreiben. Das hat der Kanzler heute gesagt. Das ist das große Thema. Und da hat er eben angekündigt, dass man hier über Dinge sprechen wird, die dann in den nächsten Wochen, in den nächsten Kabinettssitzungen, denn wir gehen ja jetzt in den normalen Regierungsmodus zurück, dass dann bei den nächsten Kabinettssitzungen wirklich konkrete Entscheidungen getroffen werden sollen.
0: Im Juli gab es ja erst eine ziemlich chaotische Kabinettsumbildung. Wie erlebst du die Stimmung gerade unter den Ministerinnen und Ministern?
1: Die wollen unbedingt zeigen, wie harmonisch es dieses Mal zugeht hier auf Schloss Neuhardenberg. Da werden dann so kleine Anekdoten erzählt, dass Arbeitsministerin, SPD-Chefin Bärbel Baas die ganze Zeit immer mit einem CDU-Kugelschreiber mitgeschrieben hat. Man ist zusammen Mittagessen gegangen, in bunter Reihe sozusagen, nicht nach Parteien getrennt. Die Botschaft, die hier von dieser zweitägigen Klausur in Neuhardenberg ausgehen soll, ist: Wir raufen uns zusammen, wir wollen zusammen weitermachen und jetzt ein bisschen Tempo einlegen.
0: Das Treffen dürfte der Auftakt für schwierige Wochen fürs Kabinett sein. In diesem Herbst stehen noch 3 Landtagswahlen und einige Reformen an.
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0: Drei Tage lang hat diese Suche das Saarland in Atem gehalten. Im Raum Schmelz war ein 55-jähriger Mann am Sonntag nicht vom Joggen zurückgekommen. Heute Morgen dann die traurige Gewissheit.
1: In der Brims ist dann heute Morgen am Spätvormittag eine leblose Person aufgefunden worden, die als der Vermisste identifiziert wurde.
0: Bernd Stör von der Polizeiinspektion Lebach sagt, bei der Suche war heute Morgen dann eine Drohne im Einsatz, mit der Jogger letztlich entdeckt wurde.
1: Die Person lag bäuchlings in der Brims, wurde dann schonend durch Kräfte der Bereitschaftspolizei mit Unterstützung der Feuerwehr aus der Brims geborgen. Die Person war ja gebürtig aus Schmelz und war somit dem einen oder anderen Feuerwehrmann bekannt und wurde dann durch den identifiziert. Die abschließende 100%ige Identifizierung muss natürlich noch erfolgen.
0: Was dem Jogger genau passiert ist, ist weiter unklar.
1: Die Suchmaßnahmen sind ja jetzt abgeschlossen. Wir haben jetzt einen möglichen Tatort. Wir übergeben die an das Fachdezernat und an den Dauerdienst. Die übernehmen jetzt die weiteren Ermittlungen zur Todesursache. Es ist, so wie die Situation ist, wahrscheinlich, dass es hier zu einem Unfall gekommen ist und die Person beim Laufen in die Brims gefallen ist. Aber die Ermittlungen müssen das letztendlich noch bestätigen.
0: Viele Menschen haben seit dem Wochenende bei der Suche geholfen, koordiniert von Polizei und Feuerwehr. Und das war auch wichtig, sagt Bernd Stör.
1: Gerade in den ersten Stunden ist es wichtig, wenn die Person verunfallt ist, dass die Person schnellstmöglich gefunden wird. Und da sind natürlich alle Augen, die mithelfen können bei der Suche, wichtig. Wir haben dafür mit Unterstützung der Feuerwehr eine Koordinierungsstelle eingerichtet, dass wir wissen, wer ist in welchem Suchbereich unterwegs.
0: Große Hilfsbereitschaft also bei der Suche nach dem verschwundenen Jogger im Raum Schmelz. Der 55-Jährige konnte heute aber nur noch tot geborgen werden.
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0: Es ist 5:30.
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2: Steinmeier für weitere Zuwanderung. Der Bundespräsident hat in einer Grundsatzrede vor völkischen Abschottungsfantasien gewarnt. Deutschland brauche Zuwanderung, damit das Land funktionieren könne. Steinmeier betonte zudem, dass es keine Staatsbürger erster oder zweiter Klasse gebe. Alle Minen in der Straße von Hormus beseitigt. Das hat US-Präsident Trump mitgeteilt. Die US-Marine habe alle Minen in der internationalen Meerenge geräumt oder gesprengt. Jedes Schiff, das neue Minen verlege, werde sofort zerstört. Offenbar Anschlag auf Drohnenfabrik verhindert. Im Osten der Slowakei wurden 2 Verdächtige festgenommen, ein weiterer in Deutschland. Unklar ist, ob in dem slowakischen Werk Drohnen für die Ukraine hergestellt werden. Und mehr Geld für Beamte und Pensionäre im Saarland. Die Landesregierung passt die Besoldung an die Vorgaben des Bundesverfassungsgerichts an. Im Schnitt steigen die Bezüge um rund 4% und das rückwirkend ab 2023. Insgesamt rechnet das Land mit Kosten von 282 Millionen Euro. 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
4: Ein trüber Tag mit vielen Wolken geht zu Ende. Gegen Abend lockert es teilweise noch auf. Weitere Schauer sind aber auch noch möglich.

0: Ähnlich. Morgen setzt sich die Sonne dann immer mehr durch und es bleibt trocken. Dazu gibt's nochmal sommerliche Temperaturen bis maximal 28 Grad.
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0: Ihr habt uns nur Blitzer gemeldet. In Neunkirchen in der Bildstocker Straße, am Ortsausgang von Oberkirchen Richtung Schwarzerden und auf der A620 Saarbrücken Richtung Saarlouis in Höhe Wattgassen. Habt ihr noch mehr gesehen? Staus, Blitzer, Behinderung? Dann sagt uns gerne Bescheid. Das geht kostenlos unter der 0800 700 8000.
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0: Beamte im Saarland bekommen bald mehr Geld. Das hat die Landesregierung heute mitgeteilt. Was dahinter steckt und wie das finanziert wird, hört ihr gleich bei uns. Linda Grothold hier. Hi zusammen.
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0: Lehrer, Polizisten oder Richter, aber auch Pensionäre. Sie alle sollen im Saarland zukünftig mehr Geld bekommen. Die Landesregierung passt ihre Besoldungsstruktur für Beamte an. Das hat sie heute angekündigt. SR-Info-Reporterin Jennifer Klein, wie wirkt sich das denn konkret auf Beamte hier im Saarland aus?
1: So richtig zu spüren bekommen es Beamtinnen und Beamte laut Landesregierung Ende des Jahres. Dann sollen zunächst einmal Abschlagszahlungen für die letzten 2 Jahre gezahlt werden. Und im kommenden Jahr sollen die Bezüge dann generell steigen. Und es soll auch noch Nachzahlungen für das Jahr 2023 geben. Die kann es laut Landesregierung aus technischen Gründen erst später geben. Die Datenlage ist da offenbar nicht ganz so klar.
0: Warum stellt die Landesregierung die Besoldung jetzt eigentlich um?
1: Den Stein ins Rollen gebracht hat das Bundesverfassungsgericht. Das hatte sich eigentlich mit der Beamtenbesoldung in Berlin auseinandergesetzt. In seinem Urteil von September 2025 wurde dann aber klar, das Gericht setzt grundlegend neue Maßstäbe, was unter einer verfassungskonformen Besoldung zu verstehen ist. Und deswegen muss jetzt auch das Saarland handeln und seine Besoldung an das Urteil anpassen.
0: Wie genau kann das denn funktionieren? Die Finanzlage bei uns ist ja mehr als angespannt.
2: So, was ist hier los?
0: Kurzer Moment. So, okay, dann mein Ton hat sich verabschiedet. Den kann ich jetzt leider nicht mehr spielen, oder? Kurzer Moment. Das wird nichts, wir machen einfach weiter mit Musik.

0: Die Zuckersteuer auf süße Getränke wie Limos. In Deutschland ist die schon seit ein paar Monaten beschlossene Sache. Ab dem kommenden Jahr soll die Abgabe den gesetzlichen Krankenkassen mehr Geld bringen. In einem Papier aus dem Finanzministerium steht jetzt allerdings, dass die Steuer auf deutlich mehr Getränke erhoben werden soll als bislang gedacht, berichtet SR Info Berlin-Korrespondent Mario Kubina.
1: Da geht es jetzt zum Beispiel auch um Nektar, um Smoothies oder um Sirup. 100%ige Fruchtsäfte, die wären damit weiter außen vor. Aber auch Getränke auf Getreidebasis, die werden in diesem Papier genannt. Also zum Beispiel Hafermilch, Mandeldrinks oder auch Reismilch. Und noch ein Punkt in dem Papier, der ist interessant. Die Zuckersteuer, die könnte auch bei Getränken fällig werden, die gar keinen Zucker enthalten, sondern Süßstoff. Das würde dann wohl auch zuckerfreie Limos betreffen.
0: Die neue Steuer könnte zwischen 26 und 38 Cent pro Liter betragen, je nach Zuckergehalt im Getränk. Ob das alles aber genauso kommt, wie in dem Papier vorgeschlagen, ist noch offen.
1: Aus Kreisen des SPD-geführten Finanzministeriums heißt es, das Vorhaben befinde sich noch in einer frühen Phase. Und die Union, die hat die Pläne von Anfang an ja eher skeptisch gesehen und daran hat sich auch nichts geändert. Der CSU-Abgeordnete Florian Dorn zum Beispiel, der sagt, in welcher Form aus den Eckpunkten ein Gesetz wird und wie eine Zuckergetränkesteuer aussehen wird, bleibt dem weiteren Gesetzgebungsverfahren vorbehalten.
0: Und am Ende müsste auch noch der Bundestag sein Okay zur Zuckersteuer geben.

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2: Reaktionen auf die geplante Zuckersteuer. Beamtenbesoldung im Saarland wird angepasst und das Wetter grau und nass bis 20 Grad. 18 Uhr. Innerhalb der Bundesregierung gibt es offenbar Diskussionen darüber, wie die geplante Zuckersteuer aussehen soll. Das Finanzministerium sieht vor, die Steuer nicht nur auf Softdrinks zu erheben, sondern auch beispielsweise auf Säfte, Biermischgetränke, Eistees oder Getränke, die nur Süßungsmittel enthalten. Widerstand kommt vom Landwirtschaftsministerium. Was Experten dazu sagen, berichtet Jan Zimmermann.
3: Mediziner begrüßen die Pläne, eine Zuckersteuer auf möglichst viele Getränke zu erheben. Jede Maßnahme sei sinnvoll und vernünftig, die dazu führe, die Zuckeraufnahme zu senken, betont der Präsident der Bundesärztekammer Klaus Reinhardt auf ARD-Anfrage. Eine kluge Abgabe kann seiner Ansicht nach helfen, das Konsumverhalten zu ändern und Anreize für Hersteller zu schaffen, weniger Zucker zu verarbeiten. Die Verbraucherschutzorganisation Foodwatch bewertet die Pläne als großen Wurf für die Gesundheit der Kinder. Nach einem Punktepapier aus dem Finanzministerium soll die Zuckersteuer gestaffelt erhoben werden. Je mehr Zucker in einem Getränk, desto höher die Steuer.
2: Bundespräsident Steinmeier hat sich für weitere Zuwanderung aus dem Ausland nach Deutschland ausgesprochen. In einer Grundsatzrede in Berlin warnte er zugleich vor völkischen Abschottungsfantasien. Das Land brauche Zuwanderung, damit es funktionieren könne. Steinmeier betonte, dass es keine Staatsbürger erster oder zweiter Klasse gebe. Zum deutschen Volk im Sinne der Verfassung gehörten auch diejenigen, die hinzugekommen seien. Der Chef des US-Geheimdienstes CIA ist Medienberichten zufolge in geheimer Mission nach Moskau gereist. Wie US-Medien berichten, will John Ratcliffe heute dort Gespräche führen. Demnach ist es seine erste Reise nach Russland seit der Amtsübernahme im vergangenen Jahr durch US-Präsident Trump. Weder die CIA noch die russischen Behörden bestätigten den Aufenthalt des CIA-Chefs in Moskau. Beamte, Pensionäre und ihre Hinterbliebenen im Saarland sollen mehr Geld erhalten. Die Landesregierung passt die Besoldungsstruktur an die jüngsten Vorgaben des Bundesverfassungsgerichts an. Je nach Besoldungsgruppe und Jahr fallen die Anpassungen laut Landesregierung unterschiedlich aus. Im Schnitt liegen sie bei rund 4%. SR-Reporterin Jennifer Klein.
4: Ende des Jahres soll die neue Besoldungsstruktur erstmals im Geldbeutel von Beamtinnen und Beamten zu spüren sein. Nach den Plänen wird dann eine rückwirkende Abschlagszahlung für die vergangenen 2 Jahre ausgezahlt. Auch für das Jahr 2023 soll es Nachzahlungen geben. Die werden aber laut Landesregierung aus technischen Gründen erst im kommenden Jahr ausgezahlt. Insgesamt rechnet die Landesregierung mit Kosten in Höhe von rund 282 Millionen Euro. Dafür soll im Oktober ein Nachtragshaushalt verabschiedet werden. Ab kommendem Jahr werden die Bezüge generell erhöht.
2: Der Deutsche Gewerkschaftsbund Rheinland-Pfalz-Saarland begrüßt die neue Besoldungsstruktur. Die Bundesanwaltschaft hält die Revision im Fall des Urteils zu den tödlichen Schüssen auf den Völklinger Polizisten offenbar für begründet. Nach Angaben der Nebenklage sieht sie erhebliche Rechtsfehler bei der Beurteilung der Schuldfähigkeit, beim Mordmerkmal der Grausamkeit und den Rechtsfolgen. Die Bundesanwaltschaft bestätigte lediglich, dass sie den Revisionsantrag der Saarbrücker Staatsanwaltschaft geprüft und mit einer Stellungnahme dem Bundesgerichtshof vorgelegt habe. Der 19-jährige Ahmed G. war im April vom Landgericht Saarbrücken wegen einer Schizophrenieerkrankung als schuldunfähig vom Mordvorwurf freigesprochen worden. Zugleich wurde seine dauerhafte Unterbringung in der Psychiatrie angeordnet. Und das waren die Nachrichten mit Franziska Hans. 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
6: In Rentrisch aktuell 18 Grad, in Altenkessel auch 18, 12 Grad dann heute Nacht, schon frisch bewölkt und zum Teil auch neblig wird's heute Nacht. Einzelne Schauer ziehen auch noch durch. Morgen schwül warm mit bis zu 28 Grad, oft wolkig, trüb und nebelverhangen, weitgehend trocken morgen.
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5: Aktuelle Blitzer in Neunkirchen in der Bildstocker Straße, am Ortsausgang von Oberkirchen in Richtung Schwarzerden und auf der A620 Saarbrücken Richtung Saarlouis in Hörwartgassen. 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
5: Wir sprechen nach drei Songs über das Wetterphänomen El Niño und darüber, was das für Auswirkungen auf diesen Winter haben kann. Naina Singh ist hier für euch im Studio. Habt einen schönen Abend mit uns.
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0: Liebeserklärung an Bella Italia. Ti amo Italiano. Die Sportfreunde Stiller hier heute Abend in After Work. El Nino, zu dem kommen wir jetzt. Das klingt im ersten Moment nach einem richtig krassen Gangster, ist aber das Klimaphänomen, das immer weltweit Auswirkungen aufs Wetter hat. Und für diesen Winter rechnet der Deutsche Wetterdienst mit einem Super El Nino. Der könnte einen außergewöhnlichen Kälteeinbruch im Spätwinter in Europa verursachen. Janina Schreiber aus der ARD Klimaredaktion weiß, warum El Nino gerade so ein Riesenthema ist.
1: Ja, weil es diesen Zusammenhang in der Vergangenheit eben schon mal gab. Zum Beispiel im Winter 2009-2010. Der war in Europa tatsächlich deutlich kälter und schneereicher als der langjährige Durchschnitt. Was noch für diese Verbindung spricht, ist, dass es eben sehr wahrscheinlich ein sehr starker El Nino wird. Schon recht früh im Jahr waren die Temperaturen im Pazifik vergleichsweise hoch. Und wenn man eben jetzt davon ausgeht, dass diese Temperaturunterschiede schon so hoch sind, ist vielleicht auch die Schlussfolgerung naheliegend, dass ein starker El Nino auch auf das europäische Wetter Auswirkungen haben könnte.
0: Und das könnte, das bedeutet ja nicht, dass es wirklich auch so kommt.
1: Ja, das Wetter ist super komplex, deshalb ist das wirklich höchst unsicher. Also ein starker El Nino, der kann zwar Hinweise darauf geben, wie sich der Winter entwickelt bei uns, aber er entscheidet eben nicht allein darüber, ob es dann tatsächlich kalt wird.
0: Es gibt super viele Wettermodelle und laut einigen kriegen wir den kältesten Winter überhaupt. Andere sagen dagegen, es wird ein warmer Winter. Und richtig zuverlässig kann man Wetter auch nur 3 bis 5 Tage im Voraus vorhersagen. Wir schauen einfach mal, was so kommt und stellen uns am besten auf beides so ein bisschen ein. Und wir gucken jetzt auch nochmal auf die Straßen. Gerade reingekommen, Vorsicht auf der A620, Saarbrücken Richtung Saarlouis, zwischen Völklingen Ost und Völklingen Geislautern, hier in beiden Richtungen Gefahr durch Personen auf der Fahrbahn. Kommt alle gut und sicher ans Ziel.

Na, wer von euch hat schön laut mitgetrommelt auf dem Lenkrad beim Autofahren oder einfach hier nur so auf die Tischplatte? Safri Duo war das hier auf SR1. Helele. Und Boy Loco, die waren erst so im Hintergrund unterwegs, haben für andere Künstler geschrieben, für Medusa zum Beispiel. Oder waren auch mit Louis Capaldi auf der Bühne. Und jetzt sagen sie, hey, Closer, das ist unser neuer Track. Also kommt da mal ein bisschen closer und näher ans Radio. Das sind sie. Boy Loco, jetzt ganz neu. Hier in Afterwork mit Closer.

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13: Heute Abend und in der Nacht eher trüb und neblig und viele Wolken ziehen durch bei 12 Grad. Vereinzelt auch noch ein bisschen Regen mit dabei. Morgen geht's rauf auf schwülwarme 28 Grad. Es bleibt auch wolkenverhangen, hier und da auch wieder neblig, aber es bleibt überwiegend trocken.
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13: Vorsicht im Regionalverband Saarbrücken auf der B51 in Höhe Kleinblittersdorf. Hier Gefahr durch Wildschweine auf der Fahrbahn aktuell. Die neuesten Blitzer am Ortsausgang von Nunkirchen in Richtung Schmelz, in Neunkirchen in der Bildstocker Straße und am Ortsausgang von Oberkirchen in Richtung Schwarzerden. 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Gute Fahrt!
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13: Wir nehmen jetzt einmal alle gedanklich so einen Schwamm und wischen die ganz vielen grauen Wolken so ein bisschen weg heute Abend. Macht's euch gemütlich, jetzt mit One Republic und Counting Stars. Naina singt es hier für euch im Studio. Hi!
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0: Wichtige Meldung aus der SR1-Verkehrsredaktion. Vorsicht bitte im Saar-Pfalz-Kreis. Zwischen Rohrbach und St. Ingbert, hier steht ein brennendes Auto auf der Fahrbahn. Und die Feuerwehr ist hier auch im Einsatz. Kommt alle gut und sicher an heute abends. Jetzt gibt's ja so gravierende Unterschiede zwischen Stadt- und Landleben. Und genau um diese Unterschiede geht's jetzt in der lustigen Art und Weise. Es gibt ja so den ein oder anderen Vergleich, den checken wir jetzt mal.
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2: Wer auf dem Land lebt, ist auch viel dichter dran an der Natur.
3: Boah, Mama, Fenster zu! Manni hat wieder gedüngt!
2: Und du hast ein ganz anderes Gefühl für Zeit und Raum.
3: Boah, super, in einer Stunde kommt schon der Bus und der fährt bis Dumsdorf. Da muss ich dann nur noch die 10 Kilometer Bundesstraße laufen, schon bin ich zu Hause.
2: Ja, so eine Kompromissbereitschaft wäre in der Stadt doch undenkbar. Und da kannst du auch nicht mit 10 schon Trecker fahren. Und du weißt nicht, dass Kühe niemals lila zur Welt kommen. Dafür sagt auf dem Land beim Feuerwehrfest auch nie jemand:
4: Dann machst du uns für die Jungs noch einmal eine große Runde Eis-Matcha-Latte?
2: Und auch nicht:
4: Nee, sorry, Disco-Fox kann ich nicht.
2: Und gerade jetzt nach der Kornernte sagt auch keiner:
4: Warum liegt denn hier eigentlich Stroh?
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0: Ein echter Klassiker von Cher hier auf SR1, If I Could Turn Back Time. Wir gucken mal rüber auf die Straßen. Wichtige Meldung, Vorsicht bitte immer noch auf der A623. Die ist gerade frisch reingekommen, Friedrichsthal, Richtung Saarbrücken zwischen Sulzbach und Saarbrücken-Duttweiler. Hier in beiden Richtungen Gefahr durch Personen auf der Fahrbahn. Und im Saar-Pfalz-Kreis zwischen Rohrbach und St. Ingbert hier Gefahr durch ein brennendes Auto. Und die Feuerwehr ist hier auch im Einsatz. Kommt bitte alle gut und sicher ans Ziel heute Abend. Gleich mit dem Mann, der früher gerne immer so sein wollte wie Michael Jackson und heute mindestens eine genauso erfolgreiche Karriere hingelegt hat und auch immer noch hinlegt. Mr. Soul, wie ich ihn liebevoll nenne. Er hat so viel Soul und Rhythmus im Blut. Bruno Mars, den gibt's gleich für euch. Lady Gaga auch mit am Start und die Toten Hosen. Das ist die beste Musik für Saarland. Alles gleich für euren Feierabend.
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Lady Gaga mit einer großartigen Nummer heute Abend, The Dead Dance. Und die Toten Hosen, die sind ja einfach Kult. Sie sind ja gerade auf großer Abschiedstour. Ja, die machen wirklich Schluss. Es ist ein bisschen traurig. Und am letzten Freitag und Samstag haben sie gespielt. Mega coole Open-Air-Shows, präsentiert von SR1 am Boosthalsee mit ihren größten Klassikern. Und Nur nach vorn, ihr aktueller Song war natürlich auch dabei. Ich hoffe, ihr habt die Bilder gesehen. Campino. Oh, schön, mit so einem Fortuna Düsseldorf-Schal auf der Bühne, einfach großartig. Die rocken sowas von. Jetzt auch!

0: Die Toten Hosen rocken mit uns durch den Feierabend.
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2: Kanada gibt Vergeltungszölle auf US-Waren bekannt. Beamtenbesoldung im Saarland wird angepasst und das Wetter im Saarland grau und nass bis zu 20 Grad. 19 Uhr. Kanada reagiert auf die von den USA verhängten neuen Zöllen mit Gegenzöllen. Premierminister Carney hatte von Anfang an deutlich gemacht, dass er auf US-Zölle mit kanadischen Gegenzöllen Dollar für Dollar antworten wird. Jetzt haben seine Fachminister Details bekannt gegeben. Kanadas Finanzminister Champagne kündigte Vergeltungszölle von bis zu 50% auf Importe aus dem Nachbarland an. Einzelheiten von Giselle Ucker.
3: Betroffen sein werden US-Produkte mit einem Gesamtvolumen von rund 20 Milliarden US-Dollar. Darunter beispielsweise Stahl, Milchprodukte oder landwirtschaftliche Maschinen. Kanadas Gegenzölle sollen in der zweiten Septemberwoche in Kraft treten. Um kanadische Betriebe und Arbeitnehmer vor den Folgen eines länger andauernden Zollkonflikts mit den USA zu schützen, schnürt die kanadische Regierung außerdem ein milliardenschweres Hilfspaket. Außenministerin Melanie Joly ermutigte kleine, mittelgroße und auch große Betriebe, sich bei den zuständigen Behörden zu erkundigen.
2: Innerhalb der Bundesregierung gibt es offenbar Diskussionen darüber, wie die geplante Zuckersteuer aussehen soll. Das Finanzministerium sieht vor, die Steuer nicht nur auf Softdrinks zu erheben, sondern auch beispielsweise auf Säfte, Biermischgetränke, Eistees oder Getränke, die nur Süßungsmittel enthalten. Widerstand kommt vom Landwirtschaftsministerium. Mediziner begrüßen dagegen die Pläne, die Zuckersteuer auf möglichst viele Getränke zu erheben. Auf diese Weise könne das Konsumverhalten geändert und Anreize für Hersteller geschaffen werden. Die Bundesregierung will den Einsatz künstlicher Intelligenz fördern, besonders in der Industrie. Laut Digitalminister Wildberger soll die Leistungsfähigkeit von Rechenzentren beschleunigt ausgebaut werden. Er sagte am Nachmittag am Rande der Klausurtagung des Kabinetts, zwar seien die USA und China in diesem Bereich weit voraus, aber er sehe etwa bei der industriellen KI eine Chance für eine globale Spitzenposition. Die EU-Kommissarin für Krisenvorsorge und Krisenmanagement Labib schließt aus, dass der Brand im belgischen Naturschutzgebiet Hohes Venn eine natürliche Ursache hatte. Sie besuchte die Region heute. Labib verwies auf Gespräche mit Experten vor Ort. Demnach sei das Feuer ganz offensichtlich zu 100% menschlichen Ursprungs gewesen. Labib sprach von vermutlich unabsichtlichem, unbewusstem menschlichen Verhalten. Im Hohen Venn wurden innerhalb weniger Tage rund 3000 Hektar Vegetation vernichtet. Beamte, Pensionäre und ihre Hinterbliebenen im Saarland sollen mehr Geld erhalten. Die Landesregierung will nach eigenen Angaben die Besoldung an die Vorgaben des Bundesverfassungsgerichts anpassen. Je nach Besoldungsgruppe und Jahr fallen die Anpassungen unterschiedlich aus. Im Schnitt liegen sie demnach bei rund 4%. Für die Jahre ab 2023 erfolge eine rückwirkende Abschlagszahlung. Das neue Gesetz zur Beamtenbesoldung soll im Oktober im Landtag eingebracht werden. Das Land geht von Mehrausgaben von 282 Millionen Euro aus und plant dafür einen Nachtragshaushalt. Finanzminister von Weizsäcker sagte, mit der Entscheidung gehe die Landesregierung bis an die Grenzen des Haushalts.
4: Wir sind heute glücklicherweise in der Lage, gerade so, auch weil wir gewisse Spielräume im Doppelhaushalt 26/27 ursprünglich gelassen hatten, diesen Kraftakt zu stemmen, aber mehr eben auch nicht.
2: Ab 2027 werden die Bezüge generell erhöht. Und das waren die Nachrichten mit Franziska Hans. 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
6: In Schwalbach aktuell 16 Grad, bei euch in Holz auch 16. Die dichten Wolken bleiben uns heute eigentlich durchweg erhalten, auch in der Nacht. Stellenweise regnet es und gegen morgen zieht auch Nebel auf, also seid vorsichtig auf den Straßen. Die Temperaturen, die gehen zurück auf 12 Grad. Morgen freuen sich die Kids wieder durch die Pfützen zu hüpfen. Wolken, Regen und schwülwarm wird's bei bis zu 28 Grad.
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7: Vorsicht auf der A623 Friedrichsthal Richtung Saarbrücken zwischen Sulzbach und Saarbrücken-Duttweiler. In beiden Richtungen Gefahr durch Personen auf der Fahrbahn. Geblitzt werdet ihr am Ortsausgang von Besseringen in Richtung Merzig, am Ortsausgang von Nunkirchen in Richtung Schmelz und in Neunkirchen in der Bildstocker Straße. Alles zum Verkehr gibt's für euch zum ganz in Ruhe nachlesen bei SR1 in der ARD Sounds App.
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7: Bei dem ganzen Grau am Himmel, da kann man sich schon mal eine Kerze anmachen heute Abend. Euch einen schönen, gemütlichen Abend. Wir haben ja da kurz gefragt bei euch auf der Straße, wohnt ihr eigentlich so 5-Sterne-Luxushotel-mäßig oder wie in einer Pension? Und die Antworten, die gibt's in gut 10 Minuten. Ich bin mal gespannt, wie das Saarland so wohnt. Und ich verrate euch auch, wie ich so wohne. Naina Singh ist hier im Studio. Hallo.
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0: Mit uns geht's fluffig durch den Feierabend. Macht's euch gemütlich, vielleicht mit der Kerze an und dann mit der Decke aufs Sofa kuscheln. Es ist ja recht rau draußen, ne? Dann genießt mal den Abend. Und eine kurze Frage zwischendurch. Welcher Hoteltyp ist denn euer Zuhause so? So eher durchgestyltes 5-Sterne-Hotel mäßig mit Pool oder gut bürgerlich wie in einer Pension? Kirsten aus Lauterecken lebt lässig. Bei ihr wäre das Ganze so.
1: Das wäre so ein cooler Landgasthof mit so Oldschool-Möbeln und sehr gemütlich. So Sofas, die dich fressen, so richtig gemütlich, wo man sich so reinfallen lassen kann und so. Also ich würde meinem Hotel 3 Sterne geben und ich bin eine nette Gastgeberin und vielleicht kommt aber auch jemand vorbei und sagt, nein, du hast 4 Sterne verdient.
0: Das denke ich mir doch, dass es 4 Sterne verdient hat. Marc aus Saarbrücken feiert seine Wohnung und vergibt diese Anzahl an Sternen.
2: 5. Preis-Leistung super, super groß. Die Gäste würden sich sehr wohlfühlen und die ist relativ geräumig.
0: Das klingt doch ganz schick, so wie ihr euch so euer Zuhause vorstellt, im Hotel-Style. Unser Haus ist nicht übermäßig groß, aber gemütliche Ecken gibt es dann auf jeden Fall für die Katzen. Ich habe ja 2 und für den Hund auch. Ne? Die können dann überall so ein bisschen chillen und einen Powernap machen. So muss das doch sein.

über die ganz aktuelle neue Single von Kamrat und eine Frau, die freut sich schon auf Anfang September, nämlich Ariana Grande. Die hat sich ja jetzt erstmal nach ganz, ganz vielen Jahren eine längere Pause gegönnt und ihre Tour ist bald rum. Also hat sie dann ganz viel frei und Zeit für sich. Vielleicht bastelt sie auch an neuer Musik. Hate That I Made You Love Me, ihr aktueller Song, den gibt's jetzt in Afterwork auf SR1. Schön, dass ihr dabei seid.

0: Someone You Loved. Louis Capaldi, der lässt alles raus an Emotionen, was er so zu bieten hat hier heute Abend. So ein toller, gefühlvoller Song. Aerosmith, ein echter Klassiker, gibt's in der nächsten halben Stunde. Sein Song Crying. Und vorher starten wir ein Five-Konzert.
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0: Nee, das kommt später. So, jetzt kommt hoffentlich das Five-Konzert.
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0: Nico Santos, Why Don't You Stay, gibt's gleich für euren Feierabend nach halb hier auf SR1.
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0: Mit ordentlich Wolken geht's durch den Feierabend. In der Nacht wird's immer mal wieder nass und neblig trüb. Dazu auch gegen Morgen bei 12 Grad. Morgen dann am Mittwoch weiter graues Wetter im Vergleich zu den letzten Wochen, als hätte man so einen Schalter umgelegt. Ne? Nicht mehr ganz so heiß und viele Wolken und stellenweise kann es auch mal nass werden. Bis 28 Grad morgen. Eher so ein bisschen schwülwarm und drückend das Ganze.
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0: Regionalverband Saarbrücken in Fechingen in der Flughafenstraße. Hier in beiden Richtungen haben wir Wasser auf der Fahrbahn. Bitte fahrt vorsichtig, also Gefahr durch Aquaplaning. Und geblitzt werdet ihr heute Abend. Am Ortsausgang von Besseringen in Richtung Merzig, am Ortsausgang von Nunkirchen in Richtung Schmelz und in Neunkirchen in der Bildstocker Straße. 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
0: Australien verbannt KI-Songs aus den Charts. Das freut einige Musiker und Australien ist auch Vorreiter damit. Mehr zum Thema nach zwei Songs. Naina singt es hier im Studio. Kommt gut durch den Dienstagabend.
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0: Mark Forster mit Flash mich hier in Afterwork. Im Musikbusiness ist künstliche Intelligenz ja kaum noch wegzudenken. Texte werden mit KI geschrieben und komponiert wird auch fleißig damit. KI-Stimmen für den Gesang werden auch genutzt. Richtig viele Künstler bringt das auf die Palme und nervt das ordentlich. Und deshalb will Australien jetzt KI-Songs aus den Charts verbannen. Maren Dinkeler aus dem SR1-Team, die Diskussionen gibt's ja vor allem dank Madonna.
1: Ja, nicht direkt wegen Madonna selbst, aber wegen ihres Songs Like a Prayer. In Australien ist nämlich eine KI-Version davon durch die Decke gegangen.

0: ist im Juli in den Top 10 der australischen Charts gelandet. Das fand die Area, also die betreiben die australischen Charts, nicht so geil und die hat jetzt ihren Verhaltenskodex geändert deswegen.
1: Mhm, also KI-Songs komplett raus aus den Charts also?
0: Jein, also das wäre der große Wunsch. Denen ist aber natürlich klar, so ganz ohne KI geht's kaum noch und deshalb bleibt KI als Hilfsmittel erlaubt, aber Songs müssen jetzt wesentlich von Menschen gemacht sein und dürfen auch nicht durch künstlich erzeugte oder gekaufte Streams in die Charts gebracht werden. Das gilt jetzt ab Freitag. In Zukunft wollen sie die Regeln aber sogar noch verschärfen.
1: Australien sagt KI-Songs dem Kampf an und verbannt sie aus den Charts. Wir bleiben auch lieber bei richtiger Musik. Tame Impala mit Dracula. Jetzt.

0: Dieser Song ist so, so schön und so sexy auch, ne, wenn ihr euch an das Musikvideo erinnert, wo er da mit diesem hübschen Mädel im Bett rumliegt unter der Decke und die einfach nur kuscheln. Ja, kuschelt euch doch auch mal an Schatzi heute Abend. Gleich mit der neuen Single von Isaac, We Had It All. It's always been fine. Chipuzzi, der nimmt uns mit in die Bar, a Bar Song Tipsy und Fine Young Cannibals. She Drives Me Crazy gibt's auch gleich für euch. Komplett hier in Afterwork auf SR1. So, und jetzt geht's hier weiter.
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Die ganz frische neue Single von Isaac, We Had It All. Auch so ein bisschen Straßenmusiker-Feeling kommt darüber. So sind ja auch seine Wurzeln, ne? Wir gucken jetzt auch mal auf die Straßen. Wichtige Meldung, Vorsicht auf der A6 Saarbrücken Richtung Mannheim am Kreuz Neunkirchen auf der Überleitung zur A8 in Richtung Pirmasens. Hier Gefahr durch eine ungesicherte Unfallstelle. Kommt alle gut und sicher ans Ziel. Jetzt mit Shibuzi. Und Barsong Tipsy. Schnappt euch ein kühles Getränk und flitzt euch aufs Sofa. Habt ihr euch verdient nach dem stressigen Arbeitstag?

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4: Mit Franziska Hans. Kanada gibt Vergeltungszölle auf US-Waren bekannt. Direktflugverbindung von Luxemburg in die USA und das Wetter im Saarland in der Nacht vereinzelt Regen, zum Teil neblig bei bis zu 12 Grad. 20 Uhr. Als Reaktion auf den Handelskonflikt mit den USA hat Kanada Vergeltungszölle auf US-Produkte angekündigt. Finanzminister Champagne gab bekannt, dass für die Einfuhr mehrerer US-Waren Abgaben von bis zu 50% erhoben werden. Davon sollen US-Produkte mit einem Gesamtvolumen von rund 20 Milliarden US-Dollar betroffen sein, darunter beispielsweise Stahl, Milchprodukte oder landwirtschaftliche Maschinen. Die Gegenzölle sollen in der 2. September Woche in Kraft treten. In diesen Minuten startet in Köln die Gamescom. Sie gilt als die weltweit größte Fachmesse für Computerspiele. Auch 4 der 5 saarländischen Gaming-Studios sind vor Ort. SR-Reporter Daniel Schlemper.
5: Aus Saarbrücken dabei ist zum Beispiel das Studio Digitales Interactive. Ihr Detektivabenteuerspiel From Ruins wird zum ersten Mal auf der Gamescom anspielbar sein. Im vergangenen Jahr war auch das Studio Pentapore aus Saarbrücken vor Ort. Laut Mitgründerin Regina Krämer befindet sich das Studio aktuell in der Auflösung. Neben privaten Entwicklungen soll auch die langanhaltend unklare Fördersituation zu diesem Schritt geführt haben. 2024 bis zum Frühjahr 2026 konnten im Saarland nämlich keine Anträge auf Fördergelder für Gaming-Projekte gestellt werden, weil die Landesregierung die dazugehörige Richtlinie überarbeitet hat. Mittlerweile läuft die Förderung wieder.
4: Die Gamescom läuft noch bis Sonntagabend. Deutschland schickt den Film Everytime der österreichischen Regisseurin Sandra Wollner ins Rennen um den Oscar als bester internationaler Film. Das Drama wurde bereits bei den Filmfestspielen in Cannes ausgezeichnet. In diesem Jahr ist es erstmals möglich, dass 3 deutsche Produktionen ins Rennen um die Auszeichnung gehen. Hintergrund ist eine Regeländerung, wonach Werke, die bei bestimmten Filmfestivals Hauptpreise gewonnen haben, automatisch für die Einreichung als bester internationaler Film qualifiziert sind. Ab dem kommenden Sommer können Reisende wieder direkt von Luxemburg aus in die USA fliegen. Nach übereinstimmenden Medienberichten bietet United Airlines ab Anfang April tägliche Direktverbindungen von Luxemburg nach New York bei New York an. Zuletzt hatte es vor rund 27 Jahren eine direkte Flugverbindung gegeben. Tickets für die neue Strecke sind bereits auf der Webseite der Fluggesellschaft erhältlich. Die Verbindung steht jedoch noch unter dem Vorbehalt der behördlichen Genehmigungen. United Airlines nimmt neben dem Großherzogtum noch 9 weitere neue Ziele ins Programm. Und das waren die Nachrichten mit Franziska Hans. 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
6: In Völklingen 16 Grad, in Güdingen auch 16. Nehmt die quietsche, bunte Lieblingsregenjacke morgen mal zur Sicherheit mit. Graue Wolken hängen oft über uns. Es wird schwül warm mit bis zu 28 Grad und weitgehend trocken. Hier und da kann es mal kurz nieseln oder einen Schauer geben.
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6: Vorsicht auf der A6 Saarbrücken Richtung Mannheim am Kreuz Neunkirchen auf der Überleitung zur A8 in Richtung Pirmasens. Hier Gefahr durch eine ungesicherte Unfallstelle. Regionalverband Saarbrücken in Vechingen in der Flughafenstraße hier in beiden Richtungen Wasser auf der Fahrbahn. Bitte fahrt vorsichtig. Generell Vorsicht vor Aquaplaning heute Abend und heute Nacht. Aktuelle Blitzer auf der A62 Nonnweiler Richtung Pirmasens in Höhe Glan im Münchweiler. In Fuhrpach in der Seebachstraße stehen sie und in Saarlouis in der Provinzialstraße. 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
6: Die Kinos im Saarland, die boomen. Das zeigen aktuelle Zahlen. Die checken wir gleich mal nach drei Songs. Und wir haben euch auch mal gefragt, wann ihr zuletzt im Kino wart und wie oft schon in diesem Jahr. Mehr dazu gleich. Naina Singh ist hier für euch im Studio. Schönen Abend.
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0: Schöne Gitarrenklänge von den Red Hot Chili Peppers auch, die rocken ja immer und rocken mit uns durch diesen Feierabend am Dienstag. So viele coole neue Filme laufen im Kino. Ja, wenn es am Wochenende mit dem Wetter so weiter so bleibt, dann könnt ihr ja auch mal im Kino vorbeigucken. Der neue Teil von den Minions zum Beispiel oder ein neuer Teil der Spider-Man-Reihe. Es läuft auch bei den saarländischen Kinos im Allgemeinen. Das sagen zumindest die Daten der Filmförderungsanstalt FFA. Demnach sind im ersten Halbjahr 2026 sowohl die Besucherzahlen und auch die Umsätze gestiegen. Im Saarland soll die Steigerung bei 20% mit insgesamt knapp 400.000 verkauften Tickets zwischen Januar und Juni liegen. Das ist schon krass. Einer, der diesen Eindruck bestätigen kann, ist Philipp Handke vom Cine Tower in Neunkirchen.
1: Ja, grundsätzlich ja. Allerdings hat sich das Ganze in den letzten 6 bis 8 Wochen abgespielt. Juni war okay, allerdings ging es wirklich erst so Mitte Juli los oder Anfang Juli los bis jetzt halt aktuell.
0: Er sagt aber auch, wie man es auch aus anderen Kinos hört, dass vor allem die letzten 4 bis 6 Wochen besonders stark waren, haben wir ja gerade gehört, wobei die Zahlen ja nicht mal in den Zeitraum der Untersuchungen fallen, warum es so angezogen hat mit den Besucherzahlen. Darauf hat Philipp Handke eine einfache Antwort für uns.
1: An den Film. Es kam Odyssey, es kam Spider-Man, Paw Patrol, das waren so die Bringer, die uns quasi die Gäste in die Kinos gelockt haben.
0: Wir haben euch auch mal deshalb gefragt, liegt's an den Filmen und wie oft wart ihr eigentlich dieses Jahr schon im Kino?
2: 20 Mal. Laufen gute Filme dieses Jahr. Jetzt der Odyssee oder was war jetzt noch? Spider-Man war krass. Ja, so Actionfilme laufen richtig gute im Moment.
3: Vielleicht so 5 Mal oder so.
4: Bestimmt schon 12 Mal. Ich gehe nur in Kamera 2, also ein bisschen anspruchsvoller Filme. Ja, 20 Mal würde ich sagen. Alle 14 Tage würde ich sagen, schon, ja.
0: Boah, wow. Bald kommen auch noch richtig coole Filme. Dune 3 und Avengers Doomsday. Einige von euch waren ganz schön oft im Kino, haben wir auch gerade gehört. Im ersten Halbjahr 2026 hatten die saarländischen Kinos mehr Besucher und dadurch auch mehr Umsatz gemacht.

so Tage, da haben wir eigentlich richtig viel geschafft und wir fühlen uns trotzdem irgendwie nicht so wohl. Ja, möchten uns gern mit einem Eisbecher aufs Sofa verkriechen und machen uns einfach so ein bisschen klein. Und Ivo Martin, was du nicht siehst, mit dem Song will er uns da so ein bisschen rausholen und uns zeigen, was wir alles schon so geschafft haben. Das klingt doch toll. Jetzt auf SR1.

0: Miley Cyrus hier auf SR1. Ganz entspannt geht sie weiter nach halb mit Mr. Mac, Show Me Love. Und für alle, die heute Abend noch arbeiten, Fifth Harmony, Work From Home gibt's auch in der nächsten halben Stunde.
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0: Morgen zeigt sich der Himmel über uns von seiner stark bewölkten Seite. Nebel zieht auch mal durch bei bis zu 28 Grad. Den Regenschirm, den empfehle ich euch auf jeden Fall als euren Begleiter. Einfach zur Sicherheit. Stellenweise kann es nämlich auch mal tröpfeln oder kurze Schauer geben.
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0: Regionalverband Saarbrücken in Vechingen in der Flughafenstraße hier in beiden Richtungen. Wasser auf der Fahrbahn, also bitte vorsichtig fahren. Generell heute Abend Gefahr durch Aquaplaning. Aktuelle Blitzer auf der A62 Nonnweiler Richtung Pirmasens in Höhe Glan-Münchweiler. In Fuhrpach stehen sie, in der Seebachstraße und in Saarlouis in der Provinzialstraße. Alles zum Verkehr lest und hört ihr bei SR1 in der ARD Sounds App. Und falls ihr noch mehr habt für uns, 0800 700 8000. Kommt gut an.
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Chris de Serendi, Good Old Days. Was haben wir diesen Sommer genossen, ne? 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

Mit SR1 geht's durch den Feierabend. Jetzt Sleep Fairy, Cruel Summer. Cruel Summer kommt euch irgendwie bekannt vor. Ja, Taylor Swift hat den Song eigentlich rausgebracht. Und Sleep Fairy haben jetzt einen Rocksong draus gemacht.

Robbie Williams, Millennium hier auf SR1. Schön, dass ihr bei uns seid. Jetzt eine traurige Meldung heute Abend. Dolly Parton ist tot. Die Country-Ikone ist mit 80 Jahren gestorben. Gleich geht's hier weiter mit SR1 Pop, die Abendshow. Kollege Markus Bartsch macht weiter. Unter anderem mit einem sehr seltenen Interview von Taylor Swift. Und es gibt auch neue Musik von Sienna Spiro. Alles gleich nach 9 für euch. Jetzt erstmal Johannes Oerding und Professor gleich. Naina Singh war hier im Studio. Habt noch einen schönen Abend und bis morgen.

Johannes Oerding mit einer wichtigen und ernsten Botschaft in seinem Song Anfassen. Einfach mal das Handy so ein bisschen weglegen, nicht mehr alles posten und jeden Moment genießen. So ist es ja auch richtig heute Abend. Gleich wie versprochen, Kollege Markus Barsch mit SR1 Pop, die Abendshow. Der steht schon hier in den Startlöchern und freut sich auf euch. Jetzt erstmal ein Song, den kennen viele von euch. El Professor mit Bella Ciao von Haus des Geldes. Ja, richtig cooler Track im Ugel Remix. Und das klingt so, so gut. Einfach mal Radio aufdrehen jetzt. Und Haus des Geldes war die Single, die Serie bei Netflix.

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1: 21 Uhr. Der Brand im Naturschutzgebiet Hohes Venn in Belgien könnte durch eine landwirtschaftliche Maschine ausgelöst worden sein. Das hat die Staatsanwaltschaft Lüttich bekannt gegeben. Sie hat eine Untersuchung zur Brandursache eingeleitet. Aktuell würden von den Ermittlern jedoch mehrere Hypothesen geprüft. Thomas Spickhofen für SR Info.
2: Nach Angaben der Staatsanwaltschaft kann es noch mehrere Monate dauern, bis die abschließenden Gutachten vorliegen. Heute Mittag hatte die für Krisenmanagement zuständige EU-Kommissarin Hajja Labib, selbst eine Belgierin, das Brandgebiet besucht. Nach Gesprächen mit Experten vor Ort sagte Labib, der Brand sei, so wörtlich, ganz offensichtlich zu 100% menschlichen Ursprungs. Sie sprach von vermutlich unabsichtlichem, unbewusstem menschlichen Verhalten, das zu dem Brand geführt habe. Die wichtigsten Straßen im Hohen Venn sind inzwischen wieder geöffnet, allerdings gelten in der Nähe des Brandgebiets weiterhin strikte Einschränkungen. Das Naturschutzgebiet selbst ist weiterhin geschlossen.
1: In der Slowakei hat die Polizei nach eigenen Angaben einen geplanten Anschlag auf eine Drohnenfabrik vereitelt. Die Ermittler erklärten, der Anschlag hätte einen Großbrand verursachen können. Dadurch hätten rund 70 Beschäftigte gefährdet und Sachwerte in Höhe von mehreren 10 Millionen Euro beschädigt werden können. Zwei Verdächtige wurden in der Slowakei und ein weiterer in Deutschland festgenommen. Im Tarifkonflikt mit der Saarbahn haben die Lokführer ihren Streik beendet. Nach Angaben des Unternehmens nahmen sie um 20 Uhr wieder die Arbeit auf. Im Anschluss wurde der Regelbetrieb auf der Linie S1 wieder hochgefahren. Da für morgen jedoch wieder eine Streikankündigung der GDL vorliegt, greift die Saarbahn ab dem frühen Morgen wieder auf das Ersatzkonzept mit Bussen und Bahnen zurück. Im Korruptionsprozess vor dem Saarbrücker Landgericht ist der ehemalige Stadionmanager des Ludwigsparks, Welker, erneut teilweise entlastet worden. Eine Mitarbeiterin des Rechnungsprüfungsamtes legte dar, dass die Abbruch- und Erdarbeiten an der Tribüne vollkommen nachvollziehbar an den befreundeten Bauunternehmer vergeben wurden. Dessen Konkurrenten hätten Entsorgungsnachweise für schadstoffbelastete Erdmassen nicht vorgelegt. Welker wird vorgeworfen, dem Bauunternehmer Aufträge zugeschanzt zu haben. Im Gegenzug soll Welker Schmiergeld bekommen haben. Der ehemalige Stadionmanager bestreitet das. Die US-Country-Sängerin Dolly Parton ist tot. Nach Angaben ihrer Familie starb sie im Alter von 80 Jahren. Dolly Parton galt als Queen der Country-Musik. Einer ihrer bekanntesten Hits war Jolene. Und das waren die Nachrichten mit Franziska Hans. 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Das Wetter. In der Nacht wechselnd bis stark bewölkt und vereinzelte Schauer möglich. Abkühlung auf 15 bis 12 Grad. Morgen zunächst wolkig. Höchstwerte zwischen 24 und 28 Grad.
3: Damit ihr gut und sicher ankommt, hier das Neueste aus dem Verkehrszentrum. So viele Knöpfe. Vorsicht auf der A8 Stuttgart Richtung München. In der Einfahrt Esslingen steht ein kaputter LKW auf dem Beschleunigungsstreifen. Die A1 Osnabrück Richtung Bremen ist zwischen Dreieck Stur und Bremen-Brinkung nach Unfall gesperrt. Die A23 Heide Richtung Hamburg ist zwischen Heide West und Heide Süd wegen eines brennenden Fahrzeugs auch gesperrt. A3 Frankfurter Kreuz in der Überleitung zur A5 Richtung Darmstadt. Behinderung durch einen Unfall im Kurvenbereich. Auf der A3 Köln Richtung Frankfurt ist im Frankfurter Kreuz die Überleitung zur A5 Richtung Darmstadt nach Unfall auch blockiert. A33 Osnabrück Richtung Bielefeld, Höhe Harderberg, steht ein kaputter LKW, die Fahrbahn ist blockiert. Die Umleitungsempfehlung über Harderberg und B68. A5 Basel Richtung Karlsruhe zwischen Offenburg und Appenweier, da laufen die Bergungsarbeiten, 3 Kilometer Stauverzögerung, eine halbe Stunde. Die A5 Kassel Richtung Frankfurt jetzt ist zwischen Hattenbacher Dreieck und Alsfeld Ost nach Unfall immer noch gesperrt, 2 Kilometer Stau, gleich haben wir es. A5 Frankfurt Richtung Karlsruhe, Höhe Bruchsal, 3 Kilometer Stauverzögerung, 10 Minuten. Letzte Meldung auf der A71 Erfurt Richtung Suhl, da ist der Tunnel Behringen wegen Wartungsarbeiten gesperrt. Bitte hier der U58 folgen. Kommt gut und sicher und bald an.
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3: Am Dienstagabend mit Markus Barsch. Hallo, schön, dass ihr da seid. Wir fangen mal an mit Katy Perry. Watch it burn.
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Hallo, hier ist Pop, eure Abendshow. Es ist aufregend, weil... Soll ich sagen, wir haben ein neues Studio. Wir haben ein neues Studio, ich sitze zum ersten Mal drin. Ich habe ein bisschen geübt natürlich vorher schon, letzte Woche und so. Aber es sind so viele Knöpfe, Leute. Ich hoffe, es geht alles gut, alles okay. Wir machen mal weiter, wir fliegen weiter auf Sicht, oder? Machen wir so. Wir reden über Sam Smith. Viele haben doch am Wochenende sein neues Album Rauf und Runter gehört, oder? Weil es toll ist, das neue Album von Sam Smith. Hazel Eyes, seit Freitag ist das draußen. Für die, die gar nichts mitbekommen haben, kein Problem, ihr habt doch uns. Wir erzählen euch alles, was ihr wissen mögt vielleicht. Komm, wir fangen mal an, ganz easy, hier mit dem, weil es toll ist auch.

0: Das ist der Song Hazel Eyes, haselnussbraune Augen, ne? Zum Tempo langsam, das wollte Sam auch unbedingt so, hat er uns im Interview gesagt.
1: Es ist in New York entstanden, da gibt es einfach so viele Einflüsse aus Jazz, Soul, aus Country. Und viele Musiker, mit denen ich zusammengearbeitet habe, kriegen einfach alles hin, was wir mit ihnen vorhaben. Das Album ist einfach ein bisschen ruhiger als viel andere Popmusik gerade und nimmt sich einfach Zeit auf eine kräftige, starke Art und Weise.
0: Lauter wird's bei Oh Mother mit dem Two City Chorus. Die sind im Sam richtig stark gospelig nämlich.

0: Oh Mother, ein wichtiger Song für Sam Smith auf seinem neuen Album ist der hier natürlich. Constant Companion.
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0: Der ständige Begleiter. Es geht natürlich um Sams Partner, Modedesigner Christian Cohen. Der Mann mit den haselnussbraunen Augen. Deswegen heißt das Album so.
2: Ich habe das schon gespürt, als ich meinen Partner zum ersten Mal getroffen und gesehen habe. Es hat sich einfach richtig und einfach angefühlt. Ich bin ein sehr romantischer Mensch und habe einfach das Gefühl, das ist etwas, das größer ist als wir beide.
0: Die Nummer 4 auf dem Album ist My Guy, mein Typ. Jetzt für euch in der Abendshow.

Hier kommt erstmal was aus dem Verkehrszentrum noch eben. Vorsicht auf der A61 Mönchengladbach Richtung Koblenz. Zwischen Dreieck-Sinzig und Niederzissen steht ein kaputtes Auto auf der rechten Spur. Und Vorsicht auf der A8 Stuttgart Richtung München. In der Einfahrt Esslingen steht ein defekter LKW auf dem Beschleunigungsstreifen. Kommt gut und sicher und bitte bald an, gell? Wir sind immer erreichbar für euch, 07221 2011. Valentina schreibt uns hier gerade ins Abendschaustudio. Total sieht Valentina. Buonasera. Valentina, hallo Markus, wir sind auf dem Heimweg von unseren 3 Wochen Sizilien-Urlaub mit dem Auto. In einer Stunde sind wir endlich zu Hause. Es wird auch Zeit, wir können nicht mehr sitzen. Kannst du uns mal alle grüßen? Das mache ich sehr gerne. Ganz liebe Grüße aus dem Auto und ins Auto von uns. Valentina, Enzo, Matteo, Luana und Luca aus Zeisenhausen. Ich glaube, ehrlich gesagt, die haben italienische Vorfahren. Oder was meint ihr dazu? Kommt gut und sicher und schön an.

gemacht. Okay, ja, ich sage ja, viele Knöpfe, neues Studio. Yeah, wir bleiben dran. Vorsicht auf der A3 Frankfurt Richtung Köln zwischen Ransbach-Baumbach und Raststätte-Landsberg. Gefahr durch ein kaputtes Fahrzeug auf der rechten Spur. Vorsicht auf der A8 München Richtung Stuttgart zwischen Mühlhausen und Eichelberg. Da liegen Reifenteile auf allen Fahrstreifen verstreut. Vorsicht auf der A61 Mönchengladbach Richtung Koblenz zwischen Dreieck-Sinzig und Niederzissen. Kaputtes Auto auf der rechten Spur. Noch einmal Vorsicht auf der A8 Stuttgart Richtung München in der Einfahrt Esslingen steht ein kaputter LKW auf dem Beschleunigungsstreifen. Die A1 Osnabrück Richtung Bremen ist zwischen Dreieck Stur und Bremen-Brinkung nach Unfall gesperrt. Die A1 Köln Richtung Euskirchen ist zwischen Köln-Bocklemünd und Köln-Löwenich wegen Wartungsarbeiten bis morgen früh um 5 auch gesperrt. Die A23 Heide Richtung Hamburg ist zwischen Heide-West und Heide-Süd wegen eines brennenden Fahrzeugs gesperrt. A3 Frankfurter Kreuz in der Überleitung zur A5 Richtung Darmstadt Behinderung durch einen Unfall im Kurvenbereich. Auf der A3 Köln Richtung Frankfurt ist im Frankfurter Kreuz die Überleitung zur A5 Richtung Darmstadt nach Unfall blockiert. Und die A5 Kassel Richtung Frankfurt ist zwischen Hattenbacher Dreieck und Alsfeld-Ost nach Unfall auch gesperrt. 3 Kilometer Stau hier. A5 Frankfurt Richtung Karlsruhe, Höhe Bruchsal, 1 Kilometer Stau noch. Auf der A71 Erfurt Richtung Sohl ist der Tunnel Behringen wegen Wartungsarbeiten gesperrt. Es gilt weiterhin die Umleitungsidee U58. Und auf der letzte Meldung, auf der B14 in Stuttgart, da ist der Hesslacher Tunnel zwischen Schattenring und Marienplatz wegen Wartungsarbeiten auch bis um 5 morgen früh gesperrt. Kommt gut und sicher und bitte bald an, hier ist Pop, eure Abendshow mit Benson Boone. Gut, dass du da bist, Benson.

0: Hier ist Pop, eure Abendshow. Schön, dass ihr da seid. Von der anderen Seite der Welt erreichen uns sagenhafte Nachrichten. Die Musikcharts in Australien verbannen KI-generierte Musik, also aus den Charts. Die darf da nicht mehr aufgeführt werden. Im Hintergrund schnauft und lacht schon Kollege Jost Schmidt aus dem Abendshow-Team. Jost, also in Deutschland wertet ja die GfK die Charts aus, ne? Gibt auch den Sommerhit des Jahres bekannt, haben wir ja neulich gesagt und alles. In Australien ist es die Australian Recording Industry Association und die haben jetzt extra für die KI ihren Verhaltenskodex geändert.
1: Ja, und das gilt alles schon ab Freitag. Verboten ist dann in den Charts Musik, die vollständig oder hauptsächlich von KI erschaffen ist. Mhm. Also KI ist weiter okay, aber nur als Hilfsmittel.
0: Als kleines Hilfsmittel. Ja. Also das passiert aber wegen dieses Songs hier. Warte mal, wir haben ihn hier. Das ist der hier. Das ist Madonna-Cover, ne? Like a Prayer. Ja, da ist wenig echt, oder?
1: Geht total ab gerade in Australien, ja. Ist der meistgespielteste Song im Radio. Und der Produzent ist DJ Josh Favaz. Und der hat zugegeben, ja, mein Like a Prayer Remix, der kommt aus der KI-Dose. Also Gesang und Schlagzeug, das ist KI. Aber den Rest habe ich gemacht.
0: Ja.
1: Naja, da bleibt halt nicht mehr so viel übrig.
0: Ja,
1: ne?
0: Ja, okay.
1: Der Hit ist jetzt 4 Monate alt und dann jetzt ab Freitag raus aus den Australien-Charts.
0: Das ist schon ganz schön crazy. Man fragt sich natürlich, ist es irgendwann in Deutschland auch soweit? Es gibt natürlich ein paar Songs auch in den deutschen Charts, ne, die großteils mit KI gemacht sind. Also die Vocals und so haben wir auch schon gespielt. Haben wir dann irgendwann aber auch wieder gelassen.
1: Die Pet Shop Boys hatten keine KI, ne?
0: Nee. Was? Neil Tennant, Chris Lowe. Also der Chris Lowe singt überhaupt nie, aber der Neil, der singt jetzt hier

Warte mal gerade, eine Eilmeldung aus dem Verkehrszentrum. Achtung, Falschfahrer auf der A8 Saarlouis-Pirmasens zwischen Dreieck Friedrichsthal und Zweibrücken-Ernstweiler. Da kommt ein Falschfahrer entgegen, ganz rechts fahren, nicht überholen. Auf der A8 Saarlouis-Pirmasens zwischen Dreieck Friedrichsthal und Zweibrücken-Ernstweiler. Falschfahrer, Vorsicht, ganz rechts fahren, nicht überholen.

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Hier ist nochmal der Falschfahrer, der fährt immer noch, Achtung Falschfahrer, auf der A8 Saar-Louis-Pirmasens zwischen Dreieck Friedrichsthal und Zweibrücken Ernstweiler. Da kommt immer noch ein Falschfahrer entgegen, ganz rechts fahren, nicht überholen. Auf der A8 Saar-Louis-Pirmasens zwischen Dreieck Friedrichsthal und Zweibrücken Ernstweiler. Falschfahrer nach wie vor unterwegs. Fahrt vorsichtig. In beiden Richtungen. Vorsichtig.

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1: 22 Uhr. Die umstrittene Rentenreform der schwarz-roten Koalition muss nach den Worten von Bundesfinanzminister Klingbeil bis zum Jahresende stehen. Nach Angaben des Vizekanzlers sind allerdings noch viele Einzelheiten zu klären. Klingbeil verweist nach dem ersten Tag der Kabinettsklausur in Brandenburg unter anderem auf notwendige Übergangsregelungen für Menschen, die bald in Rente gehen wollen. Auch die geplante Kapitaldeckung sowie die Einbeziehung von Politikern in die gesetzliche Rente müssten genau ausgestaltet werden. Der Brand im Naturschutzgebiet Hohes Venn in Belgien könnte durch eine landwirtschaftliche Maschine ausgelöst worden sein. Das hat die Staatsanwaltschaft Lüttich bekannt gegeben. Sie hat eine Untersuchung zur Brandursache eingeleitet. Laut Staatsanwaltschaft kann es allerdings noch Monate dauern, bis die abschließenden Gutachten vorliegen. Im Korruptionsprozess vor dem Saarbrücker Landgericht ist der ehemalige Stadionmanager des Ludwigsparks Welker erneut teilweise entlastet worden. Eine Mitarbeiterin des Rechnungsprüfungsamtes legte dar, dass die Abbruch- und Erdarbeiten an der Tribüne vollkommen nachvollziehbar an den befreundeten Bauunternehmer vergeben wurden. Welker wird vorgeworfen, dem Bauunternehmer Aufträge zugeschanzt zu haben. Im Gegenzug soll Welker Schmiergeld bekommen haben. Der ehemalige Stadionmanager bestreitet das. Die US-Country-Sängerin Dolly Parton ist tot. Nach Angaben ihrer Familie starb sie im Alter von 80 Jahren. Anne Schneider für SR Info.
2: Mit dem Tod von Dolly Parton verliert die Welt weit mehr als nur einen Country-Star. Sie war Sängerin, Songwriterin, Schauspielerin, Unternehmerin und für Millionen Menschen eine Inspiration. Über 6 Jahrzehnte lang begeisterte sie mit Songs wie Jolene oder Coat of Many Colors. Dolly Parton war die erfolgreichste Country-Musikerin aller Zeiten. Schon früh setzte sie sich für die Gleichstellung von Frauen ein, machte ihnen mit Liedern wie 9 to 5 Mut für Anerkennung und faire Chancen zu kämpfen. Mit ihrer blonden Mähne, ihren Glitzer-Outfits und ihrer unverwechselbaren Stimme wurde sie zu einer der bekanntesten Frauen der Popkultur.
1: Deutschland schickt den Film Every Time der österreichischen Regisseurin Sandra Wollner ins Rennen um den Oscar als bester internationaler Film. Das Drama wurde bereits bei den Filmfestspielen in Cannes ausgezeichnet. Die nächsten Oscars werden in der Nacht vom 14. auf den 15. März des kommenden Jahres verliehen. Und das waren die Nachrichten mit Vido Wittekind. 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Das Wetter. In der Nacht wechselnd bis stark bewölkt und vereinzelte Schauer möglich, Abkühlung auf bis zu 12 Grad. Morgen setzt sich im Tagesverlauf die Sonne durch und es bleibt meist trocken, Höchstwerte bis 28 Grad. Die weiteren Aussichten am Donnerstag und Freitag, viele Wolken mit Schauern und Gewittern, bis 30 Grad. Die Zeit, es ist 22:03 Uhr.
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4: Achtung, Falschfahrer auf der A8 Saarlouis-Pirmasens zwischen Dreieck Friedrichsthal und Zweibrücken. Ernstweiler kommt Ihnen ein Falschfahrer entgegen. Fahren Sie äußerst rechts und überholen Sie nicht. Auf der A8 Saarlouis-Pirmasens zwischen Dreieck Friedrichsthal und Zweibrücken. Ernstweiler ist ein Falschfahrer unterwegs. Vorsicht in beiden Richtungen. A6 Mannheim-Saarbrücken. In Höhe Grumbachtalbrücke in beiden Richtungen Behinderungen durch Brückenarbeiten. Bis Anfang 2028. A8 Pirmasens Richtung Saarlouis. Zwischen Zweibrücken, Ernstweiler und ein Ödbaustelle. Bis Anfang 2028. Geblitzt wird unter anderem in Fuhrpach in der Seebachstraße, in Saarlouis in der Provinzialstraße.
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5: Mit Markus Barsch, schön, dass ihr da seid. Wir legen los mit Kenya Grace, Strangers.
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0: 10 nach 10 ist es. Hallo, hier ist Pop, eure Abendshow. Hallo Deutschland, schön, dass ihr da seid. Was ist mit Taylor? Taylor ist wieder da. Erst war es ruhig um Taylor Swift, dann war Hochzeit. Und dann war es wieder sehr ruhig. Einfach in Flitterwochen abgehauen. Jetzt ist sie wieder da, ganz kurz, nur für ein ganz kurzes Interview. Taylor Swift hat ein Interview gegeben bei der Icon Session des Grammy Museums, okay. Und da hat sie erzählt, dass ihr manchmal einfach alles zu viel wird. Aber dass sie auch selbst schuld ist.
1: Ich gehe verschiedene Prozesse und Bewältigungsstrategien durch, die sich über die Jahre bei mir entwickelt haben. Einer davon ist, mir selbst zu sagen, du hast dich dafür entschieden. Du hast dich jeden einzelnen Tag dafür entschieden. Du hättest jederzeit aussteigen können, bevor das Ganze hier irgendwann zu groß und nicht mehr zu bewältigen war. Aber ich habe mich dagegen entschieden, weil ich es einfach so sehr liebe. Und eigentlich beginnt und endet es auch genau da. Alles, was es mit sich bringt, ist es am Ende wert, solange ich weiterhin Musik machen darf.
0: Ja, das ist halt eine Künstlerin. Taylor liebt ihre Musik und das Songschreiben. Sie will das, sie muss das.
1: Storytelling. Geschichten zu schreiben war eigentlich der Grund, warum Musik für mich so wichtig war. Und genau deshalb hat mich Musik so fasziniert. Ich habe nie Songs geschrieben, um meine Erfahrungen zu vergessen. Ganz im Gegenteil, ich mache Musik, damit ich mich an alles erinnere. Ich liebe zum Beispiel Epiloge in Büchern. Ich will immer wissen, wie eine Geschichte am Ende ausgegangen ist. In Songtexten ist es oft so, dass man ja gerne in einem bestimmten Moment bleibt. Aber gerade bei meinen Anfängen als Songwriterin wollte ich immer erzählen, wie die Geschichte ausgegangen ist. Sie haben geheiratet.
2: They got married.
0: Die meint sich doch selber. Taylor macht das übrigens, was alle Singer-Songwriter auf der ganzen Welt, viele, machen. Wenn ihr in die Idee kommt, Handy zücken, Audio-Memo machen.
2: If I have a melody, whether it has lyric attached to it or not, I'll just like...
1: Wenn ich eine Melodie im Kopf habe, egal ob mit oder ohne Songtext, dann hole ich sofort mein Handy raus, egal in welcher peinlichen Situation ich gerade bin, weil man denkt ja immer, ne, man wird sich schon dran erinnern, aber wird man nicht. Man muss es sofort aufnehmen, völlig egal, ob irgendjemand denkt, dass es vielleicht komisch ist, wenn man einfach so...
2: you know?
0: Aber wird man nicht. Taylor Swift, I knew it, I knew you.
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0: Halleluja.
1: Eben haben wir erzählt, dass wir ein neues Studio haben. Wir haben das gerade ausprobiert von 20 Uhr bis 22 Uhr. Eben sind wir wieder ins alte Studio umgezogen. Es hat funktioniert toll. Muss noch ein bisschen Feinschliff gemacht werden oder so. Es ist alles wundervoll. Es hat 60.000 neue Knöpfe, die der Moderator auf diesem Planeten noch nicht gesehen hat. Deswegen habe ich oft daneben gedrückt. Und das war aber nicht der Grund. Es war schon geplant, dass wir nur von 20 bis 22 Uhr im neuen Studio eben sind. Und jetzt sind wir wieder im alten Studio. Und hier wird schon gefragt, ey Baschi, gibt es in diesem neuen Studio denn kein Quiz? Doch. In 3 Minuten und 10 Sekunden nach Walk the Moves. Auch wenn es das alte Studio ist.

Hallo, hier ist Bob, eure Abendshow. Wir wollen ein spontanes Schnellstquiz mit euch machen. Telefonnummer ist 07221 2011. Wir gucken mal, was wir machen können. 07221 2011. Guck mal, heute am 25.08.1956, ein Wahnsinn in der Unterwasserarchäologie, nach mehrjähriger Suche, hunderte von Jahren, gelingt die Ortung des Wracks der 1628 vor Stockholm gesunkenen Vasa. Das war ein Schiff und es war ganz schlimm. Es ist 1628 quasi zur Jungfernfahrt aufgebrochen und diese Fahrt endete nach 1300 Metern. Dann ist diese sagenhafte Schiff ist einfach gesunken, das ist furchtbar, fürchterlich. Die Vasa, geht mal in Stockholm, die ist dann geborgen worden und restauriert worden, hoch 1000. Und geht mal unbedingt, wenn ihr in Stockholm jemals seid, geht mal ins Vasa-Museum, haut einen um aus den Pantinen. Guck mal, 25.08.2003, eine Delta-2-Rakete befördert das Spitzer-Weltraumteleskop von Cape Canaveral ins All. Es liefert neue Erkenntnisse und entdeckt bislang ungesehene Himmelsobjekte. Der Weltraum. Sagenhafte Sachen. Oh ja, wir machen das Spontane. Das ist ja unglaublich, was da alles im Weltraum rumkreucht und fleucht. Schnellstquiz. Wenn ihr schon mal nach oben geguckt habt in eurem Leben, dann seid ihr hier richtig. Wir machen das Spontane, was da alles im Weltraum rumkreucht und fleucht. Schnellstquiz. 07221 2011.

0: Ray Dalton.
1: Go That High. Wir gucken in den Weltraum, weil heute genau vor 23 Jahren hat eine Rakete das Spitzer Weltraumteleskop, da kann man auch Bleistifte vorne reinstecken oder wie, von Cape Canaveral aus ins All geschossen und es lieferte hervorragende neue Erkenntnisse und entdeckte bislang ungesehene Himmelsobjekte. Wir machen das Spontane. Ist ja unglaublich, was da alles so im Weltraum rumkreucht und fleucht. Schnellstquiz. Das machen wir mit Thomas, der irgendwo unterwegs ist, aber eigentlich aus Castrop-Rauxel kommt. Thomas, bist du da? Thomas?
2: Ja. Hallo, Markus.
1: Hallo. Fahr vorsichtig. Wir wollen hier nichts Schlimmes hören. Wir machen schnell, damit du dich konzentrieren kannst wieder auf die Fahrbahn.
2: Ja.
1: Ich sag dir Sachen und du sagst mir, ob es das im Weltraum gibt. Ich gebe mir zwei zur Auswahl. Guck mal hier. Quasar. Das ist, wie ich eben erzählt habe, A, das Schwesternschiff gewesen von der 1628 leider vor Stockholm gesunkenen Vasa, Quasar. Oder B, ist es was im Weltraum, Quasar?
2: B.
1: Ist richtig. Eine quasi Stellar Radio Source. Eine sternähnliche Radioquelle, ein Quasar. Ich habe es absichtlich schlecht betont. Ne? Im Teleskop sehen Quasare aus wie ganz normale Sterne, aber die strahlen vielleicht unvorstellbare Mengen an Energie und Licht aus. Da legst du dich nieder. Quasar. Roter Riese. Sag mal, Thomas, ist das A, dein politisch völlig unkorrekt von der ganzen Straße, außer von dir natürlich, sogenannter Nachbar, der ist halt 2,10 Meter groß, wofür der nichts kann, schon mal, aber sich aus Dafke immer noch rote Klamotten nur anzieht, der rote Riese. Oder B, ist es was im Weltraum?
2: Weltraum.
1: Ist richtig, ein sterbender Stern. Die Sonne wird auch mal ein roter Riese sein. Dann bläht die sich auf. Und zwar so sehr, dass sie sogar Merkur und Venus verschlingt. Oh, nächste Frage. Weißer Zwerg. Ist das dieser andere Typ in deiner Straße, den alle völlig politisch unkorrekt so nennen, weil er so klein ist und sich weiße Klamotten anzieht? Oder B, was im Weltraum? Eventuell nach dem roten Riesen.
2: B.
1: Ja, das stimmt. Hast du dich schon mal schlau gemacht, wie Sterne sterben? Das ist wirklich, die werden erst rote Riesen.
2: Die verglühen.
1: Ja, genau. Die werden die Riesen groß und dann werden sie ganz klein. Dann wird diese rote, wird ja abgesprengt, die Hülle quasi. Und dann ist es nur noch der Kern, der kleine Kern, das ist der weiße Zwerg. Völlig verrückt. Es dauert noch ein Weilchen, aber packt schon mal, bis die Sonne das macht. Du bist auf der Gewinnerstraße. Schwarzes Loch. Ist es was, wo am Ende alle einzeln verloren gegangene Socken aus Waschmaschinen auf der Erde und alle Kugelschreiber, die wir je hatten, aber verschwunden sind, wo am Ende landen? Oder ist es was im Weltraum?
2: Im Weltraum.
1: Nee, das stimmt. Man könnte aber auch mal meinen, dass die Kulis da landen, weil wo sind die immer? Immer sind die weg. Oder das Geld am Ende des Monats verschwindet da im schwarzen Loch. Das ist richtig. Schwarzes Loch, Objekt mit unendlicher Dichte in einem einzigen Punkt und Riesenanziehungskraft. Da kommt man nicht mehr raus. Pass bitte auf, fahr da nicht rein. Du hast gewonnen, Thomas. Bleib dran. Hurra!
2: Herzlichen Dank.

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2: Es ist 10:30.
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4: Heute Nacht ist der Himmel wechselnd bis stark bewölkt und es ziehen vereinzelte Schauer durch. Bei größeren Auflockerungen können sich Nebelfelder bilden. Morgen beginnt größtenteils noch wolkig, teilweise auch mit Nebel. Im Lauf des Tages setzt sich die Sonne immer mehr durch und am Nachmittag verbleiben nur noch wenige Quellwolken oder Schleierwolken. Zwar sind ganz vereinzelte Gewitter nicht auszuschließen, meistens dürfte es aber trocken bleiben. Die Temperaturen steigen auf 24 bis 28 Grad.
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5: Vorsicht bitte auf der A1 Trier Richtung Saarbrücken. In der Einfahrt Nonnweiler-Otzenhausen befindet sich eine ungesicherte Unfallstelle. A6 Mannheim-Saarbrücken. In Höhe Grumbachtalbrücke in beiden Richtungen Behinderungen durch Brückenarbeiten. Bis Anfang 2028. A8 Pirmasens Richtung Saarlouis. Zwischen zwei Brücken, Ernstweiler und ein Ödbaustelle. Bis Anfang 2028. Geblitzt wird unter anderem in Fuhrpach in der Seebachstraße. In Saarlouis in der Provinzialstraße.
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Gleich Sienna Spyro hier in der Abendshow. Great Expectation. Toller Song von Sienna Spyro. Aber erstmal ist es 22.43 Uhr und 13 Sekunden. Hallo Deutschland, hier ist Pop, eure Abendshow. 22.43 Uhr und 13 Sekunden folgende. Ist heute in dieser Ausgabe der Abendshow die einzig wahre Zeit für etwas Philosophie. Jetzt kurz die Gelegenheit zu sortieren, die Dinge, wenn sie sortiert werden wollen. Ne? Das, was gestresst hat den ganzen Tag oder so, das schieben wir jetzt beiseite für eine Minute. Machen uns völlig andere Gedanken, wechseln die Perspektive. Wir haben schon philosophiert über Sachen wie zum Beispiel, hey, hat irgendjemand jemals gehört, dass ein Martinshorn Tatütata macht? Erklär das mal den Kindern. Natürlich macht das Tatütata. Was willst du, du Trottel, du Erwachsener? Ja, das stimmt. Machen Hunde beim Yoga den herabschauenden Menschen? So, und jetzt? Ich höre den Yoga-Hundetrainer vorne oder die Hundetrainerin. So, und jetzt, meine Lieben, gehen wir sanft in den herabschauenden Menschen. Wuff. So, 857 Trilliarden dieser kleinen Hirnaushänger stehen auf popabend.de in der Barschen Philosophiegalerie. Wir verkabeln unsere Synapsen heute neu, sagenhaft, über die Frage von Moritz aus Bremen. Moin. Moritz aus Bremen. Ja, sind Studios für Aktfotografie überhaupt darum bemüht, neue Kundschaft anzuziehen?

immer wenn wir im Radio ein bisschen philosophieren, so wie eben hier in eurer Abendshow, da kommt immer ein schönes Echo aus Deutschland zurück. Von Moritz eben kam ja die Frage, sind Studios für Aktfotografie überhaupt darum bemüht, neue Kundschaft anzuziehen? Ha. Axel aus Bonn, liebe Grüße Axel Wagner, habe einen Eimer Wandfarbe gekauft. Beim Absteigen ist er mir vom Gepäckträger runtergefallen, geplatzt und auf den schmutzigen Bürgersteig ausgelaufen. Ist die Farbe jetzt im Eimer? Ganz genau, die ist wieder im Eimer, Axel. Kannst sie schön verwenden mit einigen Sprinkeln drin vielleicht. Von Katharina aus Erfurt noch schön. Wenn ich genieße, muss ich das dann immer in vollen Zügen tun? Frage für einen Freund. Ja.

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1: 23 Uhr. Die Weltwirtschaft hat den durch den Iran-Krieg ausgelösten Energieschock nach Einschätzung des Internationalen Währungsfonds IWF besser überstanden als befürchtet. IWE-Chefin Georgieva sagte im Vorfeld des anstehenden G20-Finanzministertreffens in den USA, die Schließung der Straße von Hormuz habe dank mehrerer Faktoren weniger gravierende Folgen gehabt als angenommen. Dazu zählten der Rückgriff auf Öl- und Erdgasreserven, eine höhere Energieproduktion außerhalb der Golfregion sowie der Ausbau erneuerbarer Energien und eine teilweise Rückkehr zur Kohleverstromung. Die umstrittene Rentenform der schwarz-roten Koalition muss nach den Worten von Bundesfinanzminister Klingbeil bis zum Jahresende stehen. Nach Angaben des Vizekanzlers sind allerdings noch viele Einzelheiten zu klären. Klingbeil verweist nach dem ersten Tag der Kabinettsklausur in Brandenburg unter anderem auf notwendige Übergangsregelungen für Menschen, die bald in Rente gehen wollen. Auch die geplante Kapitaldeckung sowie die Einbeziehung von Politikern in die gesetzliche Rente müssten genau ausgestaltet werden. Beamte, Pensionäre und ihre Hinterbliebenen im Saarland sollen mehr Geld erhalten. Die Landesregierung will nach eigenen Angaben die Besoldung an die Vorgaben des Bundesverfassungsgerichts anpassen. Je nach Besoldungsgruppe und Jahr fallen die Anpassungen unterschiedlich aus. Im Schnitt liegen sie bei rund 4%. Das Land geht von Mehrausgaben von 282 Millionen Euro aus und plant dafür einen Nachtragshaushalt. Finanzminister von Weizsäcker sagte, mit der Entscheidung gehe die Landesregierung bis an die Grenzen des Haushalts.
2: Wir sind heute glücklicherweise in der Lage, gerade so, auch weil wir gewisse Spielräume im Doppelhaushalt 26, 27 ursprünglich gelassen hatten, diesen Kraftakt zu stemmen, aber mehr eben auch nicht.
1: In Köln ist am Abend die Gamescom gestartet. Sie geht bis Sonntag und gilt als die weltweit größte Fachmesse für Computerspiele. Auch 5 saarländische Gaming-Studios sind vor Ort. Das Studio Pentapor aus Saarbrücken befindet sich laut Mitgründerin Regina Krämer in der Auflösung. Unter anderem die lang anhaltend unklare Fördersituation habe zu diesem Schritt geführt. Tennisprofi Alexander Zverev ist bei den US Open im Mixed-Wettbewerb gleich in der ersten Runde ausgeschieden. Der 29-Jährige verlor an der Seite seiner sportlichen Partnerin Taylor Townsend aus den USA gegen das Duo Belinda Bencic und Fabio Cobolli. Und das waren die Nachrichten mit Vido Wittekind. 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Das Wetter. In der Nacht wechselnd bis stark bewölkt und vereinzelte Schauer möglich. Abkühlung auf 15 bis 12 Grad. Morgen setzt sich im Tagesverlauf die Sonne durch und es bleibt meist trocken. Höchstwerte zwischen 24 und 28 Grad. Die weiteren Aussichten am Donnerstag und Freitag viele Wolken mit Schauern oder Gewittern. Bis 30 Grad.
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4: A6 Mannheim-Saarbrücken. In Höhe Grumbachtalbrücke in beiden Richtungen Behinderungen durch Brückenarbeiten. Bis Anfang 2028. A8 Pirmasens Richtung Saarlouis. Zwischen 2 Brücken, Ernstweiler und ein Ödbaustelle. Bis Anfang 2028. A8 Saarlouis-Pirmasens. Zwischen Merchweiler und Friedrichsthal-Bildstock in beiden Richtungen Behinderungen an einer Baustelle. Bis voraussichtlich 30. September. Geblitzt wird unter anderem in Fuhrpach in der Seebachstraße, in Saarlouis in der Provinzialstraße.
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0: Top eure Abendshow. Wir haben natürlich auch eine Art Auftrag, euch vielleicht Sachen, Studien, die euch im Leben helfen, näher zu bringen. Kennt ihr auch so Leute, die, bevor sie eine Getränkedose, ne, so eine Cola oder so, Dose öffnen, dass die da oben da so draufklopfen? Dass sie dann oben mit so einem Finger auf die Dose draufklopfen. Kann das wirklich verhindern, dass sie vielleicht überschäumt oder weniger Kohlensäure drin ist oder so? Zum Glück ist Dosen, ich mache Wissenschaftsmusik und Jost Schmidt aus Dr. Jost Schmidt aus dem Dosen-Draufklopf-Department. Was ist da, gibt's da Neues, höre ich? Eine Studie?
1: Ich glaube, die ganzen Infos von sehr schlauen Leuten von der Uni Carlos III zu Madrid oder auch an der Brown University in Rhode Island. Ja. Die haben das sich mal genauer angeschaut. Die Theorie erstmal, sagen die, hat schon Potenzial, diese Idee. Also, weil, wenn wir ganz tief reintauchen in die Materie, beim Schütteln von so einer Getränkedose entstehen ja ganz viele so kleine CO2-Bläschen.
0: Ja, Bläschen, also beschütteln ist natürlich schon, das ist ja gefährlich. Also, das sollte man ja nicht machen.
1: Aber ich meine, es reicht ja schon, wenn du die schwungvoll aus dem Kühlschrank nimmst.
0: Zum Beispiel.
1: Das ist ja schon ein Minischüttler.
0: Ja.
1: So, beim Öffnen werden diese CO2-Bläschen größer durch diesen plötzlichen Druckabfall. Peng. Und die lassen das Getränk überschäumen.
0: Sauerei.
1: Leichtes Klopfen könnte theoretisch einige von diesen Bläschen von der Dosenwand innen drin lösen.
0: Ach.
1: Die steigen dann auf, da, also quasi bevor es geöffnet wird und bauen sozusagen so ein bisschen Druck da ab.
0: Ab.
1: Dass es nicht so überschäumt.
0: Gar nicht so schlecht.
1: Also, hat Potenzial.
0: Ich merke, da kommt gleich noch ein Aber, Jos.
1: Diese ganzen Experimente, die Wissenschaftler gemacht haben, das konnte nicht so wirklich überzeugen.
0: Ja.
1: Weil die sagen, naja, das Problem ist, zu starkes Klopfen oder wiederholtes Klopfen macht alles kaputt. Dann gibt's neue Bläschen.
0: Ja, das wird ja immer schlimmer. Sag mal schnell, was hilft wirklich, damit die Dose vielleicht nicht so unbedingt
1: kalt wird? Ganz kalt.
0: Kalt?
1: Kalt. Kalt, kalt, kalt.
0: Ja, wegen Warm, Druck, Gas breitet sich aus und so.
1: Wärme. So ist es.
0: Kalt. Okay, super kalt. Eiskalt.
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Hier ist Pop eure Abendshow. Jetzt kommt was Tolles. Was Schönes. Große Orchester. Mögen wir. Chris Martin mögen wir auch. Der ist bei guten Sachen auch gerne dabei. Ne? Chris Martin von Coldplay hat jetzt bei einem Benefits-Konzert zusammen mit dem LA Philharmonic Orchestra gesungen. Hey, wie ist es denn dazu gekommen? Dirigent Gustavo Dudamel, der in seinem Leben viele tolle Sachen dirigiert hat, weltberühmter Dirigent Gustavo Dudamel, der hat sein letztes Konzert mit diesem Orchester dirigiert und dabei haben sie Geld gesammelt und der Erlös geht an die Erdbebenopfer in Venezuela, da kommt Dudamel nämlich her. Und dann dachten sich die Menschen, die das organisiert haben, hey, wir könnten doch Chris Martin einladen, das ist auch ein guter. Coldplay-Hits mit Orchester, wie wäre denn das? Und wir so, gut wäre das.

0: ist stark bewölkt und es ziehen vereinzelte Schauer durch. Die Luft kühlt auf 15 bis 12 Grad ab. Morgen setzt sich die Sonne immer mehr durch und am Nachmittag verbleiben nur noch wenige Quellwolken. Zwar sind ganz vereinzelte Gewitter nicht auszuschließen, meistens dürfte es aber trocken bleiben. Die Temperaturen steigen auf 24 bis 28 Grad.
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2: A6 Mannheim-Saarbrücken. In Höhe Grumbach-Talbrücke in beiden Richtungen Behinderungen durch Brückenarbeiten. Bis Anfang 2028. A8 Pirmasens Richtung Saarlouis. Zwischen zwei Brücken, Ernstweiler und ein Ödbaustelle. Bis Anfang 2028. A8 Saarlouis-Pirmasens. Zwischen Merchweiler und Friedrichsthal-Bildstock in beiden Richtungen Behinderungen an einer Baustelle. Bis voraussichtlich 30. September. Geblitzt wird unter anderem in Fuhrpach in der Seebachstraße, in Saarlouis in der Provinzialstraße.
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3: Und hier ist Pop, eure Abendshow mit Markus Barsch und Holly Humberstone. Und jetzt haben sie. Na, na, na. Die war nur kurz draußen. Eine Kaffeemaschine, die Holly.

0: Sorry, Papi.
1: Sorry, Olaf. Hier ist Pop, eure Abendshow. Was, ihr habt noch nicht gelacht heute? Das ist doch kein Ding. Und es sind noch 18 Minuten für den heutigen Tag. Das enden wir sofort. Das machen wir mit Olaf Schubert. Kommen die Urgestein. Der war wieder mal bei seinem Kollegen nur im Ersten. Ne? Könnt ihr alles in der Mediathek, in der ARD-Mediathek euch angucken, stundenlang.
2: Für mich ist die Ostproblematik fast täglich zu spüren. Ja, man kommt irgendwo hin, was hört man als Erstes? Ha, du bist ja der aus dem Osten. So, und dann denkt man immer, stimmt? Kannst vergessen. Und dann beginnt so eine Schulddebatte. Ja, man merkt eben nach über 35 Jahren, man möchte sehr gerne so stereotypisieren. Ja, und für den Ostdeutschen wird dann eben so gerne ausgepackt, ja, im Osten, die sind jetzt alle doof und die sind jetzt alle rechts. Ich würde sagen, ja, es fühlen sich im Osten mehr Menschen vom rechten oder auch vom rechtsradikalen Gedankengut angezogen. Aber die Frage ist ja, warum? Und ich denke, weil die aus dem Westen, ne, du, weil die uns einfach nicht geholfen haben. In über 30 Jahren, nur einmal Begrüßungsgeld. Ja, ich meine, da wirst du da automatisch aggro. Du wirst... Ja. Was willst du denn da machen? Da fliegt da automatisch der Arm hoch. Ja? Wichtig ist es aber natürlich dann in so einer Situation, dass man sich in der pluralistischen Gesellschaft positioniert. Ich mache das, glaube ich, sehr stringent. Wenn bei mir daheim etwas gefeiert wird, ein familiärer Feiervorgang, frohen Leichnam oder was wie auch Geburtstag, ich sage immer, wer rechtes oder wer rechtsradikales Gedankengut hat, der kommt bei mir zu Hause nicht rein. Und Weihnachten, da haben wir dann zu zweit gefeiert. Ja. Also, wie soll ich sagen? Ich und der Weihnachtsmann. Und das ist ja bekanntlich ein Roter. Und das ist die ganze Welt abgefüllt. In diesem Sinne, vielen Dank.
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0: Hier ist Pop, eure Abendshow. Wir haben ja eben das Phänomen, wenn ich oben auf die Dose klopfe und vielleicht vorher versehentlich ein bisschen geschüttelt habe, Cola-Dose, Bierdose, wenn ich da oben da drauf klopfe, so mit dem Finger auf diesen oberen Teil der Dose klopfe, dann schäumt das nicht so über, dann spritzt das nicht da raus und so. Diese Studien sind mittelmäßig widerlegt worden, haben wir eben berichtet, da passiert nicht richtig viel. Aber hier kommt ja wohl Lars aus Dorsten. Der hat eine Nachricht geschickt an die 07221-2011.
1: Ja, hallo Dr. Markus und Dr. Just.
2: Hallo hier.
1: Ich habe da selber auch mal eine Studie zugemacht. Ach. Und zwar während meines Studiums auf diversen Partys und Festivals und so weiter. Ja. Das ist, glaube ich, was ich meine. Und zwar, man kann dieses Überschäumen komplett vermeiden, indem man einfach im unteren Drittel der Dose mit irgendeinem Gerät ein Loch hineinstößt, das safe mit dem Mund umschließt und dann oben öffnet. Vollkommen blasenfrei an der Oberfläche der Dose. Nichts geht daneben. Alles findet seinen Weg.
0: Ja, das ist natürlich, also das, was wir da nicht selber drauf gekommen sind.

Swing. Da hinten kommen die Zombies. Lady Gaga, The Dead Dance. Das war Pop, eure Abendshow am Dienstagabend mit Markus Bahr. Schön, dass ihr dabei wart. Gleich ist hier Ben Sträubel in der Pop-Nacht für euch. Habt eine gute

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1: 0 Uhr. Im Saarländischen Landtag geht es heute unter anderem um den Bevölkerungsschutz. Dazu wird ein Gesetzentwurf der Landesregierung in erster Lesung beraten. SR Info-Reporter Noah Sari.
2: Die Folgen des Klimawandels oder die Auswirkungen der Kriege in der Ukraine und Nahost. Sie machen laut Landesregierung ein Bevölkerungsschutzgesetz für das Saarland notwendig. Es soll das bisherige Brand- und Katastrophenschutzgesetz ablösen. Vorgesehen sind etwa landeseigene Regeln zum Schutz kritischer Infrastruktur, die die Bundesgesetzgebung ergänzen. Außerdem soll die Bevölkerung mit Unterstützung von Hilfsorganisationen besser auf Krisen vorbereitet werden. Auch der Landesentwicklungsplan wird ein Thema im Landtag sein. Zur Inklusion an Schulen haben außerdem alle drei Fraktionen einen eigenen Antrag eingebracht.
1: Die Weltwirtschaft hat den durch den Iran-Krieg ausgelösten Energieschock nach Einschätzung des Internationalen Währungsfonds IWF besser überstanden als befürchtet. IWF-Chefin Georgieva sagte, die Schließung der Straße von Hormuz habe dank mehrerer Faktoren weniger gravierende Folgen gehabt als angenommen. Dazu zählten der Rückgriff auf Öl- und Erdgasreserven, eine höhere Energieproduktion außerhalb der Golfregion sowie der Ausbau erneuerbarer Energien und eine teilweise Rückkehr zur Kohleverstromung. Bundeskanzler Merz, Finanzminister Klingbeil und Innenminister Dobrindt stellen heute die Ergebnisse der zweitägigen Kabinettsklausur vor. Zuvor will sich das Kabinett in Neu-Hardenberg in Brandenburg auch mit der Frage beschäftigen, wo die Bundesregierung beim Klimaschutz stärker aktiv werden soll und ob sie der SPD-Forderung nachkommt, den Hitzeschutz ins Grundgesetz zu schreiben. Die Union sieht das skeptisch. Das Winterberg-Klinikum Saarbrücken fordert schnelle Gerichtsverfahren nach Gewalttaten gegen Krankenhauspersonal. Damit unterstützt die Klinik einen Vorschlag von Bundesgesundheitsminister Linnemann. Der Geschäftsführer des Winterberg-Klinikums Christian Braun erklärte, Schnellverfahren würden dazu beitragen, den zeitlichen Abstand zwischen einer Tat und der Ahndung zu verkürzen. Insbesondere in der Notaufnahme auf dem Winterberg komme es immer wieder zu verbalen Angriffen, Bedrohungen und körperlichen Übergriffen. Ab dem kommenden Sommer können Reisende wieder direkt von Luxemburg aus in die USA fliegen. Nach Medienberichten bietet United Airlines ab Anfang April tägliche Direktverbindungen von Luxemburg nach Newark bei New York an. Zuletzt hatte es vor rund 27 Jahren eine direkte Flugverbindung gegeben. Die Verbindung steht jedoch unter dem Vorbehalt der behördlichen Genehmigung. Das Wetter. In der Nacht wechselnd bis stark bewölkt und vereinzelt Schauer möglich, Tiefstwerte bis 12 Grad. Tagsüber setzt sich die Sonne durch und es bleibt meist trocken, Höchstwerte bis 28 Grad. Die weiteren Aussichten: am Donnerstag und Freitag viele Wolken mit Schauern und Gewittern bis 30 Grad. Und das waren die Nachrichten mit Vido Wittekind. 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
4: A6 Mannheim-Saarbrücken. In Höhe Grumbach-Talbrücke in beiden Richtungen Behinderungen durch Brückenarbeiten. Bis Anfang 2028. A8 Pirmasens Richtung Saarlouis. Zwischen zwei Brücken, Ernstweiler und ein Ödbaustelle. Bis Anfang 2028. A8 Saarlouis-Pirmasens. Zwischen Merchweiler und Friedrichsthal-Bildstock. In beiden Richtungen Behinderungen an einer Baustelle. Bis voraussichtlich 30. September. Geblitzt wird unter anderem in Fuhrpach in der Seebachstraße, in Saarlouis in der Provinzialstraße.
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5: 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So, ich habe eben noch mal ganz kurz ohne mein wirkliches Wollen in ein süßes Teilchen gebissen, wo ich also absolut pleite wäre, wenn die Zuckersteuer kommt, muss ich sagen. Aber die nächsten Stunden werde ich auf jeden Fall versuchen, das wieder abzubauen, was ich da an Kalorien zu mir genommen habe. Durch Wackeln mit dem rechten Fuß funktioniert es schon mal bei Bruno Mars und I Just Might ganz gut.
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Dido. White Flag, so, da sind wir drin. In diesem 26.08.2026, wenn man jetzt überlegt, was mache ich denn mit meinem Leben heute so? Also, vielleicht habt ihr auch schon mal das Bedürfnis gehabt beim Frühstück, während ihr so in die Augen eures Gegenübers schaut, mal eine Tomate auf dem Brötchen zu zerdrücken, sie aufzuheben und sie direkt in dessen oder deren Richtung zu werfen. So, das sind so Dinge, die spricht man nicht aus, aber die sind wohl anscheinend im Menschen drin. Heute ist in Spanien wieder mal Tomatina. Einmal im Jahr bewerfen die sich da nämlich in dieser Stadt, der kleinen Stadt Buñol, mit Tomaten. Das machen die eine Stunde lang und das geht um 12 Uhr mittags los. Für genau eine Stunde gibt es so einen Kanonenschlag oder irgendwas und dann haben die 120 Tonnen Tomaten, die sie zermatschen. Da gibt es auch klare Regeln. Man muss die vorher zerdrücken, damit man also niemanden verletzt beim Werfen. Und dann batsch, so. Und dann sehen die natürlich tierisch lustig aus, die ganzen Menschen dort. Also ich würde mal sagen, wer bei 120 Tonnen Matsche in der Luft noch weiße Turnschuhe trägt, der hat die Kontrolle über sein Leben verloren. Oder er plant danach vielleicht als wandelndes Kunstwerk durchzugehen. Könnte man jetzt sagen, bei dieser saftigsten, püriertesten Party des Jahres, das ist nicht nachhaltig. Naja, also wenn man nach einer Stunde dann aufhört, damit zu werfen, befinden sich dann, wenn die Feuerwehr alles durchgeblasen hat mit Wasser, ungefähr 550.000 Portionen Pasta in der Kanalisation. Guten Appetit.

Bei Deutsches Day, Nico Santos, es ist jetzt 0.18 Uhr. Hat's da gepiept irgendwo? Ja. Vorsicht bitte auf der A3 Nürnberg-Passau, da sind Menschen auf der Fahrbahn zwischen Kreuz Nürnberg und Kreuz Altdorf. Und Menschen sind auf der B2 Augsburg Richtung Donauwörth zwischen Gersthofen-Mitte und Gersthofen-Nord auf der Fahrbahn. Nach dem kultischen Song von Susan Vega spielen wir zwei Hits in einer Sekunde erkennen in der Popnacht.

0: Mein Name ist Luca. Hier ist die Popnacht.
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0: Ich hoffe, es ist lösbar für euch. Die beiden Songs sind Nummer 1 Hits des 26.8., also des heutigen Tages oder der heutigen Nacht, je nachdem, von welcher Seite man diesen Tag und die Nacht genießt. Also, welche beiden Titel sind das? Concentración, por favor. Es rauscht schnell an euch vorbei. 0722120111. Welche beiden Hits habt ihr da erkannt? Wer es weiß, verdient sich ein Popnacht-Package.

Yeah, you're 21 Pilots, stressed out, haben wir gerade gemeinsam gehört in der Popner. Eine Gefahrenstelle von der A27. Da ist ein Unfall passiert, Bremen Richtung Bremerhaven zwischen Utlede und Hagen. Und diese Unfallstelle ist noch nicht gesichert. Was macht denn ihr? Ihr fahrt da vorsichtig, wenn ihr da fahren müsst, auf der A27. Hier ist die Popnacht mit dem Alten.

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1: A6 Mannheim-Saarbrücken. In Höhe Grumbachtalbrücke in beiden Richtungen Behinderungen durch Brückenarbeiten. Bis Anfang 2028. A8 Saarlouis-Pirmasens. Zwischen Merchweiler und Friedrichsthal-Bildstock in beiden Richtungen Behinderungen an einer Baustelle. Bis voraussichtlich 30. September. Geblitzt wird unter anderem in Fuhrpach in der Seebachstraße, in Saarlouis in der Provinzialstraße.
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2: Und die am meisten unterschätzte Höchsttemperatur in Launsbach in Hessen bei Gießen. Da werden es heute 24 Grad. Hier ist die Popnacht. Ich bin Ben Streubel. Hey,

0: Sarah Larsson in der Popnacht.
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0: Wir lösen auf die beiden Nummer 1 Hits des heutigen 26.8. Welche sind denn das? Und da kann uns gleich hoffentlich Frank aus Augen ein bisschen weiterhelfen. Na Frank, guten Morgen. Was ist es denn?
2: Guten Morgen. Ja, ich habe da gehört Mr. Saxo Beat und There Must Be an Angel.
0: Genau, von wem warst du auch?
2: Mr. Saxo Beat war, glaube ich, Alex Stone und Eurythmics. Eurythmics war das Original, ich weiß nicht, wer das geschickt hat.
0: Ja, das waren
2: das Original war.
0: Ja, das lasse ich mal gelten. Die No Angels waren da.
2: Ach, die No Angels.
0: Nein, in dieser Version. Und das andere, Alexandra Stone, das klingt auch gut.
2: Stone,
0: vielleicht nennen sie sich auch privat Stone, das können wir nicht nachkontrollieren, also bekommst du auf jeden Fall deinen Preis. Du bist eben gerade aus den Weinbergen gekommen, sozusagen. Du hast deinen Eltern ein bisschen geholfen, die sind Hobbywinzer.
2: Ja, genau, die haben noch ein bisschen Trauben zum Ernten.
0: Ja, ist doch
2: und
0: schön.
2: Da haben wir neuen Wein.
0: Da gibt es immer Partys und so, ne? Da sitzt man dann da in so einer Laube wahrscheinlich dann privat und feiert. Sind ja auch viele Weinfeste gerade am Laufen.
2: Oh, das geht jetzt gerade wieder los. Mitte September geht es los, Weinfest, ja.
0: Habt ihr denn da auch, bist du Großgrundbesitzer, kann man das sagen?
2: Naja, 1,6 Hektar.
0: Ja, das ist doch schon mal
2: was. Nicht so viel. Ja,
0: ja, gut. Aber gut. Es ist auf jeden Fall ein Anfang. Ja.
2: Also, genau.
0: Und bist du in irgendeiner Kommission da auch, wo man Weinköniginnen wählt und Weinkönige? Und stellst du was da in Augen, wenn ich jetzt sage, also ich kenne den Frank, wenn ich jetzt nach Augen frage? Also.
2: Nee, da musst du ja sagen, ich kenne die Gerda und den Rudolf.
0: Ja,
2: die sind da mehr.
0: Die sind bekannt.
2: Die sind bekannt.
0: Na, schön. Du, das ist was ganz anderes als der Job, den du sonst machst im Marketing und Vertrieb, ne?
2: Genau, das ist ganz was anderes, eine andere Welt.
0: Also gut, aber ich fand es auch schön, wenn du da deinen Eltern ein bisschen hilfst, da freuen die sich und du kriegst jetzt einen schönen Song erstmal und auch ein Paket zugeschickt, ja? Bis bald, Frank.
2: Ciao. Danke dir, ciao.

0: Hit the ball. Chrissy Abrams hier in der Popnacht. Olli aus Hamburg, der sich auch selbst Retro-Olli nennt, den gibt's also, wenn man ihn haben möchte als Partner, dann nur mit mindestens mal 200 Spielkonsolen, die er mitnimmt, egal wo er dann irgendwann leben wird. Ja, guten Morgen, Olli.
1: Moin, Benni, alles gut bei dir. Ich hoffe.
0: Ja, bei mir ist alles gut. Ich werde ja nicht gesucht von dir, aber du suchst eine bestimmte Spielkonsole, die dir noch fehlt. Also du hast, sag mal, ich vermute mal von Nintendo, was gibt es noch, so ganz alte Sega oder was?
1: Oh, Sega gibt das, Atari gibt das, ja. Da gibt es so viel. Das so, die 80er Jahre, die waren so eine Explosion in dem Gaming-Bereich. Und, also das war sehr satt.
0: Und hast du auch von einigen was doppelt? Also so was weiß ich, so eine Nintendo C64, dann irgendwie 5 Stück
1: also
0: davon.
1: Also wenn ich jetzt zum Beispiel sagen würde, C64 habe ich über 20 Stück in verschiedensten Ausführungen. Mal kaputt, mal teilen.
0: Ja.
1: Heil, also es ist halt ein Jäger und Sammler.
0: Ja, ich repariere ja auch. Genau, man weiß ja auch nie, was passiert. Dann brauchst du ja zu diesen Spielen ja auch noch die Kassetten bei dem 64-Dings da, ne, von Nintendo, glaube ich.
1: Nee, beim C64 sind es dann schon Disketten.
0: Ah, okay. Und dann irgendwann gab es diese Kassetten. Was war denn das? Super Nintendo. Da muss man so Teile reinstecken. Ne?
1: Zum Beispiel. Atari gab es dann auch und Philips. Da gab es viele, viele Hersteller.
0: Und jetzt hast du ein bestimmtes Spiel, eine bestimmte Konsole, die du noch nicht hast, die du nirgendwo bekommen hast. Das ist was?
1: Das ist von Nintendo. Das nennt sich Game & Watch. Und dann die Variante Donkey Kong. Ich habe da schon welche von, aber das ist halt Donkey Kong. Kaputt oder teuer.
0: Ja, also Game & Watch habe ich mal eingegeben, das ist 1980, glaube ich, ist rausgekommen. Ne?
1: Mhm, genau, und das ist so ein LCD-Ding.
0: LCD, das ist so ein dickes Teil, lustig, konnte man schon mitnehmen. Damals,
1: genau.
0: Oder? Ja. Und davon gibt es was, das Donkey Kong, das ist dann irgendwie mit 2 Bildschirmen, sagst du.
1: Genau.
0: Aha, okay, aber wer es hat oder was, würdest du dich natürlich tierisch drüber freuen, weil du nichts anderes machst, wie die ganze Zeit in deinem Keller. Wo lagern die Sachen? Im Keller oder Wohnzimmer? Wo hast du das denn? Oder im ganzen Haus verteilt?
1: Ich habe tatsächlich noch ein Lager gemietet, weil es vom Platz her nicht mehr reicht.
0: Also wenn man die alle anmachen würde, dann hätte man ein Stromproblem wahrscheinlich. Ne? Dann würden die Lampen miteinander an der Straße.
1: Problem in der Stadt Hamburg,
0: das, ja. Das glaube ich. Wünsche dir eine gute Fahrt und viel Erfolg beim Suchen von Game & Watch. Ja, bis bald.
1: Danke dir. Tschüss.

0: Love Sick Michael Schulte.
1: 0:55 ist es. Es liegen Gegenstände auf der A3 Oberhausen in Richtung Köln auf der Autobahn zwischen Leverkusen Zentrum und Köln Mülheim. Und ein defektes Fahrzeug auf der A45 Hagen in Richtung Dortmund zwischen Schwerte-Ärgste und Westhofener Kreuz. Da passt ihr bitte auf. Da steht ein defektes Fahrzeug. Habt ihr noch was gesehen, das vielleicht nicht auf die Straße gehört? Dann können wir andere warnen. Hier in dieser Sendung machen wir das. Wir halten im Therapiekreis zusammen, dass nichts passiert. Schickt eine WhatsApp an 07 221 20 11.

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1: Um 1 Uhr mit Cedric Bies. Das Bundesfinanzministerium will die Zuckersteuer auf mehr Getränke als bisher gedacht erheben. Sie sollen nicht nur für Limonaden gelten, sondern auch für Säfte und gesüßte Pflanzenmilch. Medizinerinnen und Mediziner haben die Pläne gelobt. Jan Zimmermann berichtet aus Berlin.
2: Jede Maßnahme sei sinnvoll und vernünftig, die dazu führe, die Zuckeraufnahme zu senken, betont der Präsident der Bundesärztekammer Klaus Reinhardt auf ARD-Anfrage. Die Verbraucherschutzorganisation Foodwatch bewertet die Pläne als großen Wurf für die Gesundheit der Kinder. In der Regierungskoalition sind sich Union und SPD hingegen noch nicht einig, wie die Zuckersteuer konkret aussehen soll. Das CSU-geführte Landwirtschaftsministerium und mehrere CDU-Politiker wollen, dass die Steuer für weniger Getränkesorten gilt.
1: Der Brand im belgischen Hohenfenn könnte durch eine landwirtschaftliche Maschine ausgelöst worden sein. Das vermutet die Staatsanwaltschaft in Lüttich. Sie hat eine Untersuchung zur Brandursache gestartet. Im Moment prüfen die Ermittler noch mehrere mögliche Szenarien. Wegen des Brandes mussten fast 600 Menschen ihre Häuser und Wohnungen in der Region verlassen. Das Naturschutzgebiet selbst ist weiterhin geschlossen. Einen neuen Wald- und Buschbrand gibt es gerade in der spanischen Stadt Barcelona. Dort mussten die ersten Häuser evakuiert werden. Die Behörden haben einige Anwohner am nördlichen Stadtrand aufgefordert, sich vor dem dichten Rauch in Sicherheit zu bringen. Das Feuer war gestern Nachmittag ausgebrochen. Hunderte Einsatzkräfte versuchen es zu löschen. Die USA verschärfen ihren Kurs bei der Vergabe von bestimmten Arbeitsvisa. Betroffen ist das sogenannte H-1B-Programm. Es richtet sich an hochqualifizierte ausländische Fachkräfte. Aus Washington berichtet unsere Korrespondentin Anne Schneider.
3: Die US-Regierung will die Gebühren für H-1B-Visa drastisch erhöhen. Das US-Heimatschutzministerium hat einen Entwurf veröffentlicht, der eine zusätzliche Gebühr von über 103.000 US-Dollar vorsieht. Betroffen wären die meisten neuen H-1B-Anträge innerhalb der jährlichen Visa-Quote. Ausgenommen bleiben sollen Universitäten sowie bestimmte Forschungs- und gemeinnützige Organisationen.
1: Auf dem Volksfest Hamburger Dom gab es am Abend einen Großeinsatz von Polizei und Feuerwehr. Mehrere Fahrgäste saßen rund 3 Stunden in einem Kettenkarussell fest, sagt die Polizei. Wie es zu der Panne kommen konnte, ist noch unklar. Rettungskräfte und der Betreiber hatten lange nach einer sicheren Möglichkeit gesucht, um die Fahrgäste aus dem Karussell zu befreien. Das Fest Hamburger Sommerdom, auf dem das betroffene Kettenkarussell stand, geht noch bis Sonntag. Das Wetter in Deutschland. Heute Nacht gibt es vor allem in der Mitte noch ab und zu Regen und Gewitter. Ansonsten höchstens ein paar Wolken bei Temperaturen zwischen 10 und 17 Grad. Am Tag dann viel Sonne, auch länger am Stück. Am meisten an der Ostsee und in Teilen von Baden-Württemberg. Ansonsten immer wieder Wolken und ab und zu auch Regenschauer. Dazu wird es insgesamt wärmer mit bis zu 30 Grad maximal. Es ist 1.03 Uhr.
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5: A6 Mannheim-Saarbrücken. In Höhe Grumbachtalbrücke. In beiden Richtungen Behinderungen durch Brückenarbeiten. Bis Anfang 2028. A8, Pirmasens Richtung Saarlouis. Zwischen 2 Brücken, Ernstweiler und ein Ödbaustelle. Bis Anfang 2028. A8, Saarlouis-Pirmasens. Zwischen Merchweiler und Friedrichsthal-Bildstock. In beiden Richtungen Behinderungen an einer Baustelle. Bis voraussichtlich 30. September. Geblitzt wird unter anderem in Fuhrpach in der Seebachstraße. In Saarlouis in der Provinzialstraße.
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6: 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Dann dürfen wir uns gleich mal wieder ein bisschen gehen lassen im Lenkradklopfer. Das ist der lauteste Hit. 5,7934% lauter spiele ich den Song, für den Deutschland sich entscheidet. Aber ohne Vorschläge geht ja nichts. Ne? Ich will ja auch was anbieten. Ihr seid jetzt dran. Welchen Song würdet ihr denn gerne hören als Energieriegel für die Ohren, damit ihr nicht einschlaft am Steuer? 0722120011.
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0: Giesinger. Wenn sie tanzt, hier ist die Popnacht.
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0: Und heute kommen die Vorschläge aus Hessen und Rheinland-Pfalz. Astrid aus Wiesbaden, guten Morgen.
2: Guten Morgen.
0: So, Astrid, du kommst von Tenniskursen. Du bist mal hessische Tennismeisterin gewesen. Erstmal Applaus dafür. Ja, sehr gut. Wann war das?
2: Ja, das liegt schon ein paar Jährchen zurück. Im zarten Alter von 16.
0: Na gut, also von.
2: Aber in jüngeren Jahren war ich immerhin noch mit der Mannschaft Hessenmeister, mehrmals sogar.
0: Fantastisch, du. Also erstmal dafür mal eine Verneigung. Und jetzt bist du Tennislehrerin. Wie lange gehen denn so die Kurse? Auch nachts? Gibt es auch nachts Tenniskurse?
2: Ja, also was man so unter Nacht versteht. Aber heute ging es bis 21.30 Uhr. Ja, manchmal kann es auch länger gehen, also wie die Menschen durchhalten.
0: Ist denn auch mal so ein Talent dabei, wo du sagst, also der könnte es jetzt werden? Also da förderst du ihn?
2: Ja, hatte ich durchaus schon, aber dann bin ich so fair und reiche ihn oder sie irgendwann weiter.
0: Ja, okay.
2: Weil, dann ist meine Fähigkeit auch begrenzt.
0: Natürlich. Und wenn es nichts wird, dann kommen die wieder bei mir an, die Menschen, und versuchen sich dann ein bisschen auszuweinen im Therapiekreis. Ja? Aber zunächst mal gibst du den Anschub. Du hast dir einen Song ausgesucht für die Heimfahrt von Måneskin und Iggy Pop, I Wanna Be Your

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1: Yeah, Lucy, I wanna be your slave. Das ist, oh, der nächste Song ist auch ein lustiger Vorschlag von Andreas aus Partenheim. Guten Morgen, Andreas.
2: Schönen guten Morgen, Ben.
1: Und du bist im Garten und möchtest die Beleuchtung ein bisschen verbessern. Was wird denn gepimpt im Garten?
2: Rund um das Gartenhäuschen. Ins Gartenhäuschen habe ich ja schon Licht reingemacht, aber außen drumrum,
1: ja,
2: da brauche ich Licht, sonst falle ich in die Teiche.
1: Bist du denn so der Buntlicht-Typ oder der mit dem gedimmten, warmen Weißlicht?
2: Also ich bin beides. Ich bin einmal der Neonlicht-Typ, wenn es einfach nur hell sein soll, ja, und ich was sehen will. Aber wenn es ein bisschen gemütlicher sein soll, bin ich der Buntlicht-Typ.
1: Na gut, okay. Also du hängst dein Licht nach dem Wind sozusagen.
2: Quasi.
1: Ja, wer gerade kommt. Du hast ja ausgesucht einen lustigen Song von Sin with Sebastian. Heißt Shut Up.

0: ist lustig. Dass dir das wieder eingefallen ist.
1: Ich möchte, dass du das nicht wörtlich hast. Nein,
0: deswegen habe ich auch gar nicht erst And Sleep With Me genannt. Ja,
1: das war aber auch nicht.
2: Ja, das meinte ich.
0: Shut Up and Sleep With Me. Sleep With Sebastian, das ist Vorschlag Nummer 2. Und dann haben wir noch von Astrid ja gehört, Måneskin und Iggy Pop, I Wanna Be Your Slave. 07221 2011, Måneskin oder vielleicht auch Sleep With Sebastian. 07221 2011, da bin ich mal sehr gespannt, wie das ausgeht. Und euch beiden, danke für die Vorschläge und eine gute Nacht.
1: Gute Nacht.
2: Dankeschön.

0: Edmund Gamrath, Love Sober.
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0: Mit den Vorschlägen aus Rheinland-Pfalz und Hessen, Astrid aus Wiesbaden war für Måneskin und Iggy Pop, I Wanna Be Your Slave und Sin with Sebastian, lustiges Lied, Shut Up and Sleep With Me, auch lange nicht mehr gehört, ich weiß gar nicht, kann mich gar nicht mehr erinnern, also in dem Fall auch wieder, die Älteren haben es vergessen, die Jüngeren können sich nicht mehr erinnern, das hat sich Andreas aus Partenheim ausgesucht, dann ging es hin und her und es ist ganz knapp vorbeigezogen, Sin with Sebastian, Shut Up and Sleep With Me. Ich mache lauter.
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Sin with the Bastion in der Popnacht. Lustiger Lenkradklopfer. Vorsicht auf der A20, Kreuz Uckermark in Richtung Rostock. Da liegen Gegenstände zwischen Friedland und Neubrandenburg-Ost. Hier ist die Popnacht.

0: Ruby, Ruby, es ist 1.30 Uhr.
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3: Heute beginnt größtenteils noch wolkig, teilweise auch mit Nebel. Im Lauf des Tages setzt sich die Sonne immer mehr durch und am Nachmittag verbleiben nur noch wenige Quellwolken oder Schleierwolken. Zwar sind ganz vereinzelte Gewitter nicht auszuschließen, meistens dürfte es aber trocken bleiben. Die Temperaturen steigen auf 24 bis 28 Grad. Am Donnerstag ziehen nach freundlichem Beginn mehr Wolken auf und im Verlauf sind erste Schauer oder Gewitter möglich. Mehr Gewitter folgen in der Nacht zum Freitag. Danach wird es wechselhaft und kühler.
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4: Vorsicht bitte im Kreis Regionalverband Saarbrücken auf dem Meerwiesertalweg. Zwischen Waldhausweg in Saarbrücken-Rotenbühl und Stuhlsatzenhausweg befindet sich eine Ölspur auf der Fahrbahn. A6 Mannheim-Saarbrücken in Höhe Grumbachtalbrücke in beiden Richtungen Behinderungen durch Brückenarbeiten. Bis Anfang 2028. A8 Saarlouis-Pirmasens zwischen Merchweiler und Friedrichsthal-Bildstock in beiden Richtungen Behinderungen an einer Baustelle. Bis voraussichtlich 30. September. Geblitzt wird unter anderem in Fuhrpach in der Seebachstraße, in Saarlouis in der Provinzialstraße.
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5: Und die am meisten unterschätzte Höchsttemperatur in, was haben wir hier Schönes eigentlich? Altseehagen, das ist ein schöner Ort in Mecklenburg-Vorpommern. Da bekommen wir heute 24 Grad im besten Fall. Hier ist die Popnacht, mein Name Ben Streubel. 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

0: Jensen Jammer. Hier ist die Popnacht. And the Oscar goes to... Naja, keine Panik, es ist noch ein bisschen hin bis zum 14. März 2027. Dann ist wieder Oscarverleihung in Los Angeles. Und natürlich muss man jetzt schon überlegen, wie geht's denn für Deutschland zum Oscar? Das ist ja nicht immer so leicht für die deutschen Beiträge. Und drei Filme sind da im Rennen. Einer, der steht so ganz oben auf der Liste. Der könnte es werden, meint zumindest auch eine Vereinigung German Films. Die haben Everytime vorgeschlagen für einen Oscar in der Kategorie bester internationaler Film. Jetzt Theresa Lien aus dem Popnacht-Team für alle, die den Film nicht gesehen haben. Um was geht's da?
1: Es geht vor allem um den Verlust eines geliebten Menschen und wie man damit einfach umgeht. Ella und ihre Tochter Melly versuchen ein Jahr nach dem plötzlichen Tod der Schwester bzw. Tochter den Alltag zu bewältigen. Und dabei ist eben so die Trauer immer noch in unterschiedlichster Form jeden Tag präsent. Und als die zwei dann mit dem Freund der verstorbenen Tochter in den Teneriffa-Urlaub fahren, kommt alles nochmal auf eine andere Art und Weise hoch. Also ist jetzt nicht unbedingt so die leichteste Kost, aber German Films hat es eigentlich total schön beschrieben, warum genau der Film ins Oscar-Rennen kommt. Das Drama schaffe es mit rein filmischen Mitteln und einer überraschenden Leichtigkeit, Trauer als Zustand einer aus den Fugen geratenen Welt erlebbar zu machen.
0: Das sind immer so schöne Formulierungen. Ja, das würde auch genauso, also wenn man das auf akustische Fülle begrenzt, dann trifft das auch auf diese Sendung zu. Meine Damen und Herren. Genau. Aber ich glaube, dieser Film Everytime, der war auch schon in Cannes erfolgreich, ne?
1: Ja, da hat Everytime die Weltpremiere gefeiert und ist da auch in einer Hauptkategorie eben mit einem Preis ausgezeichnet worden und vergangene Woche auch eben beim Heart of Sarajevo Filmfestival.
0: Na, was es für Filmfestivals gibt. Also dann drücken wir mal die Daumen, dass Regisseurin Sandra Wollner im nächsten März dann Erfolg hat und einen Oscar bekommt, damit nach Hause kommt, werden wir natürlich hier in dieser Nachtsendung auch feiern. Das kann ich jetzt schon mit meinem guten Namen hier festlegen. Und wenn ihr euch noch ein bisschen durchklicken möchtet durch diese News, was diesen Film Everytime betrifft, dann findet man da auch einen Artikel auf tagesschau.de.

das lädt immer wieder mal ein bisschen Mundsaxophon zu spielen. Shows und Love Tonight. Und wer das vielleicht nicht zur Verfügung hat, das Saxophon als Instrument neben dem Bett liegen, dann kann es sein, dass er vielleicht einfach mit der Mundtrompete spielt, wie ich das oft tue. Bob Marley steht an für Barbara. Die feiert heute Geburtstag in Stralsund. Und zwar den 47. Could You Be Loved, würde sie gerne hören. Sie hat noch eine kleine Party, 4 Leute sind noch da. Alle anderen müssen ja heute, dürfen heute arbeiten dann. Und das spielen wir noch ein bisschen lauter. Und falls ihr noch nichts zu lachen hattet, wird es auch danach lustig werden mit Kajajada. Kajajada, der ruft jemanden an. Und ich hoffe, das wird dann einigermaßen amüsant. Falls es nicht lustig wird in der Comedy, gibt's Geld zurück in der Popnacht.

0: vor zwei ist es Vorsicht auf der A5, Karlsruhe-Basel, da laufen Rehe auf der Fahrbahn zwischen Freiburg-Nord und Freiburg-Süd. Ihr fahrt vorsichtig und dann gibt's was zu lachen mit Kajajana.
1: Ist in heutigen Zeiten schwierig geworden, wir alle wissen so ein bisschen, was ist kulturelle Aneignung, ja, muss aufpassen, die Cancel Culture ist mir direkt am Arsch. Ich muss ein bisschen aufpassen, aber ich winde mich so raus. Meine Damen und Herren, ich habe etwas, das nennt sich Spiegelreflexsyndrom. Braucht ihr nicht googeln, ist Eigendiagnose. Das funktioniert so. Und zwar, wenn du mit dem Akzent oder Dialekt auf mich zukommst, kann ich nicht anders, als diesen Akzent oder Dialekt direkt zu spiegeln. Das Problem allerdings hierbei ist, dass ich das nicht merke. Wenn das Spiegelreflexsyndrom kommt, merke ich nicht, dass ich das mache und ich übertreibe immer. Und das ist ein Riesenproblem. Weil nicht jeder versteht das. Jetzt gehe ich nicht in mein indisches Restaurant, aber ich liebe indisches Essen. Was mache ich dann? Ich rufe den Lieferservice an. Macht die Sache aber nicht unbedingt besser. Denn beim indischen Restaurant geht meistens ein Inder ans Telefon. King Khan's Flavor, guten Abend. Was kann ich Ihnen liefern? Und ohne zu merken, sage ich hätte gerne einen Pakora, Samosa, Chicken Masala, Palak Paneer, und ein Mangolasse! Lange Pause am anderen Ende der Leitung. Dann sagt er, okay, kein Problem. Die Lieferung dauert ungefähr 50 Minuten. Und ich bringe das Essen höchstpersönlich. Und weh, Sie sind kein Inder.

Body, touch me aus diesem, haben wir gerade gehört, und jetzt wird es romantisch, nachdenklich, philosophisch, aber typico romantico reicht ja auch schon. Elton John und The Circle of Life. Ich habe den Flügel reingeschoben. Hier ist die Popnacht am Mittwoch.

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1: Um 2 Uhr mit Cedric Bies. Die Polizei in der Slowakei hat nach eigenen Angaben einen Brandanschlag auf eine Drohnenfabrik im Osten des Landes verhindert. 2 Verdächtige sind in der Slowakei festgenommen worden, ein weiterer Verdächtiger in Deutschland. Unsere Korrespondentin Marianne Allweis berichtet.
2: Auf Facebook teilt die slowakische Polizei Fotos ihres Einsatzes. 2 festgenommene Männer sind schemenhaft zu erkennen. Die Einsatzkräfte beschlagnahmten Werkzeuge, Mobiltelefone und einen handgezeichneten Plan. Außerdem eine große Menge Brandmischung. Vorläufigen Angaben zufolge handelt es sich um Napalm. Zum Zeitpunkt des geplanten Anschlags hätten sich rund 70 Personen in der Produktionsstätte befunden. Die Behörden teilten nicht mit, wann ihr Zugriff stattgefunden hat, auch nicht den Namen des Unternehmens oder den genauen Standort. Die Slowakei ist Mitglied von EU und NATO und grenzt im Osten an die Ukraine.
1: Ab September dürfen weniger Schiffe als sonst durch den Panama-Kanal fahren. Das liegt an einer langen Dürre in Mittelamerika, die durch das Klimaphänomen El Niño ausgelöst worden ist. Jenny Barke berichtet.
3: Schrittweise werden die buchbaren Durchfahrten von 36 auf 32 pro Tag gesenkt. Für den Betrieb der Schleusen des Panama-Kanals sind große Wassermengen nötig, die aus 2 Seen nahe der Schifffahrtsstraße entnommen werden. Allerdings hat es zwischen Mai und August 34% weniger geregnet als im historischen Durchschnitt für diesen Zeitraum. Der gedrosselte Schiffsverkehr wirkt sich auch auf die deutschen Reedereien aus. Nach Angaben des Verbands Deutscher Reeder VDR ist der Panama-Kanal für bestimmte Güter von zentraler Bedeutung. Betroffen sind laut VDR Container, Massengut und Tankschiffe sowie Gas- und Autotransporter.
1: Das Bundesfinanzministerium will die Zuckersteuer auf mehr Getränke als bisher gedacht erheben. Nicht nur für Limonaden, sondern auch für Säfte und gesüßte Pflanzenmilch. Medizinerinnen und Mediziner finden die Pläne gut. Jede Maßnahme sei sinnvoll und vernünftig, die dazu führt, dass die Zuckeraufnahme gesenkt wird, hat der Präsident der Bundesärztekammer Reinhardt der ARD gesagt. Auch die Verbraucherschutzorganisation Foodwatch ist dafür. In der Regierungskoalition sind sich Union und SPD noch nicht einig, wie die Zuckersteuer konkret aussehen soll. Die US-Country-Sängerin Dolly Parton ist tot. Ihre Familie hat gesagt, dass sie im Alter von 80 Jahren gestorben ist. Parton ist durch Hits wie Jolene und I Will Always Love You bekannt geworden. Der Song ist später in der Version von Whitney Houston zu einem der erfolgreichsten Songs aller Zeiten geworden. Erst im Mai hatte Parton eine Konzertreihe in Las Vegas aus gesundheitlichen Gründen abgesagt. Die war eigentlich für September geplant. Das Wetter in Deutschland. Heute Nacht gibt es vor allem in der Mitte noch ab und zu Regen und Gewitter, sonst höchstens ein paar Wolken bei Temperaturen von 10 bis 17 Grad. Am Tag dann viel Sonne, auch länger am Stück, am meisten an der Ostsee und in Teilen von Baden-Württemberg. Ansonsten immer wieder viele Wolken und teilweise Regen bei maximal 21 bis 30 Grad. Es ist 2:03 Uhr.
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